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1: Um 7 Uhr mit Doro Bergmann. In Berlin will die Linkspartei als Wahlsiegerin mit Grünen und SPD Gespräche führen über eine mögliche Regierungsbildung. Auf einem Landesparteitag haben die Delegierten am Abend mit breiter Mehrheit für Einladungen zu Sondierungen gestimmt. Vorher hatte die linke Spitzenkandidatin Elif Eralp nochmal bekräftigt, große Wohnungskonzerne vergesellschaften zu wollen, sollte ihre Partei an die Regierung kommen. Das dürfte ein zentraler Streitpunkt in den Sondierungsgesprächen werden. Die SPD steht Enteignungen kritisch gegenüber. Unter Druck steht die Berliner Linke auch wegen Antisemitismusvorwürfen. Die hat Eralp nochmal zurückgewiesen. Sie versprach, das jüdische Leben zu stärken und Antisemitismus zu bekämpfen. Jüdische Menschen müssten sich in Berlin sicher fühlen. Die Linkspartei hatte die Wahl zum Abgeordnetenhaus letzten Sonntag gewonnen vor CDU und AfD. Der Nachrichtensender CNN darf US-Präsident Donald Trump heute nicht auf eine Reise in den Bundesstaat Tennessee begleiten. Das hat das Weiße Haus mitgeteilt. Stattdessen soll der Platz an einen anderen, Trump nahestehenden Sender gehen. Unklar ist, ob die US-Regierung damit gegen eine Richterentscheidung verstößt. Ein Richter hatte die Woche angeordnet, dass das Weiße Haus akkreditierten Medien nicht einfach den Zugang zum Gebäude verwehren darf. In der Entscheidung wird aber wörtlich das Weiße Haus genannt. Gestritten wird nun darüber, ob das auch für Reisen von Trump gilt. Der UNO-Sicherheitsrat hat Angriffe der jemenitischen Houthi-Miliz auf Saudi-Arabien einstimmig abgelehnt. In der Resolution werden besonders Attacken verurteilt, bei denen Zivilisten verletzt wurden. Die 15 Ratsmitglieder, darunter die Vetomächte USA, Russland und China, kritisieren auch die Angriffe der Houthis auf Handelsschiffe im Roten Meer. Die Staaten weltweit sollten nach Ansicht des Weltsicherheitsrats mit der international anerkannten Regierung im Jemen kooperieren, um die Houthis von Waffen und Geld abzuschneiden. Die islamistische Miliz hat seit Jahren enge Verbindungen zum Regime im Iran. In Bielefeld sind am Abend wieder Negativpreise verliehen worden, die Big Brother Awards. Mit denen kritisiert der Verein Digital Courage Eingriffe in Datenschutz und Privatsphäre. Diesmal zum Beispiel durch große Nutzer und Vertriebspartner von US-Tech-Konzernen. Die Optikerketten Fielmann und Apollo bekommen Preise, weil sie die umstrittenen Smart Glasses von Meta verkaufen. Der Verein kritisiert, dass damit heimlich Bild- und Tonaufnahmen gemacht werden könnten. Die Unternehmen weisen die Vorwürfe zurück. Die evangelische Nordkirche bekommt einen Big Brother Award, weil sie Gemeinden verpflichtet, Microsoft 365 und seine Cloud zu benutzen, auch für sensible Daten der Seelsorge. Und ein weiterer Negativpreis geht an Bundesinnenminister Alexander Dobrindt, weil er die Nutzung der individuellen Steuer-ID ausweiten will. Damit drohen laut dem Digitalverein behördenübergreifende Persönlichkeitsprofile von Bürgern.
0: Das Wetter.
1: Das bringt im Norden lokal ein bisschen Regen, sonst bleibt es sonnig und trocken bei maximal 17 bis 26 Grad.
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0: Zimmer 90 waren das mit Learn to Let You Go. Es ist 8 Uhr, Doro Bergmann ist da mit dem News Update. Hallo Doro.
1: Hallo Anke.
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3: In Berlin will die Linkspartei als Wahlsiegerin mit Grünen und SPD Gespräche führen über eine mögliche Regierungsbildung. Auf einem Landesparteitag haben die Delegierten am Abend mit breiter Mehrheit für Einladungen zu Sondierungen gestimmt. Vorher hatte die linke Spitzenkandidatin Elif Erhalb nochmal bekräftigt, große Wohnungskonzerne vergesellschaften zu wollen, sollte ihre Partei an die Regierung kommen. Das dürfte ein zentraler Streitpunkt in den Sondierungsgesprächen werden. Die SPD steht Enteignungen kritisch gegenüber. Unter Druck steht die Berliner Linke auch wegen Antisemitismusvorwürfen. Die hat Erhalb nochmal zurückgewiesen. Sie versprach, das jüdische Leben zu stärken und Antisemitismus zu bekämpfen. Jüdische Menschen müssten sich in Berlin sicher fühlen. Der Nachrichtensender CNN darf US-Präsident Donald Trump heute nicht auf eine Reise in den Bundesstaat Tennessee begleiten. Das hat das Weiße Haus mitgeteilt. Stattdessen soll der Platz an einen anderen Trump-nahestehenden Sender gehen. Unklar ist, ob die US-Regierung damit gegen eine Richterentscheidung verstößt. Ein Richter hatte die Woche angeordnet, dass das Weiße Haus akkreditierten Medien nicht einfach den Zugang zum Gebäude verwehren darf. In der Entscheidung wird aber wörtlich das Weiße Haus genannt. Gestritten wird nun darüber, ob das auch für Reisen von Trump gilt. Der Deutsche Olympische Sportbund entscheidet heute über die deutsche Olympia-Bewerbung. Zur Wahl stehen München und die Metropolregion Rhein-Ruhr. Berlins Regierung hatte ihre Bewerbung diese Woche zurückgezogen und das mit dem Wahlsieg der Linken begründet. Die war aus Kostengründen gegen Olympische Spiele in der Hauptstadt. Aber auch der Olympische Sportbund selbst hatte Berlin die geringste Chance unter den Bewerbern gegeben. Die Entscheidung fällt heute Mittag gegen 14:45 auf einer außerordentlichen Mitgliederversammlung des DOSB. Es geht um die Sommerspiele 2036, 2040 oder 2044. Auch Katar, Indien und die Türkei haben schon Interesse geäußert. Die Entscheidung darüber trifft dann das Internationale Olympische Komitee. Die Backstreet Boys haben ihr erstes von 10 Konzerten in Düsseldorf gespielt. Zum Start schwebten die 5 Musiker auf Hoverboards von der Stadiondecke. Die 10 Shows in Düsseldorf sind laut Veranstalter die einzigen in Europa. Rund 450.000 Tickets wurden verkauft. Es gibt noch ein paar Restkarten. Düsseldorf wirbt rund um die Konzerte bis zum 7. Oktober mit einem Rahmenprogramm, wie zum Beispiel 90er-Partys. Backstreet Boys-Fans aus aller Welt sind angereist. Es gibt aber auch Kritik an solchen Residencies. Wer nicht gerade in der Nähe wohnt, muss zusätzlich Reisekosten auf sich nehmen. Künstlerinnen und Künstler wie Harry Styles argumentieren dagegen, dass die Show besser wird, weil die Bands und die Crew drumherum weniger Reisestress haben. Das waren die Nachrichten.
0: Und zu den Backstreet Boys, wie es da gestern war auf dem ersten Konzert, da sprechen wir hier auch noch in der nächsten Stunde.
2: Das Wetter.
0: Passend zum Wochenende ist es ruhig. Viel Sonne außer im Norden. Da gibt es ein paar Wolken, hier und da mal Regen. Und Leute, es wird wieder richtig Sommer. 17 bis 30 Grad heute.
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0: Guten Morgen. Wie viel würdet ihr wohl so für eine Gaming-Konsole ausgeben? Haben wir ein paar von euch in Köln gefragt.
4: Ich glaube so 300 Euro maximal. Und das ist schon wirklich viel.
5: Ich spiele gar nicht viel, deshalb nicht genug. 120?
6: Kommt drauf an, wann und wie viel Geld ich gerade habe. Wahrscheinlich so 400, vielleicht auch weniger.
4: 200 Euro könnte ich mir auch noch leisten mit einem halbwegs guten Gefühl.
0: Leute, hate to break it to you, 200, 300 Euro, da kommt ihr nicht weit für eine neue Konsole. Die Preise, die gehen richtig durch die Decke. Warum die so verflucht teuer sind und Konsolen sogar gerade eine Wertsteigerung erleben, das gucken wir uns hier an nach dem übernächsten Song.
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0: Leute, wenn ihr überlegt, zu Weihnachten euch oder jemandem anderen eine Konsole zu schenken, fangt am besten letztes Jahr an zu sparen. Vor allen Dingen, Spielekonsolen sind richtig, richtig teuer geworden. Für eine PS5 zahlt ihr so plus minus 600 Euro. Die PlayStation 5 Pro, die kostet in manchen Shops aktuell sogar fast 1.300 Euro. Warum sind Konsolen so verflucht teuer? Habe ich darüber gesprochen mit Deutschlandfunk Nova Reporter Florian Gombosch. Und ich habe ihn erstmal gefragt, Flo, warum sind Konsolen denn so teuer geworden?
1: Naja, zum einen werden die Teile teuer, die in so eine Konsole eingebaut werden. Zum Beispiel der Arbeitsspeicher, also der RAM. Der ist sehr wichtig für Konsolen, aber halt auch für KI-Rechenzentren. Und genau da liegt das Problem, weil die Teile eben für KI so massiv gefragt sind. Das hat mir Sascha Pöllmann gesagt. Er forscht unter anderem zu Videospielen an der TU Dortmund.
2: Da sich da die Preise immens erhöht haben oder teilweise auch RAM-Hersteller gar nicht mehr RAM an Endkunden verkaufen, sondern eigentlich das direkt zu den KI-Firmen schaffen, da sieht man, dass da natürlich eine gewisse Knappheit ist und die wird dann eben teuer bezahlt und dann steigt eben auch der Gesamtpreis.
1: Heißt konkret, wegen des KI-Booms werden Konsolen teurer.
0: Gibt es noch andere Gründe?
1: Besonders teuer ist ja im Moment die PS5 Pro. Mhm. Ein Grund dafür ist wahrscheinlich die gestiegene Nachfrage. Bald erscheint ja GTA 6 und das wollen dann offenbar bestmöglich alle auf der PS5 Pro spielen wollen oder halt viele zumindest. Und die Inflation und die schwierige wirtschaftliche Lage, die spielen bestimmt auch eine Rolle. Zumindest begründet damit Sony, dass sie die Preise der PS5 mehrmals angehoben haben. Und das ist eigentlich neu, weil bisher ist es so gewesen, dass bei Gaming-Konsolen der Preis gesunken ist und dass sie nicht teurer wurden. Jetzt kostet die günstigste Variante der PlayStation 5 200 Euro mehr als zu Release in 2020.
0: Wertsteigerung bei Konsolen hatte ich jetzt auch nicht so auf der Bingo-Karte und es kann ja auch wirklich sein, dass in Zukunft noch teurer dann wird. Wenn jetzt Konsolen immer, immer teurer werden, sind die Menschen dann irgendwann auch raus und sagen so, nee, also no?
1: Naja, also die Konsolen werden schon immer noch millionenfach verkauft, aber stimmt schon, die Verkaufszahlen sinken und zwar sowohl bei Sony als auch bei Nintendo.
0: Also es überlegen sich die Leute anscheinend irgendwie zweimal, ob sie sich eine Konsole holen. Was spricht denn überhaupt noch dafür, sich eine Konsole anzuschaffen, wenn es auch Gaming-PCs gibt?
1: Naja, auch die werden teurer aus denselben Gründen. Und Konsolen haben ja auch ein paar andere Vorteile im Vergleich zu PCs, sagt Sascha Pöllmann.
2: Also ich glaube schon, dass Konsolen auch aufgrund der Zugänglichkeit, der Einfachheit immer ihren Platz haben werden, weil es halt schon immer einfacher war, eine PlayStation einzuschalten, als bei einem PC erstmal dafür zu sorgen, dass das Ding überhaupt funktioniert.
1: Und einige Spiele erscheinen ja auch exklusiv nur auf Konsolen, auch GTA 6 zum Beispiel, zumindest am Anfang zum Release. Und wenn das so bleibt, dann werden Konsolen sicherlich auch weiterhin gekauft.
0: Ja, eine Wertsteigerung bei Konsolen hatte ich jetzt auch nicht unbedingt auf der Bingo-Karte, aber gut. Florian Gombosch, Deutschlandfunk Nova Reporter, hat erklärt, warum die Dinger so verflucht teuer sind aktuell. Und Leute, Backstreet Boys, gestern Abend das erste von 10 Konzerten in Düsseldorf. Wie es war, das checken wir hier nach dem übernächsten Song. Vorher bekommt ihr Stormzy und jetzt erstmal Robin, Dancing on My Own. Ist vielleicht schon so eine kleine Vorschau auf das, was dann gestern in Düsseldorf passiert ist.

0: In Düsseldorf, da ist gerade gefühlt die längste 90er-Party der Welt. Die Backstreet Boys, die spielen 10 Konzerte ihrer Into the Millennium Tour in Düsseldorf, sind die einzigen Konzerte in Europa und gestern Abend war das erste Konzert. Deutschlandfunk Nova-Reporterin Conny Wohnigalt, die war dort und danach, ja, sehr begeistert.
1: Direkt der Opener, wirklich einzigartig, denn da sind Nick, AJ, Brian, Howie und Kevin auf Surfbrettern ins Stadion reingeschwebt. Sehr spacig und futuristisch. Und kaum unten angekommen, gab es erstmal viel Deutschlandliebe in der Begrüßung von Kevin.
2: Welcome to the Into the Millennium Homecoming. And it's a homecoming because Deutschland, you were our first love.
1: Ja, die Backstreet Boys, ne, die verdanken Deutschland ihren Karrierestart damals in den 90ern. Das haben sie nicht vergessen und deshalb nennen sie Deutschland auch ihr zweites Zuhause.
0: Ja, und wenn wir jetzt mal ehrlich sind, Leute, ne, man geht zu einem Konzert ja jetzt nicht, weil man neue Songs hören will, oder? Also man will ja diese 90er-Jahre-Nostalgie, man will diese alten Hits. Gab's die auch?
1: Absolut, das war gestern ein richtiges Hit-Feuerwerk. 26 Songs haben sie gesungen, quasi so ein Best-of aus den 90ern und den frühen 2000ern. Und die konnten die Fans alle mitsingen, so wie hier zum Beispiel. Zu jedem Song wurde eine Choreo getanzt, oft sogar die Original-Choreo aus den 90ern. Und die sind ja auch keine 20 mehr, die Backstreet Boys. Das hat man ihnen aber gestern nicht angemerkt.
0: Also war es das erwartete Highlight? Also Conny sagt, für alle, die früher schon am Start waren, auf jeden Fall.
1: Für jeden, der mit den Backstreet Boys und ihren Songs groß geworden ist, war das gestern ein tolles Konzerterlebnis. Viele Fans sind auch dem Wunsch der Band nachgekommen und haben Weiß oder Silber getragen. Einige hatten extra noch so Glitzer. Kostüme gebastelt. Es gab viel Special Effects wie eine riesen Disco-Kugel, schwebende Bühnenelemente, am Ende Konfettiregen, Laser und Feuerwerk. Kleiner Wermutstropfen, die Musik kam komplett vom Band, sie hatten also keine Liveband dabei. Und nach dem letzten Song, da war einfach Schluss. Es gab keine Zugabe, kein Tschüss, einfach Saallicht an. Und da wurde man dann so ein bisschen abrupt aus der 90er-Nostalgie-Party wieder in die Realität geschubst. Aber im Großen und Ganzen ein wirklich schöner Konzertabend. Und ich habe danach nur in glückliche Gesichter geschaut.
0: Ja, und auch die Stadt Düsseldorf, die dürfte ein ziemlich glückliches Gesicht haben wegen der Backstreet Boys. 450.000 Tickets sind laut Veranstalter für die Konzerte im Stadion verkauft worden. Und die ganzen Leute, ne, die müssen ja irgendwo pennen, die müssen irgendwo parken, die müssen irgendwas essen, die geben da einfach Geld aus. Und wenn euch jetzt doch noch die 90er-Nostalgie packt, ich habe das eben tatsächlich gecheckt, es gibt Tickets noch vereinzelt für die Konzerte, sogar für heute Abend noch. Teilweise total faire Preise. Also wenn ihr dahin wollt, macht das. Aber ihr wisst auch, wenn ihr Tickets kauft, dann bitte nur auf offiziellen Ticketseiten. Wir lassen uns nicht scammen beim Ticketkauf.

0: Das war Dominik Hartz mit Atme aus. Es gibt neue Musik von Taylor Swift, Leute. Sie hat ein Album, was sie vor einem Jahr veröffentlicht hat, nochmal in einer Bonusversion veröffentlicht. Was das kann und einen neuen Song aus diesem Album hört ihr hier in 20 Minuten ungefähr. Jetzt gibt's ein Best of der Wissensnachrichten von dieser Woche mit Inga Gebauer. Guten Morgen euch.
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2: Viele Menschen wollen ihre Gärten naturfreundlicher gestalten, tun es aber nicht. Das ist das Ergebnis einer Studie von Forschenden des Chester Zoos und der Nottingham Trent University in Großbritannien. Dazu wurden Haushalte in der Region Cheshire befragt. Demnach würden knapp 40% ihre Gärten naturfreundlicher machen, zum Beispiel durch Igelwege oder Igelhäuser, Teiche, Komposthaufen, Holzstapel oder verwilderte Bereiche. Als Gründe, warum sie es dann doch nicht tun, wurden Platzmangel oder auch Bedenken wegen Haustieren im Haushalt genannt. Außerdem waren viele Gartenbesitzer und Besitzerinnen unsicher, wie solche naturnahen Elemente richtig gepflegt werden. Am ehesten waren die Menschen laut Umfrage bereit, Wildblumen auszusehen. Das Fazit der Forschenden: Bei wichtigen Maßnahmen für die biologische Vielfalt, auch in Städten, müssten weiter vorrangig Stadtplanung und Politik verantwortlich sein. Auf Einzelpersonen könne man sich da nicht verlassen, auch wenn die Bereitschaft da sei. Jeder Mensch hat ein Gehirn. Oder haben wir in Wirklichkeit zwei?

0: Damit die medizinische Versorgung in Deutschland nicht komplett zusammenbricht, braucht es Arbeitskräfte aus dem Ausland. Leute in der Pflege, ÄrztInnen und PhysiotherapeutInnen. Und deswegen wirbt die Bundesregierung Fachkräfte aus dem Ausland auch an. Viele davon, die kommen aus Tunesien. Deutschlandfunk Nova-Reporterin Vanessa Barisch, die hat sich in Tunesien umgehört. Wie ist es für tunesische Fachkräfte, die den Schritt nach Deutschland wagen? Und was erwartet sie dort?
1: Hallo Famisa, wie geht's dir heute?
2: Ich liege auf der Behandlungsliege und Physiotherapeutin Nur Azouzi massiert mein Knie. Obwohl wir in Tunesien sind, unterhalten wir uns zum Teil auf Deutsch. Nur möchte bald in Deutschland arbeiten. Damit ist sie nicht allein. 3.500 Pflegekräfte sind 2024 nach Deutschland gegangen. Tunesische Ärztinnen und Therapeutinnen wie Nur noch nicht mitgerechnet.
3: In Tunesien ist alles teurer geworden, aber die Gehälter bleiben gleich. Viele Familien haben Ende des Monats Geldsorgen.
2: Sie hofft, dass sie in Deutschland trotz Wirtschaftskrise Geld sparen kann. Auch will sie sich beruflich weiterentwickeln. Die Idee kam ihr bei einer Messe an der Uni, die für Jobs in Deutschland warb. Nach ihrem Abschluss hat sie mit ihren Eltern gesprochen. Ihre Mutter ist traurig, dass sie bald weg ist. Nurs Vater findet die Idee gut.
3: Ich habe es ihm erklärt und er hat gesagt, warum nicht? Da kannst du dich weiterentwickeln und eine Erfahrung in der Wirtschaftsmacht Deutschland ist immer gut.
2: Deutschkurse besucht sie seit einem Jahr, neben ihrem Vollzeitjob wohlgemerkt. Die entscheidende B2-Sprachprüfung will sie noch dieses Jahr ablegen. Langsam bekommt sie Torschusspanik. Bald wird sie ihre Familie nicht mehr regelmäßig sehen.
3: Ich bin nostalgisch. Mir ist klar, dass ich bei alltäglichen Dingen, wie wenn meine Mama kocht, bald nicht mehr dabei bin. Deshalb mache ich Erinnerungsvideos.
2: Ihre größte Sorge ist, dass sie keinen Anschluss findet. Hier in Tunis trifft sie sich gerne mit Freundinnen auf einen Kaffee nach Feierabend. Wird sich so etwas auch in Deutschland ergeben? Um dem Papierkram rund um ihren Umzug zu entkommen, hat Nur wie viele andere eine Agentur engagiert. Seit Deutschland Fachkräfte aus dem Ausland anwirbt, gibt es in Tunesien verschiedene Beratungsangebote. Im Businessviertel von Tunis treffe ich Nadia Becher. Sie berät in der Agentur Busteno TunesierInnen, die nach Deutschland wollen.
4: La consultation, elle consiste à étudier le profil.
5: In der Beratung analysieren wir jedes Profil individuell und bereiten für den Kandidaten eine Checkliste vor. Welche Dokumente muss er vorbereiten? Welche Behörden in Tunesien aufsuchen? Welche deutschen Behörden kontaktieren wir für ihn?
2: Die Kosten für diesen Service inklusive Sprachkurs liegen bei ca. 3.500 Euro. Viel Geld in einem Land, in dem das monatliche Durchschnittsgehalt umgerechnet etwa 280 Euro ist. Khadija Shihawi, die ich per Videoanruf an ihrem neuen Wohnort Braunschweig erreiche, macht eine Ausbildung zur Pflegekraft. Nach dem Wahlsieg der AfD in Sachsen-Anhalt fragt sie sich aber,
6: hat es jetzt sich gelohnt, dass ich hier in Deutschland komme und nach diesem langen Weg und Sprache lernen und alles. Ich würde es gehen mit der Verlängerung meines Aufenthalts.
2: Vorerst genießt sie ein paar Dinge ihres neuen Lebens. Fahrradfahren konnte sie im rücksichtslosen tunesischen Verkehr nicht. Dennoch ist das Ankommen nicht so einfach, wie Khadija es sich vorgestellt hat. Freunde finden ist durch die Schichtarbeit schwierig. Anders als sie es aus Tunesien gewohnt ist, tut sie sich in Deutschland schwer, mit Kolleginnen Kontakt zu knüpfen.
6: Also du musst selber sich sehr bemühen, damit du im Team gut kommst und gut integrierst. Zum ersten Kontakt, die sind neugierig, sie stellen Fragen. Am nächsten Tag, sie sagen nicht mal Hallo.
2: Die Einsamkeit auszuhalten ist nicht immer einfach.
6: Wenn ich koche und so meinen Tisch vorbereite und so und sitze mich und jetzt muss ich alleine essen und ich fange an zu heulen.
2: Deshalb ist ein Couscous-Essen mit der ganzen Familie immer das Erste, was sie auf Heimatbesuch macht.
0: Deutschlandfunk Nova-Reporterin Vanessa Barisch hat Pflegekräfte begleitet, die aus dem Ausland, vor allen Dingen aus Tunesien, nach Deutschland kommen wollen.

0: Seid ihr ready, Leute, für ein bisschen schmutzige Wäsche? Also Taylor Swift, ne? Ist immer noch sehr verknallt, aber sie wäre nicht Taylor Swift, wenn er nicht trotzdem auch mal so der ein oder andere Ex noch sein Fett wegbekäme. Sie hat ihr Album The Life of a Showgirl vom letzten Oktober nochmal in einer neuen Version veröffentlicht. Gestern rausgekommen, heißt, 4 neue Songs sind drauf. Und da sind auch Love-Songs drauf, wo es auch um Travis Kelce geht und so. Aber es ist eben auch dieser eine Song drauf. Ah, da wird so ein bisschen abgerechnet. Es geht um eine toxische Ex-Beziehung. Und zwar aus der Perspektive der geheilten Partnerin. Und in einem Interview hat Taylor Swift erzählt, dass es in dem Song nicht um sie selber geht. Also die Story ist, jetzt müssen wir ein bisschen aufpassen, eine Freundin hat Taylor Swift erzählt, dass die neue Freundin ihres Ex-Freundes mit ihr Kontakt aufgenommen hat und hat so gefragt, sag mal, war der bei dir auch so? Und alle Freundinnen von Taylor Swift, die kannten das tatsächlich auch.
1: One of my friends told us that she had been reached out to by the new girlfriend of an ex of hers, asking for guidance on if she had had the same experiences with this guy that this new girlfriend was having. And everyone in our group just immediately started saying like, oh, I've been through that too, and telling the stories of when this kind of reach out had happened for them.
0: Ja, und unter den Swifties gibt es tatsächlich Gerüchte, dass es vielleicht doch um einen Ex-Freund von Taylor Swift gehen könnte. Angeblich geht es um Joe Jonas. Ihr könnt jetzt gerne selber auch mal Hinweise suchen und selber spekulieren. Den Song dazu, den hört ihr jetzt nämlich hier bei Deutschlandfunk Nova. Taylor Swift und Patient Zero.

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0: von wegen Lisbeth mit Evolution. Es ist 9 Uhr, Doro Bergmann ist da mit dem News-Update. Hallo Doro.
1: Hi Anke.
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1: Unionsfraktionschef Thorsten Frei hat die Grünen und die SPD davor gewarnt, in Berlin eine Regierung mit der Linken zu bilden. Frei wirft der Linken in einem Interview mit dem Kölner Stadtanzeiger unter anderem vor, einen engen Kontakt zu Judenhassern zu pflegen. Die Linke hatte die Wahl zum Abgeordnetenhaus in Berlin letztes Wochenende gewonnen. Sie will mit SPD und Grünen über eine gemeinsame Regierung sprechen. Aber auch die beiden Parteien kritisieren, dass die Linke antisemitischen Äußerungen Raum gibt. Die linken Spitzenkandidatin in Berlin, Elif Eralp, weist das zurück. Rechnerisch gibt es in Berlin auch die Möglichkeit für eine Regierung aus CDU, SPD und Grünen. Der Nachrichtensender CNN darf US-Präsident Donald Trump heute nicht auf eine Reise in den Bundesstaat Tennessee begleiten. Das hat das Weiße Haus mitgeteilt. Stattdessen soll der Platz an einen anderen Trump nahestehenden Sender gehen. Unklar ist, ob die US-Regierung damit gegen eine Richterentscheidung verstößt. Ein Richter hatte die Woche angeordnet, dass das Weiße Haus akkreditierten Medien nicht einfach den Zugang zum Gebäude verwehren darf. In der Entscheidung wird aber wörtlich das Weiße Haus genannt. Gestritten wird nun darüber, ob das auch für Reisen von Trump gilt. Beim Düngen in der Landwirtschaft sollen in Zukunft neue Regeln gelten. Darauf haben sich die Agrarministerinnen und Minister der Bundesländer geeinigt. Wegfallen sollen danach die sogenannten roten Gebiete. Die sind stark belastet mit Nitrat und für sie galten deshalb bundesweit strenge Düngeregeln. In Zukunft sollen die Bundesländer regional selbst festlegen, wie sie die Gewässer schützen. Landwirte kritisieren schon lange, dass die rote Gebiete-Regelung zu streng und pauschal war. Naturschutzverbände und Wasserversorger finden die Lösung dagegen nicht gut. Sie warnen vor einem Flickenteppich und fordern eine bundesweit einheitliche Regelung. Grundsätzlich mussten die alten Vorschriften verändert werden, wegen eines Urteils vom Bundesverwaltungsgericht. Der Deutsche Olympische Sportbund entscheidet heute über die deutsche Olympia-Bewerbung. Zur Wahl stehen München und die Metropolregion Rhein-Ruhr. Berlins Regierung hatte ihre Bewerbung diese Woche zurückgezogen und das mit dem Wahlsieg der Linken begründet. Die war aus Kostengründen gegen Olympische Spiele in der Hauptstadt. Aber auch der Olympische Sportbund selbst hatte Berlin die geringste Chance unter den Bewerbern gegeben. Die Entscheidung fällt heute Mittag gegen 14:45 auf einer außerordentlichen Mitgliederversammlung des DOSB. Es geht um die Sommerspiele 2036, 2040 oder 2044. Auch Katar, Indien und die Türkei haben schon Interesse geäußert. Die Entscheidung darüber trifft dann das Internationale Olympische Komitee.
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0: Ist ein Samstag, da könnt ihr richtig schön draußen im Café sitzen oder spazieren oder was ihr halt so draußen machen wollt oder müsst oder könnt oder sowas. Auf jeden Fall viel Sonne am Start, nur im Norden ein paar Wolken und ein bisschen Regen. Dazu Temperaturen zwischen 17 Grad in Norddeutschland und bis 30 Grad am Oberrhein.
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0: Guten Morgen. So Leute, jetzt klatschen wir mal alle gleichmäßig in einem Takt. Und bei manchen klingt das dann eher so. Ja, no shame, ne? Wenn ihr irgendwie kein gutes Rhythmusgefühl habt, ihr solltet dann vielleicht nicht gerade irgendwie Schlagzeuger werden oder sowas. Was passiert denn eigentlich in unserem Gehirn, wenn wir Rhythmus wahrnehmen? Und warum sind wir Menschen die einzigen, die Rhythmusgefühl haben? Gucken wir uns hier an nach dem übernächsten Song.
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0: Ihr habt vielleicht auch schon mal diese Videos auf Social Media gesehen, wo Tiere sich so vermeintlich zur Musik im Takt bewegen, ne? Hüpfende Hunde oder Papageien, die mit dem Kopf so zum Beat nicken. Tatsächlich ist es so, so ein richtiges Gefühl für Rhythmus und Takt haben Tiere nicht. Das ist ziemlich einzigartig für uns Menschen. Das sagen zumindest Forschende der Unis Budapest und Amsterdam. Verantwortlich sind dafür anscheinend bestimmte Hirnschaltkreise. Gucken wir uns an mit Henning Beck, unserem Experten für alle Fragen rund ums Gehirn. Henning, wie sind denn so die Rhythmus-Hirnschaltkreise bei dir?
1: Meine Schaltkreise scheinen vollständig degeneriert zu sein. Ich bin der, wenn alle klatschen, bin ich der, der aus diesem Klatschrhythmus rausfällt und immer dazwischen klatscht. Also ich kann tatsächlich.
0: Du klatschst in die Lücke.
1: Und dann aber auch wieder nicht.
0: Immer eine andere.
1: Ja, und das variiert. Also ich bin wirklich zu dumm, regelmäßig auf den Tisch zu klopfen. Und das ist wirklich so.
0: Aber schrecklich. Ja. Das Gute ist, du könntest mich dann nicht wahnsinnig machen. Mich machen diese Leute wahnsinnig, die so im Takt auf den Tisch klopfen. Da wären wir dann, könnten wir gute Büronachbarn sein. Aber Henning, was passiert denn bei uns im Gehirn, wenn wir einen Rhythmus wahrnehmen?
1: Ja, also erstmal muss es erkannt werden von den Hörarealen gewissermaßen. Die erkennen jetzt diese zeitlichen Abstände und Regelmäßigkeiten. Und zwar mehr als nur den Beat. Ein Beat ist etwas weniger als ein Rhythmus. Ja, also ein Beat ist der regelmäßige Schlag und der Rhythmus ist das, was sich aus diesen Schlägen ergibt. So, und das wird jetzt erst erkannt. Zweitens bildet das Gehirn dann eine Erwartung aus und überlegt sich, oh, wie könnte dieser Rhythmus weitergehen? Gleichzeitig, und das ist spannend, werden Bewegungsnetzwerke im Gehirn aktiviert, Kleinhirn unter anderem motorische Areale, Basalganglien nennt man diese Region, die so eine Erwartung aufbauen, was passiert nun, und das in die Bewegung umsetzen. Und dann am Ende, wenn du eben richtig den nächsten Schlag getroffen hast, dann werden Belohnungsareale aktiviert, dass du auch ein gutes Gefühl dabei hast. Mhm. Also es ist wie so ein inneres Metronom, kannst du dir das vorstellen. Ja, so ein Dirigent im Kopf.
0: Und ist tatsächlich einzigartig bei uns Menschen?
1: Ja, so, also es gibt einige Tiere, die zeigen auch die Fähigkeit, dass sie so Rhythmus und Synchronisation von verschiedenen Rhythmen wahrnehmen können. Also es ist zum Beispiel für Kakadus beschrieben oder für Makaken, also so Affen. Das ist aber nicht so ausgeprägt wie bei uns. Also es ist was anderes, ob du jetzt mal ein, zwei Schläge nacheinander wahrnehmen kannst oder dich wirklich im Takt rhythmisch bewegen kannst und auch das antizipierst und vorausberechnest und dich mit deinen Artgenossen entsprechend dann bewegst. Das ist etwas, was in dieser Form nur Menschen können.
0: So evolutionär gesehen, warum haben wir Menschen das?
1: Es hat mehrere Funktionen. Also einmal richtet es die Aufmerksamkeit von vielen einzelnen Personen auf die gleiche Sache. Es scheint also auch eine soziale, koordinative Funktion zu haben. Es könnte den Vorteil haben, dass du Bewegungen besser vorhersehbar und dadurch synchronisierbar machst. Also denk daran, wenn Menschen jetzt gemeinsam rudern oder gemeinsam irgendwas tragen oder sowas. Also es scheint auch so eine grundsätzliche Fähigkeit zur Kooperation zu sein. Es kann natürlich auch, ich habe es gesagt, Belohnungsareale werden aktiviert, dazu führen, dass du Vertrauen, Zugehörigkeit aufbaust, dass du also gemeinsam in der Gruppe dich auch wohlfühlst. Ja, es hat also mehrere Funktionen.
0: Bringt uns das im Alltag irgendwas?
1: Ja, also diese konkrete Fähigkeit, Bewegungen von anderen vorherzusagen und dich mit anderen abzustimmen, kann schon Vorteile haben. Also denk daran, wenn du auf einer Party bist und jetzt dich mit anderen tanzend bewegst, das ist ja erstmal nicht so schlecht.
0: Dreh dich denen nicht auf die Füße.
1: So ist das wohl. Diese Fähigkeit zu sozialer Bindung und Kooperation scheint offenbar auf dieses Rhythmusgefühl so ein bisschen zurückzugehen. Also das ist, Experimente zeigen auch, dass Menschen, die sich synchron bewegen, sich hinterher zum Beispiel ja, besser, stärker miteinander verbunden fühlen. Also das ist schon eine grundsätzliche Fähigkeit und als Nebenprodukt scheint es wohl zu sein, dass wir deswegen auch gerne bei Musik zuhören und das scheint so ineinander übergegangen zu sein. Ja,
0: ja, und wie es um euer Rhythmusgefühl bestellt ist, das könnt ihr jetzt gerne mal ausprobieren und zwar mit Chloe Kisha.

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1: Es ist ja irgendwie manchmal so eine Sache mit Frauenfußball, ne? Die Mannschaften an sich, die sind oft erfolgreicher als die von den Männern. Bei unserer Nationalmannschaft ist es auf jeden Fall so. Aber trotzdem wird Frauenfußball weniger geguckt, hat weniger Cola insgesamt drin. Absolut verschenkt, findet Johannes aus Mainz, der unter anderem als Fußballcoach für Frauen arbeitet. Er hat Nova auf die 1 gesetzt, 10 Minuten Sendezeit bekommen und er hat die Zeit genutzt, um über Frauen und Mädchen im Fußball mit uns zu sprechen.
2: Frauenfußball an sich interessiert mich schon länger. Also da ist bedeutend weniger Testosteron am Start, also vor allen Dingen im Stadion, auch wenn man zuschaut. Es ist einfach ein größeres Miteinander. Trotzdem geht es natürlich um Leistung, um Gewinnen. Aber es geht natürlich auch um einen fairen Sport. Und das ist natürlich der große Unterschied auch zu den Männern, die natürlich auch extrem leistungsstark sind, aber es ist einfach ein sympathischeres Miteinander und das hat mich einfach total begeistert von Anfang an.
1: Johannes ist eigentlich Personalentwickler und über seine Tochter so richtig in Berührung mit dem Sport gekommen, weil er ist mal als Trainer eingesprungen. Ja, und der Grund, warum er das Thema zu uns ins Nova-Programm mitgebracht hat, der ist, dass er über die Strukturen sprechen wollte, die tatsächlich nicht so richtig flächendeckend vorhanden sind.
2: Es gibt schon ganz viele Mannschaften. Es ist nur so, muss man sich vorstellen, bei den Jungs kommen immer in den Jahrgängen eigentlich immer genug Mannschaften zustande, damit die in ihren Ligen spielen können. Bei den Mädels ist es so, dass die von jung bis ins Frauenalter beim Fußball bleiben, ist das tatsächlich eine Herausforderung, vor allen Dingen in den ländlichen Bereichen. Es gibt natürlich sowas wie Spielgemeinschaften, die Mädels spielen auch mal bei den Jungs mit, aber in den reinen Mädelsmannschaften ist es schon immer noch eine Herausforderung, dass sich genug Mannschaften für die entsprechenden Ligen finden.
1: Ja, und deshalb will Johannes eben möglichst viele Frauen und Mädchen dazu motivieren, den Sport mal auszuprobieren. Er sagt nämlich auch, es geht da deutlich fairer zu und es ist auch eine viel gemeinschaftlichere Stimmung. Und Leute, wenn ihr auch ein Thema habt, ne, wo ihr sagt, das muss mal ins Radio, ja, dann meldet euch doch bei uns. Packt Nova auf die 1, egal ob im Autoradio, zu Hause, auf dem Handy. Schickt uns das Bild über deutschlandfunknova.de oder ihr könnt auch eine WhatsApp schicken an die 030 8503 8503. Und ihr könnt nicht nur 10 Minuten Sendezeit gewinnen, wir packen auch noch ein Digitalradio oben drauf. Wie schön ist das denn?
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0: Leute, wenn ihr jetzt gerade auch schon am Frühstückstisch sitzt oder den Frühstückstisch schon mal so ein bisschen gierig anschielt, könnt noch mal drüber nachdenken, ob ihr euch da vielleicht Gesellschaft zuholen wollt. Das ist nämlich gut für unseren Blutzuckerspiegel. Was dahinter steckt, das checken wir hier in einer guten Viertelstunde. Jetzt gibt's ein Best of der Wissensnachrichten mit Inga Gebauer.
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2: Wir Menschen können einen Gegenstand oder ein Lebewesen oft schon erkennen, wenn wir nur den verschwommenen Schatten davon sehen. KI schafft das laut einer neuen Studie noch nicht so gut. In Experimenten sollten menschliche Testpersonen und rund 200 KI-Modelle auf Bildern, zum Beispiel einen Schmetterling oder eine Katze, erkennen. Die Bilder waren aber nicht lebensnah wie ein Foto, sondern zeigten Dinge und Tiere nur als schwarze Form. Oder nur die Umrisse gefüllt mit einem Muster aus vielen kleinen Kreuzchen. Das Ergebnis? Die KI-Modelle erkannten das Dargestellte deutlich seltener als die Menschen. Und die KI deutete die Umrisse mit den Kreuzchen drin manchmal als Kreuzworträtsel oder Kettenhemd. Die Forschenden schreiben im Fachmagazin iScience, die Versuche zeigen, dass menschliches Sehen und KI-Sehen sehr unterschiedlich funktionieren. Das menschliche Gehirn orientiert sich an der Gesamtform, KI vor allem an typischen Oberflächenmustern. Die Ergebnisse könnten laut den Forschenden helfen, KI-Systeme beim autonomen Fahren zu verbessern, sodass sie Objekte auch bei Nebel oder in der Dämmerung erkennen. Angehörige zu pflegen kann eine große Herausforderung sein. Eigentlich brauchen viele Pflegende dazu psychologische Unterstützung, zum Beispiel um mit Ängsten, Schuldgefühlen und Trauer klarzukommen. Im Fachmagazin Psychology in Health schreibt ein Forschungsteam, warum Pflegende so selten Hilfe bekommen. Das Team hat rund 30 Studien zu dem Thema ausgewertet, aus Europa, Nordamerika und Australien. Herauskam, das kann finanzielle oder auch ganz praktische Gründe haben. Zum Beispiel, dass die Pflegenden niemanden haben, der für sie einspringt, damit sie Hilfsangebote aufsuchen können. Daneben könnte auch das Selbstbild eine Rolle spielen. Angehörige nehmen sich oft wohl gar nicht als Pflegende wahr, weil sie nicht primär medizinisch tätig sind, sondern zum Beispiel den Haushalt übernehmen oder emotional unterstützen. Und wer nicht gut über das Thema psychische Gesundheit informiert ist, erkennt gar nicht, dass er oder sie Hilfe braucht. Ameisen aus Astlöchern angeln oder harte Früchte aufbrechen, um ans Fruchtfleisch zu kommen. Schimpansen haben dazu einige Tricks auf Lager. Zum Beispiel nutzen sie Werkzeuge wie Stöckchen oder Steine. In den Frontiers of Psychology beschreibt jetzt ein Forschungsteam, wie die Tiere die Tricks lernen. Das läuft ähnlich wie bei uns Menschen. Heißt, Schimpansen schauen sich die Tricks bei anderen Schimpansen ab. Das zeigen Videoaufnahmen, die Forschende über viele Jahre von Schimpansengruppen in Westafrika gemacht haben. Da war zum Beispiel zu sehen, wie vor allem Jungtiere die

0: Hiermit fing alles an.
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0: 2005. Durch den Monsun von Tokyo Hotel. Und vor allen Dingen Tom und Bill Kaulitz, die haben seitdem wirklich, die haben Karriere gemacht, Leute. Heute, da haben sie neben ihrer Band eine eigene Netflix-Reality-Show, Kaulitz und Kaulitz. Sie haben einen Podcast, Kaulitz Hills. Die moderieren ab Dezember Wetten, dass. Und seit heute gibt es einen neuen Podcast über sie. Jana Niehoff aus dem Deutschlandfunk Nova-Team. Wir haben noch schon einen Podcast von den Kaulitzen. Das ist jetzt nochmal was anderes.
2: Ja, genau. Der neue Podcast, der heißt Kaulitz, die Kaulitz-Story, wurde ausnahmsweise mal nicht von den beiden Brüdern produziert, sondern ist ein Projekt der ARD. Und du hast schon gesagt, es ist nicht von den beiden, sondern über die beiden.
0: Mhm, endlich reden wir mal über Leute, nicht mit ihnen.
2: Genau, der hat 6 Folgen und darin wird deren Lebensgeschichte erzählt.
3: Wie wird aus 4 Schülern aus Sachsen-Anhalt eigentlich eine Band, für die plötzlich der halbe Backstage eines internationalen Awards abgeriegelt wird? Und wie zur Hölle wird man mit 15 überhaupt so berühmt, dass man plötzlich wichtiger ist als Katy Perry?
2: Ja, das muss man erstmal schaffen, wichtiger als Katy Perry. Die Person, die hier spricht, ist Mirella Pretschek. Sie ist der Host des Podcasts und mit ihr haben wir uns vorab auch schon unterhalten.
0: Also es ist quasi eine Doku über die Kaulitz-Zwillinge.
2: Ja, kann man so sagen. Zu hören sind aber nicht nur die beiden, sondern ganz viele andere Stars, hat uns Mirella verraten.
4: Also wir haben ja mit ganz vielen WegbegleiterInnen, mit MusikerInnen gesprochen, mit Leuten, die halt damals schon dabei waren, die heute dabei sind. Deswegen war das schon sehr spannend auch zu hören, wie hat das ein Cool Savage irgendwie damals wahrgenommen, als die Band irgendwie groß geworden ist und irgendwie gehasst wurde. Und warum wurde die eigentlich so gehasst?
2: Dazu hören wir im Podcast noch Gülcan Kamps, Silbermond, La Fee zum Beispiel.
0: Mhm. Also, es ist wirklich Millennial-Core auch.
2: Es ist, also mein Millennial-Herz schlägt höher. Wir machen da eine Reise durch die Nullerjahre.
0: Trotzdem, also Mirella hat es ja gerade auch schon gesagt, die wurden auch richtig krass gehasst. Ja. Da war jetzt nicht nur alles schön bei Tokyo Hotel, bei den Kaulitz-Zwillingen. So großer Fame in so jungen Jahren ist auch eine große Gefahr, ne? Wird das auch thematisiert?
2: Ja, also neben diesen lustigen, coolen Momenten werden auch die Schattenseiten besprochen, hat Mirella erzählt. Sie haben in Deutschland einfach irgendwann gar keine Privatsphäre mehr gehabt. Es wurde sogar in deren Haus eingebrochen. Deswegen haben die sich hier gar nicht mehr sicher gefühlt, sind dann in die USA nach L.A. gegangen und natürlich auch die ganze Diskussion um Bills Auftreten wird thematisiert. Er hatte ja schon immer seinen eigenen Stil.
0: Diese stacheligen, dunklen Haare, der Eyeliner. Er hat Nagellack getragen, als das noch nicht Prenzlauer Berg-Daddies gemacht haben. Und das wirklich sehr, sehr ungewöhnlich war.
2: Ja, genau. Also zu der Zeit kannte man das irgendwie noch gar nicht. Mirella hat uns auch erzählt, wie er da so standhaft bleiben konnte. Er hat nämlich die Sängerin Nena total vergöttert, die ja auch immer ihr eigenes Ding gemacht hat. Und das fand Bill schon in jungen Jahren total faszinierend und wollte es eben genauso machen und macht es bis heute.
0: Man hat so ein bisschen den Eindruck, wir kannten die so als Teenie, ne? Dann waren sie weg, in den USA oder wo auch immer. Und jetzt sind sie wieder da. Wie haben die das geschafft?
2: Ja, es gab so 2 Wellen des Erfolgs. Also nach ihrem krassen Erfolg sind sie ja in die USA gegangen, sind dann auch ein bisschen kleiner geworden. Sie brauchten erstmal so ein bisschen Ruhe vor der Öffentlichkeit, haben auch so ein bisschen das Rockstar-Leben genossen. Trotzdem haben sie immer weiter Musik gemacht. Aber das war wahrscheinlich auch ganz gut so, dass sie so ein bisschen mehr abgeschaltet haben. Von dort aus haben sie sich nämlich so ein bisschen neu erfunden.
4: Ich glaube einfach, dass sie es irgendwie geschafft haben, sich nochmal neu zu präsentieren und auch jetzt zum ersten Mal seit ein paar Jahren eben ihre Geschichte auch so ein bisschen selbst erzählen, weil sie das Gefühl hatten, sie sind vielleicht irgendwie Spielball und sie können nicht selber kontrollieren, wer sie sind und wer sie nach außen sind, wie sie wahrgenommen werden.
2: Ja, also ich hab Bock, ich bin Millennial, ich höre gleich nach der Arbeit rein.
0: Den neuen Podcast, die Kaulitz-Story, den könnt ihr euch anhören in ARD Sounds zum Beispiel. Jana Niehoff und ich haben diese Woche drüber gesprochen. Sie hat den schon mal vorab für euch gecheckt und sagt, macht das mal. Kann man sich gut geben, die Kaulitz-Story bei ARD Sounds.

0: 9.50 Uhr, das ist doch eine sehr solide Zeit für ein Frühstück, oder? Wenn ihr jetzt morgens die Leute seid, die sagen, ich möchte und ich kann und ich will noch nicht mit Leuten sprechen. Okay, Leute, vielleicht sucht ihr euch dann zum Lunch ein bisschen Gesellschaft. Eine neue Studie, die zeigt nämlich tatsächlich, alleine essen macht nicht nur weniger Spaß, könnte auch dazu führen, dass unser Körper für die Verdauung mehr Aufwand betreiben muss. Wer nämlich gemeinsam mit Partner oder Partnerin isst, dessen Blutzuckerspiegel steigt im Schnitt weniger stark an und regelt sich auch schneller wieder runter, so die Studie. Das hat sich Tina Howard aus den Deutschlandfunk Nova Wissensnachrichten angeguckt. Und das mit dem Blutzuckerspiegel wusste man bislang nicht.
1: Beim Blutzucker ging man bisher nicht davon aus, dass Gesellschaft da irgendeine Rolle spielt. Und da zeigt die Studie eben jetzt, auch das macht einen Unterschied, wenn jemand da ist. Also nicht nur deine Haut kühlt sich weniger ab bei so Temperaturunterschieden, die Stressreaktion fällt weniger drastisch aus, sondern eben auch der Blutzuckerspiegel steigt weniger an, wenn jemand dabei ist.
0: Allein sein tut uns also nicht so richtig gut. Und die Forschenden, die erklären sich das Ergebnis der Studie so.
1: Wir wachsen mit Menschen um uns herum auf. Wir brauchen das. Wenn wir von Menschen umgeben sind, ist das Signal des Körpers alles normal, ganz cool. Standardregulierung reicht. Sind wir aber alleine, denkt der Körper, hä? Das ist irgendwie anders als sonst. Ich reguliere mal ein bisschen stärker. Also dein Körper plant Nähe schon mit ein. Und wenn dann jemand Vertrautes anwesend ist, mobilisiert er nicht so viele Reserven, wie wenn du alleine bist.
0: Wenn ihr jetzt aber zum Beispiel alleine wohnt oder generell ja auch nicht immer dauernd unter Menschen sein wollt, ne? Keine Sorge, das heißt nämlich tatsächlich nicht, dass wir direkt jede Mahlzeit in Gesellschaft zu uns nehmen müssen.
1: Also ich wäre ein bisschen vorsichtig, weil die Studie auch erstmal nur so ein Anfangspunkt ist. Getestet wurden zudem auch nur junge, gesunde Erwachsene und auch nur mit ihren engsten Vertrauten. Also ob es jetzt zum Beispiel auch auf die Art der Bindung ankommt oder ob einfach nur jemand da sein muss, der einen Puls hat, das wissen wir nicht.
0: Ich fände es ja mal spannend, das mitzubekommen, wie das ist, wenn man da mit Leuten sitzt, auf die man gar keinen Bock hat. Also ist vielleicht auch mal eine Studie wert. Eine neue Studie, die zeigt auf jeden Fall erstmal, gemeinsam mit anderen Menschen zu essen, das tut uns in mehr Punkten gut als bisher gedacht. Und wenn es jetzt nicht irgendwie direkt jetzt das Frühstück gerade ist, ne? Vielleicht ist ja am Wochenende oder irgendwann nächste Woche mal ein schönes Abendessen mit jemandem drin. Idealerweise halt mit jemandem, den ihr mögt, dann wisst ihr auf jeden Fall, ihr habt eine gute Zeit. Blutzuckerspiegel hin oder her.

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0: Sophie Tucker mit Drinky. Es ist 10 Uhr, Doro Werkmann ist da mit allem, was gerade wichtig ist. Hallo Doro.
1: Hallo Anke.
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3: Der Deutsche Gewerkschaftsbund hat für heute zu einem bundesweiten Aktionstag gegen Kürzungen im Sozialsystem aufgerufen. Kundgebungen sind in 15 Städten geplant. DGB-Chefin Jasmin Fahimi kritisierte im Deutschlandfunk, dass Arbeitnehmerinnen und Arbeitnehmer die Kosten für die Reformen tragen. Die Linkspartei beteiligt sich am Aktionstag heute. Die Bundesregierung hat bisher mit größeren Veränderungen im Bereich Rente, Pflege und bei den Krankenkassen geplant. Grund ist, dass da die Kosten zuletzt stark gestiegen sind. Inzwischen gibt es aber auch innerhalb der Regierungsparteien Forderungen, die Reformen nochmal abzuschwächen. Grund sind die starken Verluste von CDU und SPD bei den Landtagswahlen. Unionsfraktionschef Thorsten Frey hat die Grünen und die SPD davor gewarnt, in Berlin eine Regierung mit der Linken zu bilden. Frey wirft der Linken in einem Interview mit dem Kölner Stadtanzeiger unter anderem vor, einen engen Kontakt zu Judenhassern zu pflegen. Die Linke hatte die Wahl zum Abgeordnetenhaus in Berlin letztes Wochenende gewonnen. Sie will mit SPD und Grünen über eine gemeinsame Regierung sprechen. Aber auch die beiden Parteien finden, dass die Linke antisemitischen Äußerungen Raum gibt. Die linken Spitzenkandidatin in Berlin, Elif Erhard, bestreitet das. Rechnerisch gibt es in Berlin auch die Möglichkeit für eine Regierung aus CDU, SPD und Grünen. Der UNO-Sicherheitsrat hat Angriffe der jemenitischen Houthi-Miliz auf Saudi-Arabien einstimmig abgelehnt. In der Resolution werden besonders Attacken verurteilt, bei denen Zivilisten verletzt wurden. Die 15 Ratsmitglieder, darunter die Vetomächte USA, Russland und China, kritisieren auch die Angriffe der Houthis auf Handelsschiffe im Roten Meer. Die Staaten weltweit sollten nach Ansicht des Weltsicherheitsrats mit der international anerkannten Regierung im Jemen kooperieren, um die Houthis von Waffen und Geld abzuschneiden. Die islamistische Miliz hat seit Jahren enge Verbindungen zum Regime im Iran. Die Backstreet Boys haben ihr erstes von 10 Konzerten in Düsseldorf gespielt. Zum Start schwebten die 5 Musiker auf Hoverboards von der Stadiondecke. Die 10 Shows in Düsseldorf sind laut Veranstalter die einzigen dieses Jahr in Europa. Rund 450.000 Tickets wurden verkauft. Es gibt noch ein paar Restkarten. Düsseldorf wirbt rund um die Konzerte bis zum 7. Oktober mit einem Rahmenprogramm, wie zum Beispiel 90er-Partys. Backstreet Boys-Fans aus aller Welt sind angereist. Es gibt aber auch Kritik an solchen Residencies. Wer nicht gerade in der Nähe wohnt, muss zusätzlich Reisekosten auf sich nehmen. Künstlerinnen und Künstler wie Harry Styles argumentieren dagegen, dass die Show besser wird, weil die Band und die Crew drumherum weniger Reisestress haben. Das waren die Nachrichten.
0: Das Wetter. Es ist nicht Spätsommer oder Herbst. Es fühlt sich an, als wäre Vollsommer, ja? Viel Sonne, nur im Norden ein paar Wolken, ein bisschen Regen. Dazu Temperaturen zwischen 17 und 26 Grad, am Oberrhein sogar bis 30 heute.
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0: Hallo. Die nächsten 2 Stunden hier Deutschlandfunk Nova, Wissensbundesliga. Ihr kriegt Party, Smalltalk-Wissen und wir quizzen um ein Überraschungspaket. Und Leute, wenn ihr ein bisschen spontan seid, wenn ihr um 11:30 noch nichts vorhabt, wir suchen noch eine Person, die Bock hat mitzuspielen. Dafür meldet ihr euch per WhatsApp unter der 030 8503 8503. Ihr könnt uns auch eine Mail schreiben, mail@deutschlandfunknova.de oder wie gesagt WhatsApp 030 8503 8503, und dann spielen wir da jetzt zusammen.
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0: Deutschlandfunk Nova ist hier mit der Wissensbundesliga. Und bei mir am Telefon ist Jan aus Leipzig. Hallo Jan.
1: Hallo.
0: Jan, du hast dieses Wochenende einiges vor, oder?
1: Ja, wir fahren morgen mal kurz zum Berlin-Marathon.
0: Und gehst du dahin zum Klatschen oder zum Rennen?
1: Nee, zum Rennen. Wir unterstützen einen Kumpel mit und laufen mit ihm ein Stückchen mit.
0: Das heißt,
1: damit er sein Ziel erreicht.
0: Okay, das heißt nicht die kompletten 42,x Kilometer, sondern?
1: Genau, ich versuche irgendwo mich mit reinzugehen und da noch ein Stückchen mit ihm mitzulaufen, ihn zu unterstützen und dann auch vom Ziel wieder raus, dass er den Rest selber genießen kann.
0: Kann man das einfach machen beim Marathon mitlaufen?
1: Probier's.
0: Okay. Ich sag mal, Jan, wenn die dich rausziehen, also
1: dann
0: ich habe.
1: Ist Schluss.
0: weil ich dachte nämlich, dass die Leute rausziehen, die da keine Nummer an sich dran haben. Aber gut, du wirst das dann morgen erfahren, ne? Wie
1: genau.
0: Es läuft. Und so, du sagst so 14, 15 Kilometer, läufst du das einfach mal so eben weg?
1: Jo.
0: Das heißt.
1: Das sollte klappen.
0: Okay, das heißt, du bist geübt.
1: Etwas, ja. Ich glaube doch regelmäßig, von daher sollte das funktionieren.
0: Was sind so deine Distanzen, die du läufst?
1: Alles, von klein bis zum Marathon auch, aber dies Jahr nicht.
0: Das heißt aber, Marathon bist du auch schon mal gelaufen?
1: Ja.
0: Und
1: genau.
0: Wie lange hast du darauf hintrainiert?
1: Für ein gutes halbes Jahr, denke ich mal, ist das gewesen.
0: Und hat dir das wirklich Spaß gemacht, 42 Kilometer zu laufen?
1: Ja, hat es.
0: Das heißt, du bist wirklich mit Freude jeden einzelnen Kilometer da abgelaufen. Das war nicht.
1: Tut zwischendurch weh, aber es macht Spaß.
0: Okay. Ab wann macht es dann wieder Spaß?
1: Kurz vorm Ziel macht Spaß und gut 5, 6 Kilometer davor tut's weh.
0: Okay,
1: aber
0: also.
1: Wenn man den Zielbogen sieht, dann ist das schon ein schönes Gefühl, das dann auch geschafft zu haben.
0: Okay. Ich habe schon oft versucht, eine Läuferinnenkarriere zu starten. Ich habe es bisher noch nie geschafft. Hättest du irgendwie einen Tipp für mich?
1: Einfach loslaufen. Einfach machen. Jeden Tag versuchen, einfach ein Stückchen weiterzulaufen.
0: Vielleicht 2027, keine Ahnung. Aber triathlonmäßig bist du auch unterwegs, ne?
1: Das genau, das auch noch, ja.
0: Ich könnte, glaube ich, Triathlon gut, wenn das Laufen halt nicht wäre. Ich liebe Schwimmen, ich liebe Radfahren. Ich würde so ein Duathlon einfach machen. Oder wir teilen uns auf. Dann kannst
1: das
0: du hinten
1: auch.
0: Laufen.
1: Es gibt auch genügend Staffeln.
0: Staffeltriathlon. Vielleicht mache ich 2027 erstmal Triathlon, aber nur eine Disziplin. Und dann können wir ja mal weiter gucken.
1: Das können wir gerne machen.
0: Jan, dann würde ich sagen, du kannst nochmal Anlauf nehmen jetzt. Dann spielen wir nämlich gleich. Und ihr hört jetzt erstmal Get Happy von den Blossoms.

0: Wissensbundesliga ist hier. Wir spielen mit Jan aus Leipzig. Hallo Jan.
1: Hallo.
0: Jan, es geht um ein Deutschlandfunk Nova Überraschungspaket, wie jeden Samstag bei der Wissensbundesliga. Ich stelle dir Fragen über Dinge, die diese Woche passiert sind. 90 Sekunden hast du Zeit. Gibt immer drei Antwortmöglichkeiten. A, B oder C. Eine Antwort ist richtig. Du kannst A, B oder C sagen. Wenn du B oder C sagst, gerne sehr deutlich sprechen oder sag einfach die Antwort. Und wenn du keine Ahnung hast, einfach raten.
1: Okay.
0: Hast du noch irgendwelche Fragen, Jan?
1: Nein, habe ich nicht. Danke.
0: Fühlst du dich bereit?
1: Mal schauen, ja.
0: Sollen wir loslegen?
1: Einfach loslegen.
0: Einfach loslegen.
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0: Wer ist bei der Wahl in Berlin stärkste Kraft geworden? A, C, D. Richtig. Die führenden Wirtschaftsforschungsinstitute haben ihre Wachstumsprognose für Deutschland für dieses Jahr A gesenkt, B leicht angehoben, C deutlich angehoben.
1: Deutlich angehoben.
0: Richtig. Ein Weltverband hat umstrittene Geschlechtertests für Olympische Spiele eingeführt. Das betrifft A Radsport, B Kanusport, C Curling.
1: Curling.
0: Rad. In welcher Stadt hat jetzt Deutschlands erster Roboter-Schnellimbiss geöffnet? A. Augsburg, B. Leipzig, C. Rostock.
1: Leipzig.
0: Richtig. Der österreichische Investor Benko ist wegen Schädigung seiner Gläubiger schuldig gesprochen worden. Zu wie vielen Jahren Haft? A. einem, B. zweieinhalb, C. vier.
1: Zweieinhalb.
0: Richtig. Der Staatschef von welchem Land hat jetzt eine Lockerung von Sanktionen gegen Nordkorea gefordert? A. Südkorea, B. Russland, C. China.
1: China.
0: Südkorea. Wir haben in dieser Woche über E-Autos gesprochen. Was stimmt? A. Die Nachfrage ist deutlich gestiegen. B. Sie waren 2025. Richtig. Es war die Länderspielpremiere für Klopp. Gegen wen haben die Deutschen am Donnerstag?
1: Niederlande.
0: Richtig. Der Bundestag hat am Mittwoch über ein geplantes Gesetz gesprochen. Demnach könnte wofür die Strafe verschärft werden? A. K.O.-Tropfen, B. Lachgas, C. Raubüberfälle.
1: K.O.-Tropfen.
0: Richtig. Ein deutsches Opernhaus wurde von internationalen Kritikern zum Opernhaus des Jahres gewählt. Welches? A. Die Semperoper, B. Das bei die Bayerische Staatsoper oder C, das Staatstheater in Mainz. Das wäre C gewesen, aber du warst nicht schlecht, Jan. 1, 2, 3, 4, 5, 6, 7 richtige Antworten. Das war sehr solide. Und ich habe mich ja für dich gefreut, dass du als Leipziger wusstest, dass der Roboter-Schnellimbiss in Leipzig ist.
1: Im Hauptbahnhof, genau.
0: Ach, dann kommst du da nochmal vorbei gleich auf dem Weg nach Berlin?
1: Nein.
0: Ah, fährst du
1: nicht, weil wir im Auto fahren.
0: Okay, aber vielleicht ja mal die Tage. Kannst du dich mal vom Roboter in Leipzig bedienen lassen? Vielen Dank dir schon mal fürs Mitmachen. Viel Erfolg morgen beim Marathon. Mal gucken, ob du durchkommst oder nicht. Und genau, mal gucken, wie die anderen heute abschneiden. Danke fürs Mitmachen, Jan.
1: Danke auch.
0: Das hier ist LaRue mit Lose Myself.

0: Kesha waren das mit Another One Down. Deutschlandfunk Nova ist hier. Bis 12 Uhr spielen wir noch Wissensbundesliga. Und jetzt gibt es auch ein bisschen ja, Food für euer Gehirn mit einem Best of der Wissensnachrichten von Anneke Schäfer.
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2: Bei großen Sportereignissen wie der Fußball-WM werden wir mit Werbung nur so geflutet. Und was genau wir da bei einer Live-Übertragung so zu sehen bekommen, das hat sich ein Team der Uni Bristol genauer angeschaut. Für den Bericht The Price of the Beautiful Game hat die Uni die Werbung aller 104 WM-Spiele erfasst und sagt, da war viel Werbung für potenziell gesundheitsschädliche oder finanziell riskante Produkte dabei. Mehr als 93.000 Logos machten Werbung für problematische Produkte, im Schnitt 9 Mal pro Minute. Erfasst wurden nur Werbelogos, die in den offiziellen FIFA-Live-Bildern zu sehen waren, auch an den Banden. Die Logos warben vor allem für ungesunde Lebensmittel und Getränke, aber auch für Alkohol, Glücksspiel oder Kryptowährungen. Die Autoren kritisieren, dass solche Werbung vor allem Kinder negativ beeinflusst und dass die Logos auch in Ländern ausgespielt werden, wo einzelne Produkte womöglich gar nicht erlaubt sind oder die Werbung eingeschränkt ist. Dabei ist es technisch möglich, Werbung regional zu ersetzen. Für die Landwirtschaft wurden früher massenhaft Moore trockengelegt. Dabei brauchen wir die dringend, denn wenn Moore wieder vernässt werden, dann können sie viel CO2 aus der Luft binden und so helfen, den Klimawandel zu bekämpfen. Unter anderem im Thüringer Wald passiert das gerade. Da haben eine Naturstiftung und ein Verein zusammen mit Freiwilligen Entwässerungsgräben wieder zugemacht. Dazu haben die Helferinnen und Helfer an den Gräben Holzsperren gebaut und sie mit Sägemehl, Holzhackschnitzeln und Erde aufgefüllt, von Hand. Die Sperren sollen Wasser zurückhalten, sodass es im Moor bleibt und es wieder nass wird. Das nützt dann auch spezialisierten Tier- und Pflanzenarten wie Feuersalamandern und Torfmoos. Insgesamt werden im Thüringer Wald bis zu 75 Waldmoore renaturiert.
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0: Deutschlandfunk Nova ist hier. Bis 12 Uhr ist noch Wissensbundesliga am Start. Und bei mir am Telefon ist jetzt Nini aus Frankfurt am Main. Hallo Nini.
1: Hey Anke.
0: Du bist aus Saarbrücken in Frankfurt gelandet, ne?
1: Ja, genau.
0: Wie bist du da hingekommen?
1: Ich habe in Darmstadt studiert und habe hier dann einen Job in Frankfurt bekommen. Und dann habe ich gedacht, ich bleibe hier. Ist auch ganz, ganz cool, wenn man nicht nur auf der Zeile ist.
0: Ja, das stimmt. Ich wohne ja selber auch in Frankfurt und die Leute denken immer als erstes an viele Drogen im Bahnhofsviertel und an diese wirklich nicht so attraktive Einkaufsstraße. Aber ich finde Frankfurt schon sehr lebenswert.
1: Ja, kann ich zustimmen.
0: Ich finde vor allen Dingen in Frankfurt kann man extrem gut essen.
1: Das stimmt. Also ganz viel verschiedene Auswahlmöglichkeiten, diverse Kulturen und das spiegelt sich auch im Essen wieder, auf jeden Fall.
0: Und du selber hast so halbberuflich auch mit Essen zu tun, ne?
1: Ja, könnte man so sagen. Ich hatte eine gewisse Zeit lang investiert in viel Essen und Essen kochen. Also eigentlich koche ich schon, seitdem ich, keine Ahnung, 11 oder 12 bin, angefangen mit Jamie Oliver Kochsendungen.
0: The Naked Chef, ne? Hieß das, glaube ich. Hieß das
1: so? Ja, genau. Wo er immer dann Freunde hatte, die dann zu ihm nach Hause gekommen sind. Das war immer der Traum.
0: Wo er noch so aussah, als würde er so Britpop-Musik machen.
1: Ja, genau. Ja, und dann habe ich irgendwann mal beschlossen, ich will das auch so ein bisschen machen. Habe einen Supper Club so ein bisschen gegründet und mit ein paar Mädels machen wir in verschiedenen Zeitabständen immer zusammen Essenskonzepte, also beziehungsweise jeder denkt sich was aus und ich alleine mache das auch gerne mal für so Events und ja, wie ich auch schon erzählt hatte, ist jetzt auch ein bisschen so mit Brands ins Laufen gekommen.
0: Und ein Supper Club ist im Prinzip, du lädst Leute zu dir nach Hause ein, ne? Die du aber nicht kennst und die dafür auch Kohle zahlen, ne?
1: Ja, also so könnte man das auch machen. Angefangen haben wir das aber, dass wir uns tatsächlich nicht kannten und dann durch den Supper Club kennengelernt haben.
0: Okay.
1: So ein bisschen. Ja.
0: Und ich finde das immer total krass, für andere Leute zu kochen, weil ich dann denke, ja, jetzt merkt jemand, ich kann gar nicht kochen. Geht es ja auch so?
1: Klingt das eingebildet, wenn ich sage, ich denke, ich kann schon kochen?
0: Ich denke auch, ich kann kochen, aber ich denke dann, ich finde es schon immer spannend, wenn dann auch andere Leute das Essen essen. Weißt du, was ich meine?
1: Ja, ja,
0: dass man so denkt, man selber hat ja zum Beispiel ein Salzlevel oder so, was man gut findet und dann isst es jemand und dann denkt man so, mal gucken, ob das überhaupt matcht. Weißt du, was ich meine?
1: Ja, okay, doch, das kann ich nachvollziehen. Imposter kickt immer richtig hart, ja.
0: Und hast du so einen Tipp, wenn man irgendwas kochen will, was so ein bisschen was hermacht, was aber gar nicht so stressig ist?
1: Ja, tatsächlich versuchen auf relativ wenige Zutaten zu konzentrieren, aber diese so gut es geht hervorzuholen. Also zum Beispiel, wenn man nur Pilze kauft, kann man diese Pilze auf verschiedene Art und Weisen zubereiten, entweder frittieren oder dünsten oder man trocknet die. Also wirklich eine Zutat zu einem ganzen Gericht machen, das kann ich immer empfehlen. Und dann stresst man sich halt auch nicht so sehr mit den Zutaten, die man sonst so einkaufen muss, ne?
0: Nee, ich habe das Gefühl, wir könnten hier, glaube ich, aus dem Stand eine Stunde über Essen quatschen, aber wir sind ja leider zum Quizzen auch verabredet. Wir spielen ja Wissensbundesliga, ein Deutschlandfunk Nova Überraschungspaket, darum geht es. Ich stelle dir Fragen über Dinge, die diese Woche passiert sind. Du hast 90 Sekunden Zeit, es gibt immer drei Antwortmöglichkeiten. Eine ist richtig, du kannst entweder A, B oder C sagen oder du sagst die Antwort. Und wenn du gar keine Ahnung hast, dann einfach raten und erfahrungsgemäß gerne auch einfach schnell raten, gar nicht viel überlegen.
1: Okay.
0: Jan hat vorgelegt mit 7 richtigen Antworten. Wir können ja einfach mal gucken, wie es bei dir so läuft.
1: Ja.
0: Fühlst du dich bereit, Nini?
1: Ja.
0: Dann starten deine 90 Sekunden jetzt.
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0: Wer ist bei der Wahl in Mecklenburg-Vorpommern stärkste Kraft geworden? A, SPD, B, AfD, C, FDP. B. Richtig. Das Kabinett hat den Tankrabatt beschlossen. Ab wann soll er gelten? A, ab heute, B, ab nächstem Montag, C, ab dem 1. Oktober.
1: C.
0: Richtig. Nicht bestätigt hat sich der Verdacht an einem DHL-Zentrum in Mecklenburg-Vorpommern. Es ging um Verunreinigung mit A. Quecksilber, B. Ammoniak, C. Laserpointer. Richtig. Sabrina Wittmann ist entlassen worden. Sie war erste Trainerin einer Profimannschaft im Männerfußball. Bei welchem Verein? A. Fortuna Düsseldorf, B. FC Ingolstadt, C. Würzburger Kickers. Richtig. Wie hoch war die Wahlbeteiligung bei der Berliner Wahl zum Abgeordnetenhaus am Sonntag? A. 64%, B. 74%, C. 81%.
1: C.
0: DB. Welcher Konzern hat in dieser Woche angekündigt, weitere 3200 Stellen zu streichen? A. Evonik, B. AEG, C. Beiersdorf.
1: Ah.
0: Richtig. Wer hat den Deutschen Kulturpolitikpreis am Donnerstag bekommen? A. Caroline Kebekus, B. Uschi Glas, C. Iris Berben.
1: Sie?
0: Richtig. Bald soll eine Alternative zu den Microsoft Office-Programmen rauskommen, für die man kein Internet braucht. Wie heißt sie? A. OpenOffice, B. LibreOffice, C. EuroOffice.
1: B.
0: C. Welche Partei hat in Sachsen-Anhalt jetzt einen Vorstoß für eine Regierung ohne AfD-Beteiligung gemacht? A. SPD, B. CDU, C. Grüne.
1: B.
0: A. Avril Lavigne hat morgen Geburtstag. Wie alt wird sie? 37, 42, 49.
1: B.
0: Richtig. Den hast du dir noch geholt. Damit hast du gleich gezogen mit Jan. 7 richtige Antworten. Ich gucke nochmal. 1, 2, 3, 5, 6, 7. Ja, Nini, guck mal. Haben wir mal ein Unentschieden. Also 7 ist sehr solide. Was kochst du dieses Wochenende Schönes?
1: Tatsächlich wahrscheinlich nicht so viel, weil ich das Wochenende wahrscheinlich nicht zu Hause esse.
0: Okay, draußen essen ist auch sehr gut.
1: Ja.
0: Kann ich auch immer empfehlen. Danke dir fürs Mitmachen und
1: ja,
0: ganz viele leckere Sachen dir.
1: Danke dir auch.
0: Danke.
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0: Rikas mit Changes waren das. Es ist 11 Uhr, Doro Werkmann ist da mit dem News-Update. Hallo Doro.
1: Hallo Anke.
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3: Die SPD will bei der geplanten Pflegereform keine Kürzungen akzeptieren. SPD-Generalsekretär Tim Klüssendorf sagt, dass seine Partei Pflegebedürftige und deren Angehörige sogar entlasten will. Er schlägt vor, die Kosten für einen Platz im Pflegeheim zu deckeln. Gegenfinanziert werden soll das Ganze laut Klüssendorf mit Geld aus der privaten Pflegeversicherung. Da zahlen Leute ein, die auch privat krankenversichert sind. Nächstes Jahr fehlen mehrere Milliarden Euro bei den Pflegekassen. Wie das noch verhindert werden soll, dafür will Gesundheitsminister Carsten Linnemann kommende Woche seine Vorschläge machen. Überlegt wird, ob Kinderlose einen höheren Beitrag zahlen sollen. Vom Tisch ist laut Linnemann, dass pflegende Angehörige weniger Rente bekommen. Das war ursprünglich mal der Plan. In Sachsen-Anhalt sind sich AfD und BSW offenbar einig, einen Corona-Untersuchungsausschuss einzurichten. Das berichtet die Mitteldeutsche Zeitung. Die AfD hatte im Wahlkampf gesagt, Verantwortliche aus der Corona-Pandemie zur Rechenschaft ziehen zu wollen. Die anderen Parteien im Landtag sehen das als Polemik. In Sachsen-Anhalt hat schon eine unabhängige Gruppe aus Fachleuten untersucht, was gut und was nicht gut lief in der Pandemie. Uneinig sind sich AfD und BSW dem Bericht nach beim Umgang mit dem MDR. Die AfD will den Rundfunkstaatsvertrag kündigen und den öffentlich-rechtlichen Sender durch ein anderes Programm ersetzen. Das BSW kann sich laut Mitteldeutscher Zeitung auch Reformen beim MDR vorstellen. Die AfD hatte die Wahl in Sachsen-Anhalt mit Abstand gewonnen, aber die absolute Mehrheit verpasst. Eine gemeinsame Koalition will das BSW nach eigenen Angaben nicht. Der Verfassungsschutz stuft die AfD in Sachsen-Anhalt als gesichert rechtsextrem ein. Der Nachrichtensender CNN darf US-Präsident Donald Trump heute nicht auf einer Reise in den Bundesstaat Tennessee begleiten. Das hat das Weiße Haus mitgeteilt. Stattdessen soll der Platz an einen anderen, Trump nahestehenden Sender gehen. Unklar ist, ob die US-Regierung damit gegen eine Richterentscheidung verstößt. Ein Richter hatte die Woche angeordnet, dass das Weiße Haus akkreditierten Medien nicht einfach den Zugang zum Gebäude verwehren darf. In der Entscheidung wird aber wörtlich das Weiße Haus genannt. Gestritten wird nun darüber, ob das auch für Reisen von Trump gilt. Die thailändischen Behörden haben für die Hauptstadt Bangkok den Katastrophenfall ausgerufen. Seit Donnerstag hatte es praktisch ununterbrochen geregnet. Viele Straßen sind überflutet und in Häusern nahe der Kanäle steht das Wasser. In Schulen wurden Notunterkünfte eingerichtet. Laut dem Gouverneur stabilisiert sich die Lage allmählich. Durch den Katastrophenfall können die Behörden vor Ort schneller auf Notfälle reagieren. Laut Wetterdienst soll der Starkregen mindestens bis morgen anhalten. Bangkok ist auf ehemaligen Sumpfgebieten erbaut und liegt nur 1,5 Meter über dem Meeresspiegel. Im September ist der Höhepunkt der Regenzeit. Der war laut den Behörden diesmal aber feuchter als üblich. Das waren die Nachrichten.
2: Das Wetter.
0: Ist ein Wetterchen heute. Nur im Norden ein paar Wolken, ein bisschen Regen vielleicht. Ansonsten wirklich gute Chancen auf Sonne heute und nochmal richtig warm. Im Norden bis 21 Grad, sonst zwischen 22 und 26 Grad. Und am Oberrhein, da sind heute sogar 30 Grad drin.
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0: Hallo. Wir spielen gleich nochmal 2 Runden Wissensbundesliga und wenn ihr heute noch auf eine Party geht oder einfach irgendwo ein bisschen Angeberwissen braucht, ihr seid auf jeden Fall bestens hier versorgt.
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0: die Wissensbundesliga. Bis 12 Uhr läuft sie hier noch bei Deutschlandfunk Nova. Bei mir am Telefon ist Frank aus Hamburg. Hallo Frank.
1: Moin.
0: Hi. Du hast dieses Wochenende noch was richtig Witziges vor, finde ich. Du gehst auf ein Festival, um da selber zu singen, ne?
1: Na, das ist nicht ganz richtig.
0: Ach so.
1: Ich gehe auf ein Konzert zu den Goldkehlchen. Sagt dir das was?
0: Nee.
1: Man musste mal googeln, das ist eine tolle Sache. Das sind 70 Männer, ein Chor und keiner kann singen.
0: Okay.
1: Und die gibt es seit 10 Jahren und die machen heute ihr Abschlusskonzert im Volksbadstadion vor über 50.000 und das ist ein unglaublicher, toller Gemeinschaftsevent.
0: Das heißt, da singt man dann aber schon auch mit, dann, wenn man dort ist?
1: Na, es singen wieder 70 Männer auf der Bühne und ich denke auch viele von dem Publikum singen mit, weil die auch so, ja, so eine Ode an Hamburg da geschrieben haben, die mittlerweile, glaube ich, jeder Hamburger kennt. Das ist ein großes gemeinschaftliches Event.
0: Und das ist ein Chor von Männern, die nicht singen können.
1: Sagen sie, aber mittlerweile, glaube ich, machen sie das ganz gut.
0: Ja, wenn die das Volksparkstadion füllen, dann kann das ja, ich meine, dann ist es entweder so ein Unfall, wo dann 50.000 Leute zugucken, oder die sind wirklich nicht so schlecht.
1: Nee, es ist, glaube ich, wirklich ein, also komm vorbei. Ich glaube, es ist ausverkauft, aber es ist echt ein Event und es ist was Singen ja sowieso in der Gemeinschaft, aber auch so ein Konzert in der Gemeinschaft zu erleben, das ist ja nicht so schlecht in diesen Tagen, dass man das mal übt und weitermacht. Ne? Also das finde ich, da freue ich mich sehr drauf.
0: Bist du selber eine Person auch, die gerne singt?
1: Nee.
0: Okay. Aber du singst dann später vielleicht mit oder nicht? Oder?
1: Ja, ich singe dann noch mehr in der Dusche, glaube ich.
0: Okay. Weil du das nicht, also bist du dann ein bisschen zu schüchtern oder warum ist das nicht so dein Ding?
1: Weiß ich nicht. Nee, ich glaube nicht. Dann will ich niemanden mit konfrontieren. Ich höre lieber gute Musik und wenn sie richtig gut ist, singe ich vielleicht auch mit. Aber okay. Ich mache das ja immer für mich.
0: Ich meine, heute Abend, wenn da so ganz viele Leute singen, dann hört man vielleicht auch nicht, wenn du heimlich mitsingst. Oder
1: genau, so machen wir das.
0: Das heißt, das steht dann heute oder morgen an?
1: Das ist heute.
0: Heute.
1: Das ist, aber ich gehe über den ganzen Nachmittag mit Vorbands. Da kommt, kennst du vielleicht auch, Sportfreunde Stiller ist ja auch.
0: Ja. Die kenne ich.
1: Eine tolle Band, die auch viel mit tollen Texten.
0: Ist
1: Texte
0: auch so eine
1: hat.
0: Band, wo man vor allen Dingen am Anfang gesagt hat, ob der Sänger jetzt so wirklich singen kann, weiß ich jetzt auch nicht.
1: Und ich glaube, als Haupteck kommt sogar Robbie vorbei. Also insofern ist das eine Band. Oder
0: Robbie.
1: Genau der.
0: Williams?
1: Habe ich gehört, ja.
0: Heute im Volksparkstadion?
1: Ja, habe ich gehört.
0: Das muss ich hier mal live nachgucken, Frank. Das müssen wir jetzt mal eben kurz verifizieren.
1: Ja, mach das. Ich glaube, das habe ich gelesen in so einem Forecast.
0: Okay, pass auf.
1: Aber wir wollen doch eigentlich spielen, oder? Aber
0: nee, pass auf. Ich gucke das jetzt nach, während wir sind hinlaufen und dann spielen wir. Das ist ein Plan.
1: Okay.

0: Deutschlandfunk Nova ist hier. Die Wissensbundesliga spielen wir mit Frank aus Hamburg. Hallo Frank.
1: Moin.
0: Goldkehlchen, gehst du heute Abend hin ins Volksparkstadion? Als gerade hier Wir sind Helden gelaufen sind, habe ich nochmal geguckt. Also, was wir sicher sagen können ist, Sportfreunde Stiller, Johannes Strate und Dead Harmony, die spielen quasi, ich sag mal, so ein Pre-Show-Konzert. Warm-Up-Show nennen die das. Ob jetzt Robbie kommt oder nicht, vielleicht als Überraschungsgast. Offiziell weiß man da noch nichts. So,
1: okay. Das
0: haben wir jetzt hiermit einmal kurz klargestellt.
1: Okay.
0: Und wir müssen spielen, Frank.
1: Machen wir.
0: Deutschlandfunk Nova Überraschungspaket, darum geht es. Im Moment haben wir Gleichstand zwischen Jan und Nini mit 7 richtigen Antworten. Geht um Dinge, die diese Woche passiert sind. 90 Sekunden hast du Zeit. Es gibt immer 3 Antwortmöglichkeiten, A, B oder C. Eine Antwort ist richtig. Wenn du B oder C sagst, gerne sehr deutlich sprechen. Du kannst auch einfach die Antwort sagen. Und wenn du keine Ahnung hast, was richtig ist, einfach raten.
1: Okay.
0: Hast du noch irgendwelche Fragen, Frank?
1: Nein.
0: Sollen wir starten?
1: Ja.
0: Dann starten deine 90 Sekunden jetzt.
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0: Im Bundestag wurde über die Organspende diskutiert. Es ging dabei vor allen Dingen um eine A. Widerspruchslösung, B. Widerrufsfrist, C. Anhebung der Altersgrenze.
1: A.
0: Richtig. Welcher Herbstanfang war am Mittwoch? A. Kalendarischer, B. Meteorologischer oder C. Phänologischer?
1: B.
0: A. Wer ist bei der Wahl in Mecklenburg-Vorpommern drittstärkste Kraft geworden? A. Linke, B. Grüne, C. FDP.
1: Linke.
0: Richtig. Gerade läuft bei uns die Aktion Nova auf die 1. Was kann man da gewinnen? A. Eine Nova-Tasse, B. eine Teilnahme.
1: 10 Minuten.
0: Richtig. Wie ging das Nations League-Spiel Deutschland gegen
1: 1-1.
0: Die... Richtig. Das Münchner Oktoberfest läuft gerade. Das wievielte ist es? A. Das 99. B. Das 140. C. Das 191.
1: A.
0: C. Am Sonntag waren Wahlen in 2 Bundesländern. Das BSW A. war in Berlin schwächer als bei der letzten Wahl. B. hat in Mecklenburg-Vorpommern 8% bekommen. C. ist in beiden Wahlen an der 5%-Hürde gescheitert.
1: Boah, B.
0: C. Wo fand der Extremwetterkongress in dieser Woche statt? A. in Berlin, B. in München, C. in Hamburg.
1: A.
0: C. Michael Ballack hat heute Geburtstag. Wie alt wird er? 46, 50 oder 54?
1: B.
0: Richtig. Antje Kunstmann ist im Alter von 77 Jahren gestorben. Sie war A. Politikerin, B. Sängerin, C. Verlegerin.
1: C.
0: Das hast du dir nochmal geholt. Damit sind wir bei 1, 2, 3, 4, 5, ganz knapp 6 richtige Antworten. Mensch, Frank. Ganz knapp, aber du, ich sag mal, du hast ja was richtig Schönes vor. Vielleicht überkommt es dich ja heute und du singst bei den Goldkehlchen mal heimlich mit.
1: Okay.
0: Und ich weiß nicht, ich wünsche dir vielleicht einfach, dass Robbie Williams da ist. Mal gucken, kann ja alles passieren. Die Backstreet Boys in Düsseldorf, Robbie Williams in Hamburg, die 90er Jahre, die sind alive wie noch nie.
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0: Flower of Love. Und Willow habt ihr gehört mit Girls Will Be Girls. Deutschlandfunk Nova ist hier. Freue mich, dass ihr den Samstagvormittag mit uns verbringt. Und hier gibt's jetzt ein Best-of der Wissensnachrichten mit Anneke Schäfer.
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2: Frauen, die schwanger sind oder gerade ein Baby bekommen haben, fühlen sich oft besonders vergesslich. Die Rede ist sogar von Schwangerschafts- oder Stilldemenz oder auf Englisch Mommy Brain. Dass die Frauen wirklich vergesslicher sind, ist bekannt. Das liegt unter anderem daran, dass das Gehirn sich verändert und quasi umgebaut wird. Forschende unter anderem aus Texas in den USA haben sich jetzt im Labor angeguckt, was genau passiert. Sie fanden einen neuronalen Schaltkreis, der gestört wird, wegen des hohen Östrogenspiegels vor und nach der Geburt eines Babys. Bei Mäusen bestätigte sich, dass zwei Gehirnstrukturen dann nicht mehr so wie vorher verbunden sind. Der Hypothalamus, also die Steuerzentrale, und der Hippocampus, der wichtig ist für die Gedächtnisbildung. Die Vergesslichkeit steigt meistens gegen Ende der Schwangerschaft und nimmt nach der Geburt wieder ab. Wie gesund ist unser Planet? Das hat das Potsdam-Institut für Klimafolgenforschung untersucht in seinem planetaren Gesundheitscheck. Heraus kam, dass in den meisten Bereichen die Belastung zunimmt und dass schon Grenzen überschritten wurden. Unterschieden werden 9 Belastungsgrenzen, wie etwa die Erderwärmung, Wassersysteme oder die Landnutzung. Sie sind miteinander verbunden und nur wenn alle Belastungsgrenzen eingehalten werden, dann bleibt unser Erdsystem laut der Definition stabil und widerstandsfähig. Allerdings sind wir bei 7 dieser Grenzen schon außerhalb des sicheren Bereichs. Die Autorinnen und Autoren warnen, das zeigt sich durch Rekordtemperaturen in den Ozeanen, schwere Dürren, Überschwemmungen, Waldbrände und extreme Hitze. Früher gab es in Europa Leoparden und eine Unterart davon war wohl ziemlich kräftig. Das heißt, es waren Leoparden mit einem recht hohen Body-Mass-Index. Das schreiben 2 Forscher der Uni Mainz und von der Senckenberg Naturforschung. Sie haben Knochen und einen Teil eines Unterkiefers mit Zähnen ausgewertet und schließen darauf, dass vor 125.000 Jahren Leoparden mit einem besonders massigen Körperbau lebten, ähnlich wie Jaguare aus Mittel- und Südamerika. Auch die sind deutlich kräftiger als Leoparden in Afrika und Asien. Aus einem Oberarmknochen haben die Forscher berechnet, dass die Tiere wohl 35 bis 40 Kilogramm schwer waren. Bezogen auf ihre Größe ist das im Vergleich zu anderen Leoparden damals viel. Die Fossilien wurden schon vor langer Zeit gefunden, mehrere Meter tief in einem Gestein in Thüringen. Sie stammen aus einer globalen Warmzeit vor der letzten Eiszeit.
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0: Deutschlandfunk Nova ist hier. Wir spielen die Wissensbundesliga und die vierte Runde, das große Finale, das gibt's jetzt mit Paul aus Dresden. Hallo Paul.
1: Hi.
0: Du hast dich ja eben ganz spontan gemeldet, ne? Als wir hier so vor einer guten Stunde gesagt haben, wer hat Bock, hast du gesagt, ich habe jetzt nicht so richtig Bock, aber meine Freundin will, dass ich mitmache.
1: Na, ich habe schon Bock, aber es ist immer so ein bisschen der Struggle, ob man dann wirklich schreibt oder nicht. Und
0: ja, spontan sein und mal ein bisschen was Aufregendes machen.
1: Ja, absolut.
0: Du arbeitest als Systemadministrator bei einer Firma, die so Dating-Apps bzw. Dating-Websites macht. Wie bist du da drauf gekommen?
1: Genau, ich habe nach meiner Ausbildung einfach in Dresden nach möglichst jungen Tech-Unternehmen gesucht. Und passend dazu hatte LAVOU eben gerade ausgeschrieben. Und so bin ich dann dorthin gekommen. Also hat einfach alles gepasst und seitdem bin ich da.
0: Was hast du für eine Ausbildung gemacht?
1: Zum Fachinformatiker Systemintegration.
0: Okay, und du wolltest wirklich bewusst wohin, wo es jung und cool ist?
1: Ja, genau. Also mir war es irgendwie wichtig, nicht in so einem, das soll jetzt nicht negativ klingen für alle Leute, die dort arbeiten, aber ich persönlich wollte halt in keinem Amt arbeiten oder so.
0: Ich glaube, manche Leute wollen halt ihre Ruhe und ich sage jetzt auch nicht, dass auf dem Amt alle faul sind, aber ich glaube, auf dem Amt hat man eine andere Ruhe als in einem Unternehmen, wo

0: Zahlen geschrieben werden müssen, um es mal so zu sagen, wahrscheinlich, ne? Mhm. Und was hast du noch vor dieses Wochenende?
1: Naja, also ich bin noch ein bisschen erkältet, okay. Aber wir sind trotzdem eingeladen bei Verwandten und die sind da ganz hart, die sind da immer so, nein, ihr kommst trotzdem vorbei und so und meine Freundin
0: kleines
1: macht
0: Eierstecke. Kleines Superspreader-Event, warum nicht?
1: Ja, sie wollen das unbedingt und die sagen auch alle, die haben Grippeimpfung und ich soll unbedingt vorbeikommen.
0: Aber Eierschecke überzeugt dich dann, ja?
1: Na, wir machen die ja. Also,
0: ach, ihr macht die Eier. Ihr müsst auch noch kochen.
1: Also meine Freundin.
0: Ja, meine Eierschecke Freundin ist ja sowas ganz Ostdeutsches. Magst du mal erklären, was das ist?
1: Oh, was ist also so eine Art Puddingkuchen? Also, na, keine Ahnung. Wie beschreibt man Eierschecke? Es ist sehr guter Kuchen, sehr gute, na, Torte ist es nicht. Einfach mal googeln, also es ist auf jeden Fall empfehlenswert. Gerade wenn man mal hier in der Gegend ist, das mal zu probieren.
0: Es sieht aus ein bisschen wie ein Käsekuchen mit zwei Lagen. Also der hat wahrscheinlich einen hohen Eieranteil und der sieht sehr fluffig aus. Ist eigentlich wahrscheinlich ein Pumperessen. Ich glaube, eigentlich ist das High-Protein-Food. Und das ist bestimmt auch perfekt, nicht nur für die Regeneration nach dem Pumpen, sondern auch, wenn man irgendwie erkältet ist.
1: Mit Sicherheit.
0: Paul, wir müssen jetzt noch, ich würde gerne mit dir noch weiter über Eierschecke sprechen, aber wir müssen jetzt mal kurz Wissensbundesliga spielen. Es geht um Dinge, die diese Woche passiert sind. Wir spielen um ein Deutschlandfunk Nova Überraschungspaket. 90 Sekunden hast du Zeit, gibt immer drei Antwortmöglichkeiten, A, B oder C. Eine davon ist richtig. Du kannst die Antwort sagen, du kannst A, B oder C sagen. Wenn du B oder C sagst, gerne deutlich sprechen, ne? B oder C, dann höre ich das gut. Und wenn du keine Ahnung hast, einfach raten.
1: Geht klar.
0: Ja? Jan und Nini haben vorgelegt, 7 richtige Antworten. Ich würde sagen, wir gucken einfach, wie es bei dir läuft, Paul, okay?
1: Jawohl.
0: Dann starten deine 90 Sekunden jetzt.
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0: Ein Gericht hat es wieder gestoppt. Wen hatte Trump vom Weißen Haus ausgeschlossen? A, Demokraten, B, verschiedene Medienvertreter, C, Senioren.
1: Medienvertreter.
0: Richtig. Gerade wird verstärkt gegen Scam-Betrug vorgegangen. Vor allen Dingen in einem Land. Wo? A, Kambodscha, B, China, C, Indien.
1: Indien?
0: Kambodscha. Wie ging das Champions-League-Spiel der Fußballerinnen FC Bayern gegen Manchester City aus? A, 1:1, B, 2:2, C, 4:2.
1: 2:2.
0: Richtig. Berlin hat seine Olympia-Bewerbung zurückgezogen. Wer ist jetzt noch im Rennen in Deutschland? A, München und Augsburg, B, München und Köln-Rhein-Ruhr, C, Duisburg und Hamburg.
1: B.
0: Richtig. In Mecklenburg-Vorpommern ist die CDU aus dem Landtag geflogen. Wie viel Prozent der Stimmen hat sie bekommen? A, 4,6, B, 4,8, C, 4,9.
1: 4,8.
0: 9. Wer ist bei der Wahl in Berlin drittstärkste Kraft geworden? A, die AfD, B, die SPD, C, die Grünen.
1: Die AfD.
0: Richtig. Wir haben diese Woche über Gaming-Konsolen gesprochen, die immer teurer werden. Was ist ein Hauptgrund dafür? A, der KI-Boom, B, die gestiegene Nachfrage. Richtig. Harvey Weinstein ist erneut verurteilt worden, diesmal zu 15 Jahren Haft. Es geht um A, Steuerhinterziehung, B, Sexualstraftaten, C, Alkoholdampfsteuer.
1: Sexualstraftaten.
0: Richtig. Tennisprofi Serena Williams hat heute Geburtstag. Wie alt wird sie? A, 41, B, 45, C, 61.
1: 41.
0: 45. Wie hoch war die Wahlbeteiligung bei der Landtagswahl in Mecklenburg-Vorpommern am Sonntag? A, 69%, B, 78%, C, 82%.
1: 78%.
0: Das ist richtig. 1, 2, 3, 4, 5, 6, 7 richtige Antworten. Ich würde mal sagen, Paul, also erstmal, 3 Leute haben gewonnen. Dann spontan sein. Lohnt sich, weil du hast ja offensichtlich ein Deutschlandfunk Nova Überraschungspaket gewonnen. Und
1: oh, das freut mich.
0: Mich freut es auch. Wann macht deine Freundin mit? Das frage ich hier. Diese Frage stelle ich. Könnt ihr ja, während ihr jetzt die Eierschecke zubereitet, mal ausdiskutieren. Und ich rechne fest damit, dass sich deine Freundin bei uns melden wird.
1: Ich rechne auch fest damit.
0: Ja, perfekt. Dann haben wir das ja schon mal geklärt. Vielen Dank auf jeden Fall fürs Mitmachen. Viele Grüße an die Freundin, die ich im Hintergrund gerade schon lachen gehört habe. Und Leute, wenn ihr mal Bock habt, auch bei der Wissensbundesliga mitzumachen, meldet euch super gerne. Freuen wir uns immer total. Schreibt zum Beispiel eine WhatsApp, wie Paul das auch gemacht hat, an die 030 8503 8503 oder schickt eine Mail an mail@deutschlandfunknova.de. Oh,
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1: Stell dir vor, du bist 38, stehst mitten im Leben und musst auf einmal wieder Windeln tragen. So geht's Flo aus Niederwehren. Er hat mitgemacht bei unserer Aktion Nova auf die 1. Das ist eine Aktion, bei der könnt ihr 10 Minuten in unserem Programm bekommen und ihr könnt über das reden, ja, was euch eben so am Herzen liegt. Und bei Flo war das sehr persönlich. Er lebt seit 4 Monaten mit Inkontinenz. Darum die Windeln und allgemein jede Menge mehr Kosten für die ganzen Hygieneartikel. Flo sagt, eigentlich hat sich sein ganzes Leben verändert.
2: Ich kann nicht mehr einfach aus dem Haus gehen, irgendwie am öffentlichen Leben, an der Gesellschaft teilhaben. Ich muss schauen, wann ich auf die Arbeit gehe, weil es eben so schwer ist mit einer ausreichenden Hilfsmittelversorgung.
1: Ja, Flo ist relativ schnell zu seiner Hausärztin, hat sich sofort ein Rezept eben verschreiben lassen. Es gab eine Überweisung zum Facharzt, um eben irgendwas Krasseres auszuschließen. Und dann dachte er sich so, ja gut, jetzt ist ja die größte Hürde geschafft. Aber da ging das Zermürben eigentlich erst los. Nämlich der wirklich zermürbende Weg, dass ihm die Windeln und Hygieneartikel tatsächlich auch bezahlt werden.
2: Man muss sich das erstreiten, erkämpfen. Also es sind auch Aussagen von der Versicherung gefallen, naja, wenn ich damit nicht zurechtkomme, dann muss ich halt eine Klage vom Sozialgericht einreichen. Da frage ich mich aber, braucht es das? Also es ist ja alles gesetzlich geregelt. Im Sozialgesetzbuch 5 steht drin, es ist eine ausreichende Versorgung zu erbringen. Und ja, die ist absolut notwendig, wenn ich denn am gesellschaftlichen Leben teilhaben möchte weiterhin.
1: Seine Freundin und seine Freunde allgemein, die sind eine sehr, sehr große Stütze für Flo. Und für die Zukunft wünscht er sich?
2: Dass es einfach nicht mehr so ein Tabuthema ist. Dass man offen drüber reden kann und sich nicht wegducken muss. Und vor allem aber auch eine Änderungsbereitschaft bei den Versicherungen. Also einmal ist es ja das Problem, dass man sich in der Gesellschaft nicht traut, öffentlich darüber zu sprechen. Aber eben auch vor allem, dass eben Krankenversicherungen und Versorger die ausreichende Menge zur Verfügung stellen, ohne dass man sich immer wieder erklären muss.
1: Wenn ihr auch ein Thema habt und darüber so offen mit uns sprechen wollt, wie Flo das gemacht hat, vielen Dank dafür nochmal. Setzt in eurem Radio Nova auf die 1. Kann auf dem Smartphone sein, kann in der Küche sein, im Büro oder im Auto, wo ihr uns auch immer hört. Schickt uns dann ein Bild davon, könnt ihr per WhatsApp machen oder mit dem Formular auf deutschlandfunknova.de und dann freuen wir uns auf eure Fotos und auf euren Input fürs Programm.
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0: Chloe Slater mit Sucker. Es ist 12 Uhr und Doro Werkmann ist da mit dem News-Update. Hallo Doro.
1: Hallo Anke.
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1: Unionsfraktionschef Thorsten Frey hat die Grünen und die SPD davor gewarnt, in Berlin eine Regierung mit der Linken zu bilden. Frey wirft der Linken in einem Interview mit dem Kölner Stadtanzeiger unter anderem vor, einen engen Kontakt zu Judenhassern zu pflegen. Die Linke hatte die Wahl zum Abgeordnetenhaus in Berlin letztes Wochenende gewonnen. Sie will mit SPD und Grünen über eine gemeinsame Regierung sprechen. Aber auch die beiden Parteien finden, dass die Linke antisemitischen Äußerungen Raum gibt. Die linken Spitzenkandidatin in Berlin, Elif Erhal, bestreitet das. Rechnerisch gibt es in Berlin auch die Möglichkeit für eine Regierung aus CDU, SPD und Grünen. Die SPD will bei der geplanten Pflegereform keine Kürzungen akzeptieren. SPD-Generalsekretär Tim Klößendorf sagt, dass seine Partei Pflegebedürftige und deren Angehörige sogar entlassen will. Er schlägt vor, die Kosten für einen Platz im Pflegeheim zu deckeln. Gegenfinanziert werden soll das Ganze laut Klößendorf mit Geld aus der privaten Pflegeversicherung. Da zahlen Leute ein, die auch privat krankenversichert sind. Nächstes Jahr fehlen mehrere Milliarden Euro bei den Pflegekassen. Wie das noch verhindert werden soll. Dafür will Gesundheitsminister Carsten Lindemann von der CDU kommende Woche seine Vorschläge machen. Überlegt wird, ob Kinderlose einen höheren Beitrag zahlen sollen. Vom Tisch ist laut Lindemann, dass pflegende Angehörige weniger Rente bekommen. Das war ursprünglich mal der Plan. Beim Düngen in der Landwirtschaft sollen in Zukunft neue Regeln gelten. Darauf haben sich die Agrarministerinnen und Minister der Bundesländer geeinigt. Wegfallen sollen danach die sogenannten roten Gebiete. Die sind stark belastet mit Nitrat und für sie galten deshalb bundesweit strenge Düngeregeln. In Zukunft sollen die Bundesländer regional selbst festlegen, wie sie die Gewässer schützen. Landwirte kritisieren schon lange, dass die rote Gebiete-Regelung zu streng und zu pauschal war. Naturschutzverbände und Wasserversorger finden die Lösung dagegen nicht gut. Sie warnen vor einem Flickenteppich und fordern eine bundesweit einheitliche Regelung. Grundsätzlich mussten die alten Vorschriften verändert werden, wegen eines Urteils vom Bundesverwaltungsgericht. Der Deutsche Olympische Sportbund entscheidet heute über die deutsche Olympia-Bewerbung. Zur Wahl stehen München und die Metropolregion Rhein-Ruhr. Berlins Regierung hatte ihre Bewerbung diese Woche zurückgezogen und das mit dem Wahlsieg der Linken begründet. Die war aus Kostengründen gegen Olympische Spiele in der Hauptstadt. Aber auch der Olympische Sportbund selbst hatte Berlin die geringsten Chancen unter den Bewerbern gegeben. Die Entscheidung fällt heute Mittag gegen 14:45 auf einer außerordentlichen Mitgliederversammlung des DOSB. Es geht um die Sommerspiele 2036, 2040 oder 2044. Auch Katar, Indien und die Türkei haben schon Interesse geäußert. Die Entscheidung darüber trifft dann das Internationale Olympische Komitee. Das waren die Nachrichten.
2: Das Wetter.
0: Sonne, Sonne, Sonne, fast überall in Deutschland. Nur ein paar Wolken im Norden. Vielleicht noch mal so Eismatcha-Latte im Café heute. Die Temperaturen, die geben es auf jeden Fall her. An der Küste bis 21 Grad, im Rest von Deutschland bis 26 und am Oberrhein sogar bis 29 Grad.
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0: Hallo. Wenn ihr für heute oder fürs Wochenende noch Zumba-Kurs auf dem Programm stehen habt, dann habt ihr wahrscheinlich eher nicht so große Probleme mit eurem Rhythmusgefühl. Und wenn ihr nicht so gut im Rhythmus seid, ist es auch komplett okay, Leute. Tretet nur vielleicht beim Tanzen nicht so doll den anderen Leuten auf die Füße. Aber was passiert denn eigentlich in unserem Gehirn, wenn wir Rhythmus wahrnehmen? Das gucken wir uns hier an nach dem übernächsten Song.
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0: Ihr habt vielleicht auch schon mal diese Videos auf Social Media gesehen, ne? Wo sich irgendwie Tiere vermeintlich zur Musik bewegen. Da sind dann hüpfende Hunde oder Papageien, die mit dem Kopf so zum Beat nicken. Tatsächlich ist es aber so, so ein richtiges Gefühl für Rhythmus und Takt haben Tiere nicht. Ziemlich einzigartig ist das für uns Menschen. Das sagen zumindest Forschende der Unis Budapest und Amsterdam. Und verantwortlich sind dafür anscheinend bestimmte Hirnschaltkreise. Habe ich heute Morgen drüber gesprochen mit Henning Beck, unserem Experten für alle Fragen rund ums Gehirn. Und ich habe ihn erstmal gefragt, Henning, wie sieht das denn mit deinem Hirnschaltkreis aus, so rhythmusmäßig? Ist da alles vorhanden, verbunden?
1: Meine Schaltkreise scheinen vollständig degeneriert zu sein. Ich bin der, wenn alle klatschen, bin ich der, der aus diesem Klatschrhythmus rausfällt und immer dazwischen klatscht. Also ich kann tatsächlich...
0: Du klatschst in die Lücke.
1: Und dann aber auch wieder nicht.
0: Immer in eine andere.
1: Ja, und das variiert. Also ich bin wirklich zu dumm, regelmäßig auf den Tisch zu klopfen. Und das ist wirklich so.
0: Aber
1: schrecklich. Ja.
0: Das Gute ist, du könntest mich dann nicht wahnsinnig machen. Mich machen diese Leute wahnsinnig, die so im Takt auf den Tisch klopfen. Da wären wir dann, könnten wir gute Büronachbarn sein. Aber Henning, was passiert denn bei uns im Gehirn, wenn wir einen Rhythmus wahrnehmen?
1: Ja, also erstmal muss es erkannt werden von den Hörarealen gewissermaßen. Die erkennen jetzt diese zeitlichen Abstände und Regelmäßigkeiten. Und zwar mehr als nur den Beat. Ein Beat ist etwas weniger als ein Rhythmus. Ja, also ein Beat ist der regelmäßige Schlag und der Rhythmus ist das, was sich aus diesen Schlägen ergibt. So, und das wird jetzt erst erkannt. Zweitens bildet das Gehirn dann eine Erwartung aus und überlegt sich, oh, wie könnte dieser Rhythmus weitergehen? Gleichzeitig, und das ist spannend, werden Bewegungsnetzwerke im Gehirn aktiviert. Kleinhirn unter anderem, motorische Areale. Basalganglien nennt man diese Region, die so eine Erwartung aufbauen, was passiert nun, und das in die Bewegung umsetzen. Und dann am Ende, wenn du eben richtig den nächsten Schlag getroffen hast, dann werden Belohnungsareale aktiviert, dass du auch ein gutes Gefühl dabei hast. Mhm. Also es ist wie so ein inneres Metronom, kannst du dir das vorstellen. Ja, so ein Dirigent im Kopf.
0: Und ist tatsächlich einzigartig bei uns Menschen?
1: Ja, so, also es gibt einige Tiere, die zeigen auch die Fähigkeit, dass sie so Rhythmus und Synchronisation von verschiedenen Rhythmen wahrnehmen können. Also es ist zum Beispiel für Kakadus beschrieben oder für Makaken, also so Affen. Das ist aber nicht so ausgeprägt wie bei uns. Also es ist was anderes, ob du jetzt mal ein, zwei Schläge nacheinander wahrnehmen kannst oder dich wirklich im Takt rhythmisch bewegen kannst und auch das antizipierst und vorausberechnest und dich mit deinen Artgenossen entsprechend dann bewegst. Das ist etwas, was in dieser Form nur Menschen können.
0: So evolutionär gesehen, warum haben wir Menschen das?
1: Es hat mehrere Funktionen. Also einmal richtet es die Aufmerksamkeit von vielen einzelnen Personen auf die gleiche Sache. Es scheint also auch eine soziale, koordinative Funktion zu haben. Es könnte den Vorteil haben, dass du Bewegungen besser vorhersehbar und dadurch synchronisierbar machst. Also denk daran, wenn Menschen jetzt gemeinsam rudern oder gemeinsam irgendwas tragen oder sowas. Also es scheint auch so eine grundsätzliche Fähigkeit zur Kooperation zu sein. Es kann natürlich auch, ich habe es gesagt, Belohnungsareale werden aktiviert, dazu führen, dass du Vertrauen, Zugehörigkeit aufbaust, dass du also gemeinsam in der Gruppe dich auch wohlfühlst. Ja, es hat also mehrere Funktionen.
0: Bringt uns das im Alltag irgendwas?
1: Ja, also diese konkrete Fähigkeit, ja, Bewegungen von anderen vorherzusagen und dich mit anderen abzustimmen, kann schon Vorteile haben. Also denk daran, wenn du auf einer Party bist und jetzt dich mit anderen tanzen bewegst, das ist ja erstmal nicht so schlecht.
0: Trete ich denen nicht auf die Füße.
1: So ist das wohl. Diese Fähigkeit zu sozialer Bindung und Kooperation scheint offenbar auf dieses Rhythmusgefühl so ein bisschen zurückzugehen. Also das ist, Experimente zeigen auch, dass Menschen, die sich synchron bewegen, sich hinterher zum Beispiel ja, besser, stärker miteinander verbunden fühlen. Also das ist schon eine grundsätzliche Fähigkeit und als Nebenprodukt scheint es wohl zu sein, dass wir deswegen auch gerne bei Musik zuhören und das scheint so ineinander übergegangen zu sein. Ja.
0: Ja, und Leute, wie es um euer Rhythmusgefühl bestellt ist, das könnt ihr jetzt ja gerne mal ausprobieren. Fontaines DC mit Marianne, da kommt jetzt der Takt, der für mich sehr eindeutig ist, vielleicht für euch ja auch. Probiert's mal aus mit dem Takt.

0: fressen Geldwäsche. Ja, dafür wurde tatsächlich bei der Fußball-WM der Männer diesen Sommer richtig viel Werbung gemacht. Oder weniger polemisch gesagt, für Burger, Alkohol und Kryptowährung. Dafür wurde geworben. Das ist das Ergebnis einer Studie der Uni Bristol. Die Forschenden, die sagen, es ist eigentlich wirklich nicht okay, dass wir bei einer WM so viel Werbung sehen für Sachen, die ungesund, gefährlich und zum Teil tatsächlich auch illegal sind, je nach Land. Deutschlandfunk Nova-Reporterin Ann-Kathrin Horn hat sich mit der Studie beschäftigt und die kritisiert unter anderem einen der Hauptwerbepartner der WM.
1: Einer der Hauptsponsoren der WM war ein Glücksspiel-Wettanbieter. Der hat aber zum Beispiel in Deutschland gar keine Lizenz. Und an dem gibt es auch große Kritik, dass da Geldwäsche gefördert wird und betrogen wird. Aber das wurde dann trotzdem die ganze Zeit am Spielfeldrand auf den Banden als Werbung gezeigt und auch in diesen kurzen Sponsoren-Spots, die dann immer mal zwischendurch kommen.
0: Außerdem wurde auch Werbung für Bier gemacht, obwohl Alkohol oder Fernsehwerbung für Alkohol in mehreren Zuschauerländern verboten ist. Die FIFA, die hat es einfach ignoriert.
1: Die Forschenden sagen, naja, der Weltfußballverband FIFA sucht sich halt die Sponsoren nicht danach aus, wie gesund oder wie legal ist das, was die machen, sondern wie viel Geld zahlen die.
0: Ja, und das Ding ist, auch wenn wir jetzt gerne irgendwie denken, ne, wir sind ja alle so immun gegen Werbung, ja? Sie macht trotzdem was mit uns, sagt Ann-Kathrin Horn.
1: Also die Forschenden schreiben, dass Studien schon gezeigt haben, dass die Menschen sich von Werbung durchaus beeinflussen lassen. Also zum Beispiel, dass sich unser Bild von einer Marke verbessert, wenn wir sie bei so einem wichtigen Sportevent dauernd eingeblendet bekommen. Und dass es halt auch sowas normalisiert wird, wie Alkohol, Glücksspiel, riskante Kryptowährung oder ungesundes Essen. Und die Analyse der Forschenden zeigt auch, dass diese Marken wirklich sehr oft zu sehen waren.
0: Und Leute, schnallt euch an und macht den Sicherheitsgurt wirklich sehr, sehr fest. Das war extrem viel Werbung. Pro 90 Minuten Fußballspiel gab es nämlich fast 600 Einblendungen von Marken für ungesundes Essen und ungesunde Getränke. Darauf kommen nochmal 130 Einblendungen für Sportwetten oder anderes Glücksspiel. Und da obendrauf kommen nochmal 80 Werbeeinblendungen von Alkoholmarken. Im Schnitt wurde bei der WM der Männer alle 6 Sekunden ein Logo eingeblendet von einer Marke, deren Produkt die Forschenden als schlecht für uns einstufen. Boah, da muss ich erstmal ganz tief durchatmen bei der ganzen Werbung.
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0: Backstreet's back, all right. Das könnte jetzt auch der Slogan von Düsseldorf sein. Düsseldorf, Backstreet's back. 10 Konzerte spielen die Backstreet Boys in Düsseldorf, beziehungsweise jetzt noch 9. Das erste war gestern Abend. Und wie es war, wie hoch da die 90er-Gefühle geflogen sind, das checken wir hier in gut 10 Minuten bei Deutschlandfunk Nova. Jetzt ist Britta Wagner da, beziehungsweise aufgezeichnet. Best of der Wissensnachrichten.
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2: Junge Leute haben heute weniger Sex als früher, hört man oft. Aber stimmt das wirklich? Das hat das bekannte Kinsey-Institut für Sexualforschung in den USA untersucht, im Auftrag eines Männermagazins und einer Verhütungsmittelfirma. Eine Befragung von 18- bis 29-Jährigen in den USA zeigt, ja, sie haben relativ wenig Sex. Mehr als ein Viertel der knapp 2400 Befragten sagten, dass sie in den letzten 3 Monaten keinen oder keine SexpartnerIn hatten. Bock auf Sex hat die Gen Z laut der Analyse durchaus, aber oft fällt es an Gelegenheit. Dating-Apps sind anstrengend, Real-Life-Dating ist teuer und es kommt auch Angst vor Zurückweisung dazu. Teilweise suchen sich die Leute Ersatz, emotionalen Support durch platonische Freundschaften oder manchmal auch KI. Eine gute Nachricht hat die Analyse aber auch, die allermeisten Befragten in den USA, fast 4/5, sind trotz allem zufrieden mit ihrem Sexleben. Wie hängen Demokratie und Einkommen zusammen? Das wollten Forschende der Unis Bamberg und Nürnberg genauer wissen. Sie haben sich angesehen, ob das Vertrauen in demokratische Institutionen in Deutschland wächst, wenn das Einkommen steigt, vor allem im Niedriglohnbereich. Gerade Menschen, die weniger als 12 Euro pro Stunde verdienten, gab es zwischen 2019 und 2023 große Lohnzuwächse. Im Schnitt bekamen sie rund 18% mehr Geld. Das verbesserte aber in diesem Zeitraum nicht ihr Vertrauen in die Demokratie. Im Gegenteil, Institutionen wie politische Parteien, die Bundesregierung, das Bundesverfassungsgericht oder die Polizei wurden schließlich sogar schlechter bewertet. Die Forschenden sagen, dass eine verbesserte wirtschaftliche Situation nicht alleine entscheidend ist, um das Verhältnis zur Demokratie zu verbessern. Allerdings waren die Befragungsjahre auch geprägt von der Corona-Pandemie und wirtschaftlichen und politischen Krisen. Das könnte die positiven Effekte von mehr Einkommen überlagert haben.
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0: In Düsseldorf, da ist gerade gefühlt die längste 90er-Jahre-Party der Welt. Die Backstreet Boys, die spielen 10 Konzerte ihrer Into the Millennium Tour in Düsseldorf, die einzigen in Europa. Gestern Abend das erste Konzert gewesen. Deutschlandfunk Nova-Reporterin Conny Wonigald, die war selber auch dort und sehr begeistert.
1: Direkt der Opener, wirklich einzigartig, denn da sind Nick, AJ, Brian, Howie und Kevin auf Surfbrettern ins Stadion reingeschwebt. Sehr spacig und futuristisch. Und kaum unten angekommen, gab es erstmal viel Deutschlandliebe in der Begrüßung von Kevin.
2: Welcome to the Into the Millennium Homecoming. And it's a homecoming because Deutschland, you were our first love.
1: Ja, die Backstreet Boys, ne? Die verdanken Deutschland.

0: Und ihren Karrierestart damals in den 90ern, das haben sie nicht vergessen und deshalb nennen sie Deutschland auch ihr zweites Zuhause.
1: Wenn wir jetzt mal ganz ehrlich sind, Leute, ne? Man geht zu einem Konzert ja jetzt nicht, weil man neue Songs hören will, oder? Also man will ja diese 90er-Jahre-Nostalgie, man will die alten Hits. Gab's die auch?
0: Absolut, das war gestern ein richtiges Hit-Feuerwerk. 26 Songs haben sie gesungen, quasi so ein Best-of aus den 90ern und den frühen 2000ern. Und die konnten die Fans alle mitsingen, so wie hier zum Beispiel. Zu jedem Song wurde eine Choreo getanzt, oft sogar die Original-Choreo aus den 90ern. Und die sind ja auch keine 20 mehr, die Backstreet Boys. Das hat man ihnen aber gestern nicht angemerkt.
1: Also war es das erwartete Highlight? Conny sagt, für alle, die früher schon am Start waren, auf jeden Fall.
0: Für jeden, der mit den Backstreet Boys und ihren Songs groß geworden ist, war das gestern ein tolles Konzerterlebnis. Viele Fans sind auch dem Wunsch der Band nachgekommen und haben Weiß oder Silber getragen. Einige hatten extra noch so Glitzerkostüme gebastelt. Es gab viel Special Effects wie eine riesen Disco-Kugel, schwebende Bühnenelemente, am Ende Konfettiregen, Laser und Feuerwerk. Kleiner Wermutstropfen, die Musik kam komplett vom Band, sie hatten also keine Liveband dabei. Und nach dem letzten Song, da war einfach Schluss. Es gab keine Zugabe, kein Tschüss, einfach Saallicht an. Und da wurde man dann so ein bisschen abrupt aus der 90er-Nostalgie-Party wieder in die Realität geschubst. Aber im Großen und Ganzen ein wirklich schöner Konzertabend. Und ich habe danach nur in glückliche Gesichter geschaut.
1: Ja, und auch die Stadt Düsseldorf, die dürfte ziemlich happy sein über die Backstreet Boys. 450.000 Tickets wurden laut Veranstalter verkauft für diese Konzerte im Stadion in Düsseldorf. Und die ganzen Leute, ne, die müssen da hinfahren, die müssen packen, die müssen essen, die übernachten vielleicht noch. Die lassen einfach ziemlich viel Geld in der Stadt. Und wenn euch jetzt doch noch irgendwie die 90er-Jahre-Nostalgie gepackt hat, ich habe mal gecheckt, es gibt tatsächlich Tickets noch für diese Konzerte von den Backstreet Boys. Sogar für heute Abend noch. Teilweise sogar wirklich faire Preise. Aber Leute, ihr wisst, wenn ihr einkauft, ja, dann nur auf offiziellen Ticketseiten. Wir lassen uns nicht scammen beim Konzertkauf von den Tickets.

0: Leute, ich würde mich an dieser Stelle von euch verabschieden, aber ihr bleibt bitte einfach da, wo ihr seid. Oder nehmt Deutschlandfunk Nova mit. Einfach weiter Deutschlandfunk Nova hören. Diane Hielscher, die ist ab 13 Uhr für euch da. Bei ihr gibt es einen Blick auf die deutsche Bewerbung für die Olympischen und Paralympischen Spiele. Da ist noch die Region Rhein-Ruhr bzw. Köln-Rhein-Ruhr im Rennen und München. Und da entscheidet sich um kurz nach 14 Uhr, wer jetzt für Deutschland ins Rennen geht. Das wird spannend und alles, was ihr dazu wissen müsst, das erfahrt ihr um kurz nach 13 Uhr schon hier bei Deutschlandfunk Nova. Anke van der Weyer bin ich, wünsche euch noch einen schönen restlichen Samstag. Habt's gut.
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0: 13 Uhr, Zeit für einen Blick in die Welt und was da geschehen ist, sagt uns Doro Werkmann. Hallo.
1: Hallo Diana.
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1: China und die USA haben sich darauf geeinigt, Zölle im Umfang von 30 Milliarden Dollar abzubauen. Das hat Chinas Außenministerium mitgeteilt. Davor hatte schon der US-Handelsbeauftragte über so eine Vereinbarung gesprochen. Um welche Waren genau es geht, ist noch unklar. Die US-Regierung will Details dazu am Montag veröffentlichen. Chinas Staatspräsident Xi Jinping war 3 Tage auf Staatsbesuch in den USA. Beobachter sagen, dass nicht viel Konkretes dabei rumgekommen ist. Beim Thema künstliche Intelligenz vereinbarten Xi und US-Präsident Donald Trump, dass beide Länder im engen Austausch miteinander bleiben und Sicherheitsvorfälle melden sollen. China und die USA sind Konkurrenten bei der Entwicklung von KI-Software. Auch sonst hat China in den letzten Jahren an Einfluss gewonnen und hat zum Beispiel gute Beziehungen zu Russland und zum Iran. Unionsfraktionschef Thorsten Frey hat die Grünen und die SPD davor gewarnt, in Berlin eine Regierung mit der Linken zu bilden. Frey wirft der Linken in einem Interview mit dem Kölner Stadtanzeiger unter anderem vor, einen engen Kontakt zu Judenhassern zu pflegen. Die Linke hatte die Wahl zum Abgeordnetenhaus in Berlin letztes Wochenende gewonnen. Sie will mit SPD und Grünen über eine gemeinsame Regierung sprechen. Aber auch die beiden Parteien finden, dass die Linke antisemitischen Äußerungen Raum gibt. Die linken Spitzenkandidatin in Berlin, Elif Erhard, bestreitet das. Rechnerisch gibt es in Berlin auch die Möglichkeit für eine Regierung aus CDU, SPD und Grünen. Unbekannte haben an einer Bahnstrecke in Gelsenkirchen in Nordrhein-Westfalen Kabel durchtrennt und rausgerissen. Der gesamte Großraum ist deshalb auf der Schiene aktuell nicht befahrbar. Laut der Deutschen Bahn ist auch der Fernverkehr betroffen, zum Beispiel Verbindungen von Dortmund nach München, Hamburg nach Basel oder Norddeutschland nach Köln. Wie lange die Reparaturarbeiten andauern werden, ist noch nicht absehbar. Mitten in Paris, auf der Place de la Concorde nahe den Champs-Élysées, hält Papst Leo XIV. Heute Nachmittag eine Messe. Nach offiziellen Angaben haben sich etwa 600.000 Leute angemeldet. Am Nachmittag reist Leo weiter in den Marienwallfahrtsort Lourdes im Südwesten des Landes. Papst Leo ist insgesamt 4 Tage in Frankreich zu Besuch. Gestern Abend hatte er im Nationalstadion einen Gottesdienst gehalten mit 80.000 jungen Französinnen und Franzosen. Das waren die Nachrichten.
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0: Ein herrlicher, sonniger, freundlicher, fröhlicher Herbsttag, nur ganz im Norden, Nordosten, um genau zu sein, also oben rechts von Deutschland, gibt's ein bisschen Regen und ein Wolkenband. Was benutze ich gerne meteorologische Klugscheißerbegriffe? Ein Wolkenband zieht da oben lang, aber das ist ganz klein. Der Rest von Deutschland ist doch recht fröhlich, das bei Höchstwerten zwischen 17 und 23 Grad.
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0: Berlin ist raus bei der Olympia-Bewerbung. Wer ist drin? Wer hat Chancen? Wir sprechen hier drüber gleich.
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0: Einen ganz herrlichen Samstag wünsche ich. Deutschlandfunk Nova ist hier, hallo. München oder Köln-Rhein-Ruhr? In gut einer Stunde entscheidet sich, mit welchem deutschen Bewerber es auf den Weg zu Olympischen und Paralympischen Spielen weitergeht. Raphael Reisdorf aus unserer Sportredaktion ist jetzt bei uns. Hallo erstmal.
1: Hi, grüß dich.
0: Was glaubst du, wie eng wird das heute noch zwischen den beiden Kandidaten?
1: Ja, das kann schon eine enge Kiste werden. Anderthalb Jahre hat dieser Bewerbungsprozess ja jetzt gedauert und seither hat sich das Ganze immer mehr zugespitzt. Zuerst waren ja 4 deutsche Konzepte im Rennen. Neben München und Köln-Rhein-Ruhr war das noch Hamburg und Berlin. In Hamburg hat man die Bewerbungen nach einer negativen Volksbefragung zurückgezogen und die Berliner Organisatoren sind jetzt kurz vor Schluss ausgestiegen. Das hatte viele Gründe. Kurz zusammengefasst, man war jetzt am Ende einfach chancenlos, weil nach der Parlamentswahl der politische Rückhalt in der Stadt fehlte und man wollte hier einfach keine Blamage einstecken. Ja, und der DOSB hat jetzt unter der Woche schon die verbliebenen Konzepte bewertet. In einer sogenannten Evaluierungskommission wurden die Konkurrenten miteinander verglichen anhand verschiedener Kriterien. Ja, und da lag München knapp vorne, rund 87 Punkte für das süddeutsche Projekt. Köln-Rhein-Ruhr landete am Ende bei etwa 85 Punkten.
0: Also du würdest schon sagen, München ist Favorit?
1: Ja, also wenn du mich fragst, ich glaube ja. München hat einfach im internationalen Wettbewerb, der ja dann erst noch kommen würde, die größere Strahlkraft. Es geht ja dann vermutlich gegen andere große Bewerber wie Indien oder Katar. Auch von Istanbul liest man immer wieder. Ja, und München ist weltweit bekannt. Die Bevölkerung steht hinter dem Vorhaben. Und es wären auch für Athleten kurze Wege zwischen den Sportstätten. Das spricht alles für München, aber einen großen Vorsprung haben sie gegenüber Köln-Rhein-Ruhr nicht.
0: Ja, eben, so einfach ist das nicht, ne? Also Nordrhein-Westfalen kann auch punkten.
1: Ja, man hat auch schon viel unternommen in den letzten Tagen und Wochen. Besonders Ministerpräsident Hendrik Wüst, der war zuletzt viel unterwegs in dieser Kampagne. Und er hat einen großen Faktor verkündet, nämlich, dass Köln-Rhein-Ruhr die wohl größten Spiele aller Zeiten ausrichten würde. Zumindest was die verfügbaren Tickets angeht.
2: Wir können 17,6 Millionen Tickets bei Olympia Köln-Rhein-Ruhr anbieten. So viel Tickets bei Olympischen und Paralympischen Spielen wie nie zuvor in der olympischen Geschichte.
1: Ja, und das macht natürlich vor allem finanziell etwas her. Ich glaube, bei der FIFA wäre die Sache damit schon durch. Ja, und noch ein weiterer Faktor, das Konzept versteht sich mittlerweile als deutschlandweites. Zwar würden die meisten Wettkämpfe in der Region um Rhein und Ruhr stattfinden, aber es wird eben auch das Segelrevier an der Ostsee dazugehören, sowie ein Kanupark am Mark-Kleeberger See in Sachsen. Der Westen und Osten hält hier also zusammen und das könnte beim DOSB durchaus den einen oder anderen noch überzeugen.
0: Und wer genau entscheidet da jetzt gerade?
1: Ja, also in diesen Minuten wird abgestimmt. Insgesamt 60 Wahlberechtigte kommen dabei auf 144 Stimmen. Den größten Einfluss haben aber die 42 olympischen Spitzenverbände. Jeder davon verfügt über 3 Stimmen, zusammen also 126. Ja, und gegen 14:30 wird dann mit einer Entscheidung gerechnet. Eigentlich ist das aber alles nur ein sehr, sehr großer Zwischenschritt auf dem Weg zur richtigen Bewerbung. Für 3 verschiedene Austragungsjahre will man sich ja in Stellung bringen. 2036, 40 oder 44. Und für 2036 zum Beispiel wird das IOC voraussichtlich in 3 Jahren über den Gastgeber entscheiden. Wir werden also noch ein bisschen gedulden müssen.
0: Das macht nichts. Jeder Schritt ist ja ein wichtiger Schritt. Dankeschön, Raphael Reisdorf aus der Sportredaktion. München oder Köln-Rhein-Ruhr in gut einer Stunde, wir haben es gehört, wahrscheinlich ein bisschen mehr als eine Stunde, entscheidet sich dann, mit welchem deutschen Bewerber es auf den Weg zu Olympischen und Paralympischen Spielen weitergeht. Und ihr erfahrt das natürlich bei uns. 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

0: Vor kurzem hat Shi Agu in einem Video behauptet, Jens Spahn würde dicke Bretter ziehen, also Drogen konsumieren. Der CDU-Politiker hat den Rapper daraufhin abgemahnt, das Video wurde gelöscht. Fakt ist aber, dass illegale Drogen in unserer Gesellschaft ganz normal sind. Auch deshalb sollten sie entkriminalisiert werden, findet der Kriminalbiologe Marc Benecke. 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
1: Kokain und sehr viele andere Stoffe nehmen drastisch zu. 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

0: Wir haben oft so den Eindruck oder auch das Gefühl, alles wäre schon erforscht und wir wüssten eigentlich alles, ne? Aber dem ist gar nicht so. Und das macht die Welt auch immer noch so ein bisschen abenteuerlich und zauberhaft, weil ganz vieles wissen wir einfach nicht, Britta Wagner.
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2: Egal ob gegen Pollen, Tierhaare oder Lebensmittel, Allergien können sehr unangenehm sein. Und der Forschung ist vieles dazu noch nicht klar. Zum Beispiel, warum Allergien oft erst nach mehrfachem Kontakt mit dem Auslöser entstehen oder warum zu einer Allergie später noch andere dazukommen. Für beide Fragen liefert das Forschungsteam hinter einer Tierstudie im Fachjournal Immunity eine mögliche Erklärung. Es könnte am Immungedächtnis der Sinnesnervenzellen liegen. Diese Nervenzellen speichern den Kontakt mit Tierhaaren oder anderen potenziellen Allergieauslösern in ihrem Gedächtnis. Danach bleiben sie dann quasi in erhöhtem Alarmmodus und reagieren bei späteren Kontakten dann stärker. Laut der Mäusestudie bleibt dieser Effekt über einige Wochen erhalten, aber nicht für immer. Die Forschenden wollen jetzt herausfinden, ob man das Zellgedächtnis schneller wieder löschen kann, um Allergien möglicherweise zu verhindern. Ob Kinder zur Kita gehen oder nicht, hängt in Europa offenbar stark vom Einkommen der Eltern ab. Das gilt besonders für Kinder unter 3 Jahren. Unter anderem Forschende des Münchner IFE-Instituts haben sich die Situation in Europa genauer angesehen. Vor allem in Frankreich, der Schweiz, Irland und den Niederlanden gehen Kinder reicherer Eltern viel häufiger in eine Kita. Verglichen damit sind in Deutschland die Unterschiede zwischen arm und reich weniger stark ausgeprägt. Ein beteiligter Forscher sagt, dass es oft nicht am mangelnden Willen der Eltern liegt. Viele benachteiligte Familien wünschen sich ausdrücklich eine Betreuung für ihr Kind. Sie scheitern aber oft an fehlenden Plätzen, zu hohen Kosten und komplizierten Anmeldeverfahren. Die Forschenden warnen, dass in der Folge genau die Kinder systematisch außen vor bleiben, die am meisten von früher Betreuung profitieren würden. Vor über 2000 Jahren ist auf der Donau wohl ein Schiff gesunken mit einer kostbaren Ladung an Bord. Es waren mindestens 500 Eisenbarren, Gesamtgewicht rund 1000 Kilo. Die Forschenden, die diesen Rekordfund jetzt untersucht haben, rechnen vor, was man damit alles hätte machen können. Zum Beispiel hätte man 500 Schwerter schmieden können, genug für eine kleine Armee, oder 8000 Nägel herstellen, zum Beispiel um Schutzanlagen für kleinere Siedlungen zu bauen. Die heute rostigen Eisenklumpen waren bei Baggerarbeiten in einer Kiesgrube in Oberösterreich freigelegt worden. Die Forschenden vermuten bei so viel Material, dass die Kelten damals die Eisenproduktion fast schon industriell betrieben haben. Allerdings ist noch nicht klar, wo die Eisenbarren eigentlich herkommen.
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0: Na, die Kites, die haben ja gute Laune, ne? Remedy bei Deutschlandfunk Nova. Am Samstag, der meistens sonnig ist. Ich gucke ja immer hier aufs Wetterradar. Sieht ja richtig schön aus. Also sonnige Grüße gehen raus. Ich sitze hier im schattigen Studio. Hier ist gar keine Sonne. Aber ich kann sehen, dass die Sonne scheint tatsächlich. Seit Jahren schneiden deutsche Schüler und Schülerinnen in der PISA-Studie ja immer schlechter ab. Das ist die Bildungsstudie der OECD. Wir nennen sie einfach immer nur noch PISA und jeder weiß irgendwie, was gemeint ist. Alle 3 Jahre werden weltweit Schüler und Schülerinnen geprüft, um zu gucken, eben wie weit sie sind, wo sie stehen. Mathe, Lesen, Naturwissenschaften und so. Naja, und in Deutschland werden eben die Schüler und Schülerinnen immer und immer schlechter. Zum Beispiel verstehen nur noch so 2/3 der 15-Jährigen einen mittellangen Text so gut, dass sie die wichtigste Information rausfinden können. Also über 30% können das gar nicht. Das ist schon krass. Das ist in den meisten Ländern auch schlechter geworden, aber trotzdem gibt es Länder, die schneiden richtig gut ab bei dieser PISA-Studie. Und wir wollt wissen, was Deutschland von diesen Ländern lernen kann. Und dafür haben wir vergangene Woche mit Alexander Brandt gesprochen. Er ist Bildungsjournalist und Lehrer und er hat ein Buch geschrieben darüber, was in anderen Ländern eigentlich gut läuft in Sachen Bildung und was wir uns da abgucken können. Die Bildungsweltmeister heißt das Buch. Und ich habe ihn gefragt, Alexander, bei den Recherchen, da bist du ja richtig schön rumgekommen. Wo warst du denn überall?
1: Ja, ich wollte ja schauen, was machen denn eigentlich die Länder anders, die bei der PISA-Studie traditionell gut abschneiden, und war 6 Monate lang in 4 Ländern, nämlich in Estland, in Finnland, in Singapur und Japan, und habe dort insgesamt etwa 30 Schulen besucht. Das war eine ziemliche Tour, muss ich sagen.
0: Und wie ging das? Also hast du die einfach angeschrieben und hast gesagt, hallo, ich bin Alexander, ich möchte mal wissen, was ihr alles Gutes tut, oder wie läuft sowas?
1: So ungefähr schon, ja. Also ich habe einfach Schulen angeschrieben und gefragt, hey, kann ich bei euch mal hospitieren? Ich habe angeboten, selber Unterricht zu halten. Ich habe angeboten, Vorträge über Deutschland zu halten. Und ich war erstaunt, wie viele von ihnen ja gesagt haben und mich wirklich mit offenen Armen empfangen haben.
0: Das ist ja cool. Und dann hast du Gespräche geführt mit Schülern und mit Lehrern.
1: Und Schulleitungen und Eltern und Menschen aus der Bildungsverwaltung und Politik. Ich war irgendwie nur 6 Monate am Interview und das war eine total lehrreiche Zeit für mich. Und habe auch viel darüber gelernt, was wir in Deutschland auch anders machen können.
0: Gut, das will ich natürlich wissen. Also, was machen diese Länder besser als wir?
1: Ich war ja so ein bisschen auf der Suche nach Mustern, weil das sind ja sehr unterschiedliche Länder. Und was machen sie denn alle gleich? Und ein so ein Muster, das ich erkannt habe, war, dass diese Schulen einen deutlich intensiveren Blick für leistungsschwache Kinder haben. Zum Beispiel, sagen wir mal, in Estland ist ein Kind für ein paar Wochen krank und kommt zurück in die Schule und hat plötzlich eine Lernlücke in Mathematik. Und dann kann dieses Kind ganz schnell, ohne große bürokratische Hürden, in eine Kleingruppenförderung wechseln. Vielleicht 2 Stunden die Woche, mehrere Wochen lang, bis die Lücke wieder geschlossen ist. Und es funktioniert, diese Kinder holen dann auch wieder auf. Und was ich ganz toll fand, das ist da kein Stigma. Das ist total normal, in so eine Förderung zu gehen. Kein Kind muss sich dafür schämen.
0: Und was hast du noch für Beispiele mitgebracht? Vielleicht aus Finnland oder Singapur oder so?
1: Ja, also was ich in Singapur ganz spannend fand, ist, was für einen intensiven Fokus auf das Lernen

0: der Lehrkräfte gelegt wird. Dort ist die Lehrerfortbildung viel intensiver als in Deutschland. Dort haben Lehrkräfte 100 Stunden Lehrerfortbildung pro Jahr. Das ist dann oft so, dass Lehrkräfte sich zum Beispiel wöchentlich zusammentun in Arbeitsgruppen und gemeinsam Unterrichtsprojekte planen. Ich habe da ganz viel auch gelernt bei meinen Schulbesuchen, einfach weil die Lehrkräfte sich in so starken Austausch waren. Und dafür haben Lehrkräfte in Deutschland oft nicht die Zeit dafür.
1: Und jetzt ist Finnland ja nicht nur ganz vorne bei der Bildung, sondern auch beim Glück. Immer wieder bei diesen Umfragen, wie glücklich fühlt ihr euch, ist Finnland ja vorne mit dabei. Konntest du davon auch was mitbekommen?
0: Ja, ja. Und ich würde schon sagen, dass in Finnland gibt es ein breiteres Unterstützungssystem für Schülerinnen und Schüler. Zum Beispiel mehr Schulpsychologen an den Schulen, die enger auch mit den Lehrkräften zusammenarbeiten. Da ist es, in Deutschland ist es ja oft so, dass eine Schulpsychologin vielleicht für viele Schulen gleichzeitig verantwortlich ist. Und ich habe dort auch schon den Eindruck gehabt, dass mehr Professionen, die neben den Lehrkräften noch mitarbeiten, auch in den Schulen vor Ort sind.
1: Und jetzt noch ein Beispiel aus Japan. Du merkst, ich liebe Anekdoten.
0: Ja, was ich ganz toll fand, also es ist eine kleine Sache und bestimmt nicht allein für den PISA-Erfolg verantwortlich. Ich fand es ganz schön, dass in Japan begrüßt die Schulleitung jeden Morgen jedes Kind am Schultor. Da steht der Schulleiter oder die Schulleiterin da und jedes einzelne Kind, das durch dieses Schultor läuft, kriegt eine persönliche Begrüßung. Und das machen auch oft Lehrer, stehen auch mit dabei. Das fand ich eine ganz tolle Sache, die zeigt, wie wichtig auch einfach ein Gemeinschaftsgefühl ist an Schulen. Und ich glaube, davon könnten wir in Deutschland ein bisschen mehr auch haben.
1: Was wir noch so lernen können von anderen Ländern, besprechen wir hier gleich weiter mit Alexander Brandt, der Lehrer ist und eben dieses Buch geschrieben hat, damit wir da einfach mal gucken, hey, was läuft da gut? Also hier geht's gleich weiter nach den Blossoms bei Deutschlandfunk Nova.

0: Keeping Your Head Up bei Deutschlandfunk Nova. Wir haben mit Alexander Brandt gesprochen, denn er ist Bildungsjournalist und auch Lehrer. Und wir wollen gucken, was können wir denn von anderen Ländern lernen, die regelmäßig viel, viel besser in der PISA-Studie abschneiden als Deutschland. Weil bei Deutschland geht es ja wirklich die ganze Zeit nach unten und die deutschen Schüler und Schülerinnen werden immer schlechter. Was machen andere Länder denn, sagen wir mal, richtiger? Oder ein bisschen schöner als wir. Er hat ein Buch geschrieben, das heißt Die Bildungsweltmeister. Und ich habe ihn gefragt, du bist dann also von deinen Reisen zurückgekommen mit so einer Art Katalog, kann man das so sagen? Also was wir lernen können in Deutschland und wenn wir das umsetzen, dann wird bei uns auch alles besser. Also hast du so eine Art Katalog ausgearbeitet?
1: Ich glaube schon. Also wie gesagt, man kann nicht alles 1:1 kopieren, das funktioniert nicht. Aber es gibt schon so ein paar Muster in diesen Ländern. Ich habe schon angesprochen, so eine regelmäßig individuell zugeschnittene Kleingruppenförderung ist super wichtig. Und wir müssen auch darin besser werden, herauszufinden, welche Schüler nicht gut lesen können und nicht gut rechnen können, um nicht auf die PISA-Studie warten zu müssen. Und die Schulen, die ich besucht habe, die schauen zum Beispiel schon bei der Einschulung, welches Kind bringt vielleicht nicht die sprachlichen Vorläuferkompetenzen mit, um gut am Unterricht teilzunehmen. Also ich glaube, wir müssen auch ein bisschen genauer hinschauen.
0: Warum hakt es bei uns? Was würdest du sagen? Ist es ganz profan das Geld? Wenn die Schulen jetzt alle viel mehr Geld hätten, dann wäre alles möglich. Ist es der politische Willen? Ist es das System, was auch immer das bedeutet? Aber wo glaubst du, hakt es bei uns?
1: Wir müssen schon aufs System auch schauen. Und ich glaube, wir haben in Deutschland uns zu lange darauf verlassen, dass so eine Unterstützung der benachteiligten Schülerinnen und Schülern, dass die zu Hause passiert. Dass vielleicht Kinder noch zu Hause noch mal selbstständig üben oder von Eltern unterstützt werden. Und ich glaube, darauf verlassen sich diese Schulen in den anderen Ländern nicht. Die sorgen dafür, dass alle Schülerinnen und Schüler auch in den Schulen Unterstützung bekommen.
0: Das heißt, das ist das Bewusstsein. Es gibt das Bewusstsein dafür und das steht, bevor überhaupt dann auch die Fördertöpfe geöffnet werden können.
1: Man muss das Bewusstsein muss da sein, natürlich. Dann braucht man aber auch natürlich das Personal. Wobei das gar nicht so teuer ist, wie man denkt, wenn man präventiv handelt. Also nicht wartet, bis die Lernlücken so groß sind, bis sie dann unaufholbar scheinen, sondern kommt ganz am Anfang.
0: Aber viele Menschen, du bist ja auch Lehrer, ne? Viele sagen, ich will nicht Lehrer hier in Deutschland werden. Das ist einfach, du brennst aus.
1: Ich finde Singapur ist ein ganz tolles Beispiel. Wenn du in Singapur Lehrer wirst, dann weißt du zum Beispiel, dein Studium wird finanziert vom Staat. Du kriegst 100 Stunden Lehrerfortbildung pro Jahr. Du hast verschiedene Möglichkeiten, dich im Lehrerberuf weiterzuentwickeln. Die Lehrkräfte dort unterrichten weniger tatsächlich und können die Zeit dann extra Zeit investieren, darin den Unterricht besser zu machen. Also ich glaube, wir müssen da schon schauen, wie wir den Beruf in Deutschland so gestalten können, dass Leute ihn gerne machen und dabei auch glücklich und auch immer weiter lernen.
0: Dieses Gespräch mit Alexander Brandt hat mir sehr viel Hoffnung gegeben, weil oft ist man ja hier, wenn man mit lehrenden PädagogInnen spricht und so weiter, die sind sehr verzweifelt und haben das Gefühl, es geht nicht rechts und nicht links und nicht oben und nicht unten weiter. Und man hat immer so ein bisschen das Gefühl, auch wenn man Kinder vielleicht in der Schule hat, wir sind da alle so ein bisschen gefangen in diesem System und da lässt sich halt nichts dran ändern. Aber Alexander Brandt hat mir Hoffnung gegeben, es lässt sich ganz viel ändern, es gibt ganz viele tolle Ideen, es gibt ganz viele gute Dinge, die wir lernen können, die wir auch umsetzen können, wenn wir alle gemeinsam da Bock drauf haben. Also die Bildungsweltmeister heißt sein Buch für die Inspiration, falls ihr auch Bock habt. Deutschlandfunk Nova ist hier, Kasabian jetzt.

0: Es ist 14 Uhr und damit Zeit für ein Update von der Welt. Und das gibt uns an dieser Stelle Timo Oberhauser. Hallo.
1: Tag, Diane.
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1: Schon länger wird ja darüber diskutiert, wie künstliche Intelligenz strenger reguliert werden kann. Bundesdigitalminister Carsten Wildberger schlägt vor, dafür weltweit enger zusammenzuarbeiten. Der CDU-Politiker kann sich vorstellen, dass das so ähnlich läuft wie bei der Internationalen Atomenergiebehörde. Wildberger hat den Funke-Medien gesagt, er sieht gute Chancen für gemeinsame Abmachungen und Sicherheitsregeln, nach denen die KI-Programme überprüft werden. Bei der Atomenergiebehörde gucken zum Beispiel Fachleute, dass die Mitgliedstaaten sich an die internationalen Sicherheitsstandards für Nuklearmaterial halten. Laut dem Digitalminister müssen aber auch die KI-Firmen selbst darauf achten, dass ihre Produkte nicht gefährlich werden. Heute ist ein neuer Zwischenfall bekannt geworden. Der ChatGPT-Entwickler OpenAI sagt, dass seine KI in mehr als 50 Fällen von Nutzern hochgeladene Bilder geleakt hat. Es ist der erste bekannte Fall, bei dem Daten von Nutzern betroffen waren. China und die USA haben sich darauf geeinigt, Zölle im Umfang von 30 Milliarden Dollar abzubauen. Das hat Chinas Außenministerium mitgeteilt. Davor hatte schon der US-Handelsbeauftragte über so eine Vereinbarung gesprochen. Um welche Waren es genau geht, ist noch unklar. Die US-Regierung will Details dazu am Montag veröffentlichen. Chinas Staatspräsident Xi Jinping war 3 Tage auf Staatsbesuch in den USA. Beobachter sagen, dass ansonsten nicht viel Konkretes bei dem Treffen rumgekommen ist. Beim Düngen in der Landwirtschaft sollen in Zukunft neue Regeln gelten. Darauf haben sich die Agrarministerin und Minister der Bundesländer geeinigt. Wegfallen sollen danach die sogenannten roten Gebiete. Die sind stark belastet mit Nitrat und für sie galten deshalb bundesweit strenge Düngeregeln. In Zukunft sollen die Bundesländer regional selbst festlegen, wie sie die Gewässer schützen. Landwirte kritisieren schon lange, dass die rote Gebiete-Regel zu streng und pauschal war. Naturschutzverbände und Wasserversorger finden die Lösung dagegen nicht gut. Sie warnen vor einem Flickenteppich und fordern eine bundesweit einheitliche Regel. Thailands Behörden haben für die Hauptstadt Bangkok den Katastrophenfall ausgerufen. Seit Donnerstag hat es da praktisch ununterbrochen geregnet. Viele Straßen sind überflutet und in Häusern nahe der Kanäle steht das Wasser. In Schulen wurden Notunterkünfte eingerichtet. Laut dem Gouverneur stabilisiert sich die Lage langsam. Durch den Katastrophenfall können die Behörden vor Ort schneller auf Notfälle reagieren. Laut Wetterdienst soll der Starkregen mindestens bis morgen gehen. Bangkok ist auf ehemaligen Sumpfgebieten erbaut und liegt nur 1,5 Meter über dem Meeresspiegel. Im September ist der Höhepunkt der Regenzeit. Der Monat war laut den Behörden diesmal aber nasser als üblich. Soweit die News.
2: Das Wetter
0: ist recht schön heute. Also meistens scheint tatsächlich die Sonne bei Werten zwischen 16 im Norden und 23 Grad im Süden. Ansonsten gibt es ein kleines Wolkenband, ja, was so ein bisschen Regen bringt, ganz im Nordosten. Aber das ist recht klein und unauffällig. Meistens ist es einfach ein richtig nicer Herbsttag.
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0: Nein, es gibt gute Wirtschaftsprognosen für Deutschland. Was heißt das? Was bedeutet das? Das besprechen wir in der nächsten halben Stunde.
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0: Carly Rae Jepsen, Motivation, haben wir gehört hier bei Deutschlandfunk Nova. Es gibt sehr viele negative Nachrichten aus der Welt, ne? Politisch, aber auch wirtschaftlich, aber auch wenn wir im Supermarkt auf die Preise gucken. Und gerade in Deutschland irgendwie ist die Stimmung auch wahnsinnig schlecht. Und jetzt gibt's eine gute Nachricht. Laut zwei neuen Wirtschaftsprognosen steht uns nämlich ein Aufschwung bevor, beziehungsweise ein Aufschwüngchen. Ein kleiner Aufschwung. Ehrlich gesagt ist es kaum zu glauben, weil die ganze Zeit ja alle sagen, alles wird immer schlechter und schrecklicher. Und deswegen haben wir vor der Sendung mit dem Wirtschaftsjournalisten Nicolas Lieven gesprochen. Und ich habe ihn gefragt, bevor wir darüber sprechen, wie denn solche Prognosen überhaupt angefertigt werden. Ganz kurz nochmal, kannst du uns zusammenfassen, wer sagt denn aktuell genau was voraus?
1: Also erstmal muss man sagen, es gibt zwei gute Prognosen. Einmal OECD, das ist so eine Industrieländerorganisation, die sagt ein Plus in diesem Jahr voraus und auch im kommenden Jahr jeweils 1,1%. Und dann gibt es noch ein Herbstgutachten der Bundesregierung. Da sind 5 Wirtschaftsforschungsinstitute immer dran und für dieses Jahr heißt 1,3% Plus und ins kommende Jahr 1,1%. So, 1%, das hört sich jetzt nach wahnsinnig wenig an, aber nach mehreren Jahren hat sich ehrlich gesagt erstmal gar nichts getan oder die Wirtschaft ist sogar geschrumpft. Von daher ist das erstmal positiv, aber noch wichtiger als die bloßen Zahlen ist einfach der Umstand, dass beide vor wenigen Monaten noch gesagt haben, nee, sieht gar nicht so gut aus und die haben ihre Prognosen jetzt quasi zum Teil mehr als verdoppelt. Also es tut sich was, sagen wir es mal so, die Entwicklung ist wenigstens besser als erwartet.
0: Aber warum? Also welche Gründe gibt es jetzt für diesen Aufschwung?
1: Das ist eine gute Frage, weil wir sicherlich oder viele Verbraucherinnen und Verbraucher sicherlich das Gefühl haben, nee, es tut sich eigentlich nicht so wahnsinnig viel. Krisen und Kriege und höhere Spritpreise und das belastet doch sehr. Aber wenn wir uns die gesamte Wirtschaft angucken, dann steckt die das einfach besser weg als erwartet. Wir haben zuletzt ganz gute Bilanzen gesehen. Die Exporte sind gestiegen. Das heißt, wir verkaufen wieder mehr ins Ausland. Woran liegt es? Unter anderem auch am KI-Boom. Jetzt spielen wir nicht da vorne mit in der ersten Liga, aber in sehr vielen Bereichen. Aber in einzelnen Bereichen eben schon. Gerade wenn es um Elektronik geht oder Aufbau von Rechenzentren und so weiter und so weiter. Und da ist ja erstmal auch kein Ende in Sicht. Und dann ist es so, dass der Staat sehr viel Geld in die Hand nimmt und investiert im Bereich Rüstung, im Bereich Infrastruktur, also Straßen, Brücken, Gebäude und so weiter. Und das hilft vielen Branchen halt auch. Allerdings nochmal, das hilft einigen Branchen, aber nicht allen.
0: Aber es stellt sich ja auch die Frage, ich habe es ja eingangs schon gesagt, wie werden solche Prognosen überhaupt angefertigt? Also du hast ja jetzt eben schon so ein bisschen gesagt, okay, KI-Boom und so weiter, aber vielleicht kannst du da noch ein bisschen mehr drauf eingehen.
1: Wenn dich jetzt einer fragen würde, wie geht's denn bei dir weiter? Planst du noch Urlaub? Willst du in diesem Jahr noch was kaufen und so weiter? Was machst du dann? Schaust auf dein Konto, schaust, wie sieht's mit dem Job aus? Gibt's noch Nachzahlungen, die ich leisten muss für die Heizung? Vielleicht schaust du auch nochmal, wie war's denn an den Jahresenden in den vergangenen Jahren? So, und das machen die alles für die Wirtschaftsprognosen auch. Die holen einfach sehr, sehr viele Daten dazu. Die schauen sich an, wie ist das Jahr bisher verlaufen? Dann gibt's Umfragen in Unternehmen, wie planen ihr, was habt ihr vor, welche Aufträge kommen im Augenblick rein? Dann schaut man sich auch zum Beispiel die Baubranche an. Wie sieht es mit Baugenehmigungen aus? Handel, Verkehr, Gastgewerbe, Energieverbrauch, auch immer ganz wichtig. Ist auch immer so ein Hinweis, wie es läuft, das Konsumentenverhalten. Also gehen wir noch shoppen oder sparen wir unser Geld lieber? Zinsen spielen eine Riesenrolle, die ja im Augenblick steigen. Da werden Kredite teurer und so weiter und so weiter. Dann packst du alles schön zusammen, mixt das ordentlich mal durch. Dann gibt es noch ein paar historische Vergleiche, die du dazu packst und dann hast du das Ergebnis. So, allerdings, alles nur eine Schätzung, das muss man dazu sagen. Und deswegen wird halt auch nach und nach auch immer mal wieder korrigiert.
0: Ich musste gerade lachen, als du meintest, planst du was zu kaufen, weil mein Wasserkocher ist gerade kaputt gegangen. Ich hatte eigentlich nicht geplant, einen neuen zu kaufen, jetzt muss ich einen neuen Wasserkocher kaufen, verdammte Axt.
1: So, aber bringt deine Planungen auch durcheinander. Ja. Und bei uns sind es halt keine Wasserkocher, sondern es können eben auch mal größere Punkte sein.
0: Absolut, aber nichtsdestotrotz gibt es Wirtschaftsprognosen, die eben diesen Aufschwung auf dieser Grundlage vorhersagen und da sprechen wir gleich weiter mit dem Wirtschaftsjournalisten Nicolas Lieven. Deswegen bleibt dran, wir haben nämlich noch mehr darüber zu sagen.

0: Mehrere Wirtschaftsprognosen sagen einen Aufschwung in Deutschland voraus. Großes Aufatmen in der Wirtschaft, und die Wirtschaft klingt immer, als wäre das etwas fernab von uns. Aber wir sind die Wirtschaft, du, ich, alle, die ihr gerade zuhört. Wir sind ja die Wirtschaft, weil wir ja Dinge kaufen, weil wir vielleicht manchmal sogar Dinge verkaufen, weil wir bestimmte Needs haben, weil wir Dinge brauchen und so weiter. Und weil wir natürlich auch Geld verdienen mit unserer Arbeitskraft. Und deswegen sind wir alle die Wirtschaft. Das ist nicht irgendwo. Und deswegen wollen wir darüber hier an dieser Stelle nochmal sprechen. Nicolas Lieven ist Wirtschaftsjournalist und bei mir noch in der Leitung. Wie zuverlässig, du hast es eben auch schon mal angemerkt, sind die Prognosen denn? Also könnte es sein, dass das alles gar nicht stimmt?
1: Also gar nicht würde ich jetzt nicht sagen, aber es gibt schon noch große Unsicherheiten, und das sagt unter anderem die OECD eben auch. Also ich sag's mal so, als Orientierung ist das alles wirklich wichtig, gerade die Herbstprognose, weil da fußen ja ganz viele Planungen drauf. Oft geht es auch darum, welche Steuereinnahmen kommen beim Staat rein, worauf können sich die Unternehmen einstellen, wie sieht's bei den Konsumenten aus. Die Konsumenten sind übrigens ganz wichtig, machen ungefähr die Hälfte aus unserer Wirtschaftsleistung. Das heißt, Shoppen ist gut für die Wirtschaft. So, Punkt. Und jetzt ist eben die Frage, gibt es dieses Licht am Horizont, und vielleicht steigt dann auch so die Konsumentenneigung. Also Leute geben in der Regel sehr viel lieber Geld aus, wenn sie das Gefühl haben, es gibt einen Aufschwung. So, und jetzt gibt es aber ganz viele Dinge, die einen Einfluss drauf haben. Kann mal kleine Korrekturen geben, kann mal größere Korrekturen geben. Stell dir vor, irgendjemand hat einen Job und dem wird ein neuer Job angeboten mit viel, viel mehr Geld. Bei dem ändert sich das auch. Und das kann eben auch negativ sein. Und das hatten wir ja auch in den vergangenen Jahren auf die Wirtschaft bezogen. Corona, Überfall Russlands auf die Ukraine, Irankrieg und so weiter. Das hat natürlich immensen Einfluss auf die Wirtschaft, zumal wir auch noch exportorientiert sind. Das heißt, wir handeln wahnsinnig gerne und wahnsinnig viel mit der gesamten Welt. Und wenn sich da in einigen Bereichen irgendwas tut, dann stimmen die Prognosen halt nicht mehr.
0: Du hast es auch schon wieder, du beantwortest immer meine Fragen halb schon, bevor ich sie stelle. Also was könnten aber noch die größten Gefahren sein, um jetzt quasi diesen Aufschwung oder diesen erfreulichen Ausblick auch zunichte zu machen? Also klar, Krieg und noch eine Pandemie, noch was?
1: Ja, jetzt kommt so ein bisschen der ernüchternde Teil. Also erstmal, es kann auch besser ausfallen. Ja, wenn der Iran-Krieg plötzlich beendet ist, dann kann es auch besser aussehen. Allerdings, wir haben tatsächlich viele, viele Punkte, die belasten können. Energiepreise, stell dir vor, die steigen weiter. Das belastet Menschen und Unternehmen. Wenn die Zinsen weiter steigen, werden Kredite noch teurer, auch nicht gut. Inflation, wenn die Preise weiter steigen für Lebensmittel unter anderem, hat man weniger Geld für anderes in der Tasche. Und dann muss man dazu sagen, wir haben jetzt staatliche Investitionen, die kommen jetzt, die treiben die Konjunktur an, aber das geht halt nicht auf Dauer so. Irgendwann muss die Wirtschaft wieder in Gang kommen, und wir haben Probleme. China als Absatzmarkt ist zunehmend Konkurrenz. Wir haben die Zollorgien in den USA, da wollen wir nicht hoffen, dass die wieder neu hochkochen. Und ein Problem wird weiterhin genannt oder eine große Gefahr, das ist tatsächlich das Wetter. Das ist die ganz große Unbekannte. Wir hatten jetzt ja gerade unter anderem Niedrigwasser im Rhein. Plötzlich steigen die Spritpreise, das hat wieder Folgen für die Wirtschaft und so weiter und so weiter. Aber, und das sage ich jetzt, diese Gefahren muss man im Hinterkopf behalten, die muss man irgendwie so ein bisschen mit einrechnen. Aber nicht nur an die Belastungsfaktoren denken, sondern wirklich auch ein bisschen dran denken, dass es besser werden kann. Ansonsten kommst du halt gar nicht vom Fleck.
0: Absolut. Aber Klimakatastrophe kostet halt Geld, ne? Aber was heißt das jetzt für uns Verbraucher, also diese Aussicht auf den Aufschwung? Ist das tiefe Tal durchstritten? Gibt es neue Jobs, höhere Gehälter? Also worauf können wir uns jetzt freuen?
1: Also ich sag mal, Wachstum 1,1%, das ist jetzt nicht die Welt, sind wir ehrlich. Also es wird Bereiche geben, die immer noch sparen müssen. Industrie, da sehen wir es ja, am Bau auch zum Teil. Es wird darauf ankommen, dass da jetzt richtig Schwung reinkommt. Das heißt, dass die Firmen investieren, dass es Reformen gibt, dass die Bürokratie abgebaut wird und so weiter und so weiter. KI auch ein ganz großes Thema, künstliche Intelligenz, welche Chancen ergeben sich, wobei der Arbeitsmarkt ist immer so ein bisschen zäher. So, jetzt kommt die gute Nachricht, die Prognose sagen, die Löhne werden steigen, auch im kommenden Jahr, und zwar stärker steigen als die Inflationsrate. Das heißt, Dinge werden ja immer teurer. Wenn du genauso viel verdienst, wie es teurer wird, ist nicht gut, weil dann kannst du halt nur das Gleiche leisten. Wenn du mehr verdienst, dann passt auch ein bisschen mehr in den Einkaufswagen, und genau das sagen die Prognosen voraus. Aus meiner Sicht noch nicht alles die Wende, aber ein Hoffnungsschimmer, das muss man sagen. Und wie gesagt, jetzt muss da halt noch richtig Fahrt reinkommen.
0: Na, das reicht ja vielleicht für den Anfang. Anfang erstmal, ne? Jede Reise beginnt mit dem ersten Schritt, sagt man auf jeden Fall.
1: In der Tat.
0: Danke für die Einschätzung, die realistische Einschätzung. Wirtschaftsjournalist Nicolas Lieven hat das gesagt. Wir haben darüber gesprochen, dass es zwei neue Wirtschaftsprognosen gibt, die sagen, es gibt einen Aufschwung, einen kleinen. Aber auch ein kleiner Aufschwung ist ein Aufschwung.

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1: Alice Martin haben wir gehört. Colors. 14.31 Uhr ist es.
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3: Wer Cannabis konsumiert, macht das oft, um besser entspannen zu können. Eine Forscherin der Washington State University sagt dagegen, das könnte auch alles eine Placebo-Wirkung sein. Mit ihrem Team hat sie untersucht, was genau im Körper passiert, wenn Menschen Cannabis konsumieren. 120 Teilnehmende vapten dafür eine entweder starke Dosis, eine schwächere oder ein Placebo. Alle waren regelmäßige Konsumenten. Während die Teilnehmenden selbst sich deutlich entspannter fühlten, sprach ihr Körper eine andere Sprache. Zwar sank die Konzentration des Stresshormons Cortisol, aber eher nur kurzfristig. Außerdem schlug bei vielen der Puls schneller und die Placebo-Vapor nahmen sich selbst ebenfalls als entspannter wahr. Das Team sagt, es passt alles nicht zu einer echten Entspannungsreaktion. Auch wenn man sich dank Cannabis entspannt fühlt, heißt das wohl nicht unbedingt, dass der Körper es tatsächlich auch ist. In der Paläontologie sollte man nicht zimperlich sein, was Hinterlassenschaften angeht. Versteinerter Kot oder versteinertes Erbrochenes können für die Erforschung von Urzeittieren sehr spannend sein. Der Forscher Dirk Knaust kann sich dafür schon länger begeistern und liefert jetzt eine Analyse von gleich 20 versteinerten Kotzklumpen von Plesiosauriern aus Norwegen. Das sind diese Meeressaurier mit den langen Hälsen. Die Klumpen fanden sich interessanterweise nicht alle im Meer, sondern auch in Flussdeltas weiter im Landesinneren. In den Fossilien fand der Forscher Überreste von Muscheln und anderen Schalentieren, die Meeressaurier gefressen hatten. Die harten Schalen konnten sie wohl nicht komplett verdauen, sondern wirkten sie irgendwann als Klumpen aus. Der Forscher sagt, dass sich das Verhalten auch bei manchen modernen Robben und Krokodilen findet. Die kommen dazu an Land, was Plesiosaurier vermutlich nicht konnten. Stattdessen schwammen die Saurier dazu oftmals ins flachere Wasser von Flüssen, die ins Meer münden.
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0: Role Model haben wir gehört. High Hopes 3000. Um 14.44 Uhr, schau an, Deutschlandfunk Nova ist hier. Ihr erinnert euch, es war vor gar nicht langer Zeit Männerfußball-WM, also im Sommer, es kommt mir wahnsinnig lange vor. Aber Studien brauchen eben ihre Zeit, um hergestellt zu werden. Und es gibt jetzt eine neue, und zwar, also die ist jetzt vergangene Woche rausgekommen, und zwar, was bei den Werbebannern da am Spielfeldrand eigentlich und in den kurzen Pausen sehr oft zu sehen war für Werbung. Und zwar für Burger, Cola, Alkohol und Kryptowährung, also Sachen, die ungesund sind und im Zweifel schlecht für uns. Forschende der Uni Bristol haben nämlich ausgewertet, welche Werbung da zu sehen war, und die haben eben genau das gesagt. Das ist alles gar nicht so richtig gut für uns gewesen. Das geht eigentlich alles gar nicht, was die FIFA uns da gezeigt hat. Und ich habe vergangene Woche mit Ann-Kathrin Horn aus den Deutschlandfunk Nova Wissensnachrichten darüber gesprochen, weil sie hat sich die Studie für uns angeschaut und sie gefragt, Anke, was genau sagen die Forschenden denn?
1: Ja, eben genau das, dass es eigentlich nicht sein darf, dass wir bei Sportevents so viel Werbung sehen für Sachen, die ungesund sind oder gefährlich und zum Teil auch illegal.
0: Illegal?
1: Ja, einer der Hauptsponsoren der WM war ein Glücksspiel-Wettanbieter. Der hat aber zum Beispiel in Deutschland gar keine Lizenz. Und an dem gibt es auch große Kritik, dass da Geldwäsche gefördert wird und betrogen wird. Aber das wurde dann trotzdem die ganze Zeit am Spielfeldrand auf den Banden als Werbung gezeigt. Und auch in diesen kurzen Sponsoren-Spots, die dann immer mal zwischendurch kommen. Außerdem wurde auch Werbung für Bier gemacht, obwohl Alkohol in manchen Zuschauerländern verboten ist. Und in anderen Ländern ist zwar Alkohol erlaubt, aber da darf man im Fernsehen eigentlich keine Fernsehwerbung, da darf da gezeigt werden, zum Beispiel in Norwegen und Italien.
0: Und
1: Irland, sorry.
0: Bei der WM wurde dann eine Ausnahme gemacht, oder wie?
1: Ja, und die Forschenden sagen, naja, der Weltfußballverband FIFA sucht sich halt die Sponsoren nicht danach aus, wie gesund oder wie legal ist das, was die machen, sondern wie viel Geld zahlen die. Und so kommt das dann, dass Millionen Menschen im wahrsten Sinne des Wortes zugeballert werden mit Werbung für Dinge, die problematisch sind.
0: Okay, ist es wirklich so entscheidend, was da angezeigt wird? Also lassen wir uns wirklich so stark beeinflussen, dass wir das dann essen und trinken und benutzen wollen?
1: Also die Forschenden schreiben, dass Studien schon gezeigt haben, dass die Menschen sich von Werbung durchaus beeinflussen lassen. Also zum Beispiel, dass sich unser Bild von einer Marke verbessert, wenn wir sie bei so einem wichtigen Sportevent dauernd eingeblendet bekommen. Und dass es halt auch sowas normalisiert wird, wie Alkohol, Glücksspiel, riskante Kryptowährung oder ungesundes Essen. Und die Analyse der Forschenden zeigt auch, dass diese Marken wirklich sehr oft zu sehen waren.
0: Weiß man, wie oft? Hast du da Zahlen?
1: Ja, also pro 90 Minuten Fußballspiel gab es fast 600 Einblendungen von Marken für ungesundes Essen und ungesunde Getränke, 130 Einblendungen für Sportwetten oder anderes Glücksspiel und 80 Werbeeinblendungen von Alkoholmarken. Und im Schnitt wurde also alle 6 Sekunden ein Logo eingeblendet von einer Marke, deren Produkt die Forschenden für uns als schlecht einstufen.
0: Wahnsinn. Was heißt denn in dieser Definition schlecht für uns?
1: Ja, also zum Beispiel ungesund, ne? Also gerade Sportevents wie so eine WM könnten ja eigentlich dabei helfen, Kindern und Erwachsene dazu zu bringen, auch selber mehr Sport zu machen und sich gesünder zu leben. Und dann ist es ja schon auch widersprüchlich, wenn gleichzeitig Werbung für ungesunde Ernährung gemacht wird. Ernährung, sagen die Forschenden, ist der wichtigste Punkt, wie wir selbst beeinflussen können, wie gesund wir sind. Und sowas wie Alkohol, Sportwetten und Glücksspiel, das ist ja auch ein Problem, wenn das normalisiert wird, weil auch das alles insgesamt negative Folgen hat für die Menschen und auch für ihr Umfeld.
0: Jetzt wäre es ja interessant, über Lösungen nachzudenken. Also was wäre denn eine, dass die FIFA nicht mehr für bestimmte Dinge werben darf, dass die Sponsoren, die nicht mehr mit denen zusammenarbeiten dürfen. Also es klingt jetzt erstmal unrealistisch, weil du hast es ja eben auch gesagt, es geht ums Geld.
1: Ja, und also die Forschenden würden sich das theoretisch wünschen, aber ja, ist wahrscheinlich eher unrealistisch. Eine andere Empfehlung ist, dass die Zuschauerländer strenger mit der FIFA sind. Also wenn irgendwo Alkoholwerbung verboten ist, dass dann die FIFA da auch keine Ausnahme kriegt, sondern sich daran halten muss. Und die FIFA könnte das auch machen. Also es gibt schon seit vielen Jahren technisch die Möglichkeit, dass man zum Beispiel die Werbung an den Banden am Spielfeldrand steuert. Durch KI ist das nochmal einfacher geworden. Die UEFA hat das bei der EM auch schon so gemacht. Und je nachdem, aus welchem Land dann die meisten Leute zuschauen, wird dann die Bannerwerbung entsprechend ersetzt mit anderen Logos, also anderen Firmen.
0: sagt Ann-Kathrin Horn aus den Deutschlandfunk Nova Wissensnachrichten. Mal sehen, ob das passiert. Wir beobachten das. Auf jeden Fall ist allein diese Erkenntnis jetzt von der aktuellen Studie von der Uni Bristol schon mal interessant. Mal sehen, ob sich daran was ändert. Deutschlandfunk Nova ist hier jetzt mit Tash Sultana. Pretty Lady, hallo.

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0: Wer es jetzt eben nicht gesehen hat, dem sage ich, Sieger ist München.
1: Es geht mit München weiter bei der Bewerbung für die Olympischen Spiele. Mehr dazu aber hier gleich in den Nachrichten.

0: 15 Uhr und eine Minute, ehrlich gesagt. Was jetzt wichtig ist in der Welt, hat uns Timo Oberhauser zusammengefasst. Hallo.
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2: Der Deutsche Olympische Sportbund schickt München ins internationale Rennen um die Austragung der Sommerspiele 2036 oder 2040 oder 2044. Bundespräsident Frank-Walter Steinmeier hat die Entscheidung gerade bekannt gegeben. Die Bewerbung sei eine Riesenchance für Deutschland, meint er. München hat sich damit gegen die Region Köln-Rhein-Ruhr durchgesetzt. Neben Deutschland wollen unter anderem auch Indien, Katar und die Türkei Olympische und Paralympische Spiele ausrichten. Ab 2029 entscheidet das Internationale Olympische Komitee, wo die Wettbewerbe von 2036 bis 2044 dann stattfinden. In den letzten Wochen sind mehrere Vorfälle mit künstlicher Intelligenz bekannt geworden. Seit heute steht mindestens ein weiterer auf der Liste. Die Entwicklerfirma von ChatGPT sagt, dass einige Fotos, die Nutzer hochgeladen hatten, auf anderen Plattformen gelandet sind. Die Rede ist von etwa 50 Bildern. Die meisten davon seien inzwischen wieder von den Seiten entfernt worden. Hinter ChatGPT steckt die Firma OpenAI und die sagt, dass die Bilder von Nutzerkonten kommen, die vorher okay gegeben haben, dass die KI damit trainiert wird. KI-Modelle hatten sich auch Zugang zu mehreren Webseiten der US-Regierung verschafft. Laut OpenAI wurden dabei nur Infos abgegriffen, die sowieso öffentlich waren. Die Vorfälle mit künstlicher Intelligenz sorgen weiter für Diskussionen. Bundesdigitalminister Carsten Wildberger fordert mehr weltweite Zusammenarbeit, um KI zu regulieren. Im Interview mit den Funke-Medien nennt er da die Internationale Atomenergiebehörde als Vorbild. Die überwacht die friedliche Nutzung der Kernenergie. Wildberger kann sich vorstellen, dass es solche Kontrollen auch für KI-Programme gibt. China und die USA haben sich darauf geeinigt, Zölle im Umfang von 30 Milliarden Dollar abzubauen. Das hat Chinas Außenministerium mitgeteilt. Davor hatte schon der US-Handelsbeauftragte über so eine Vereinbarung gesprochen. Um welche Waren genau es geht, ist noch unklar. Die US-Regierung will Details dazu am Montag veröffentlichen. Chinas Staatschef Xi Jinping war 3 Tage auf Staatsbesuch in den USA. Beobachter sagen, dass ansonsten aber nicht viel Konkretes dabei rumgekommen ist. Die SPD will bei der geplanten Pflegereform keine Kürzungen akzeptieren. SPD-Generalsekretär Tim Klößendorf sagt, dass seine Partei Pflegebedürftige und deren Angehörige entlasten will. Er schlägt vor, die Kosten für einen Platz im Pflegeheim zu deckeln. Gegenfinanziert werden soll das Ganze laut Klößendorf mit Geld aus der privaten Pflegeversicherung. Da zahlen Leute ein, die auch privat krankenversichert sind. Nächstes Jahr fehlen mehrere Milliarden Euro bei den Pflegekassen. Wie das noch verhindert werden soll, dafür will Gesundheitsminister Carsten Linnemann von der CDU nächste Woche seine Vorschläge machen. Überlegt wird zum Beispiel, ob Kinderlose einen höheren Beitrag zahlen sollen. Soweit die News.
1: Das Wetter.
0: Ist alles in allem ganz hübsch eigentlich. Werte zwischen 19 und 24 Grad. Es gibt ein paar Wolken, aber soweit ich das auf dem Wetterradar sehen kann, kaum Regen. Also wenn überhaupt, dann nur ganz im Nordosten, bisschen und kurz. Und ansonsten einfach herrlich, einfach wunderbar.
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0: Wobei ich mich ja nie über Regen beschwere. Okay. Fast nie. Also wenn ich auf dem Fahrrad sitze und keine Regenjacke anhabe, dann eventuell ganz kurz. Aber alles in allem brauchen wir ja Regen. Von daher, ja, auch das wäre völlig in Ordnung.
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0: Aber wir sprechen gleich noch mal ein bisschen länger übers Wetter. Kann man ja nie genug machen, ne?

0: War Black and Blue haben wir gehört hier bei Deutschlandfunk Nova. Im Moment ist es vor allem Blue da draußen. Der Himmel, der Herbst, der ist heute richtig schön, nachdem wir ja 2 Tage eher so ungemütlichen Herbst hatten. Also so mit Regen und Grau und so einkuscheln und so weiter. Es ist also verwirrend. Ich habe tatsächlich mir einen Mantel für den Winter geholt, ja, und jetzt hatte ich den heute an und habe mich kaputt geschwitzt. Wir müssen drüber sprechen, und zwar mit Annika von Wetter Online. Hallo, bist du da?
1: Hallo, ja, ich bin da.
0: Hallo, Annika Jakob von Wetter Online. Übers Wetter kann man nie genug reden. Wie ist es bei dir? Fühlst du den Sommer noch oder bist du im Herbst oder schwitzt du jetzt auch unter deinem Mantel?
1: Also ich bin emotional schon komplett bereit für den Herbst. Ich warte eigentlich auch nur drauf, meine Stiefel und den Strickpulli anziehen zu können. Aber du sagst es, das ist heute irgendwie ein bisschen komisch. Ich glaube auch nicht nur schwitzen, man wird bestimmt auch merkwürdig angeguckt, wenn man so rumläuft draußen.
0: Ah ja, ich weiß. Aber mein Mantel ist sehr schön, deswegen dachte ich, das ist ein Style, dann schwitze ich halt lieber. Aber wie sieht jetzt das Wochenende aus? Also 30 Grad werden?
1: Tatsache, ja. Zumindest wenn man Richtung Oberrhein im Südwesten unterwegs ist, da sind echt nochmal an die 30 Grad drin. Sonst aber ja, ein bisschen besser vielleicht, aber trotzdem einfach sommerlich. Also auch in Köln haben wir deutlich über 25 morgen zum Beispiel, und die anderen Regionen ziehen nochmal nach. Das heißt, nur mit heute und dem Sonntag reicht es noch nicht. Der Sommer, der bleibt noch ein bisschen.
0: Ach so, wie sieht die nächste Woche denn aus?
1: Also es ist tatsächlich so, dass wir auch am Montag sogar noch mal ein bisschen wärmer bekommen als morgen. Das heißt also wirklich dann verbreitet schon 25 Grad. Und auch Dienstag und Mittwoch bleibt es einfach noch total warm. Und dann gehen die so langsam zurück, die Temperaturen, aber trotzdem ja bei so um 20 Grad nach wie vor. Also der Spätsommer, der ist ziemlich hartnäckig.
0: Das heißt, auch kein Regen, ne? Dabei brauchen wir ja Regen eigentlich ganz dringend.
1: Ja, also der ist bisher erstmal nur im Norden in Sicht, beziehungsweise dann so nach Mitte nächster Woche ein paar Tropfen, aber das ist eigentlich nicht wirklich nennenswert und vor allen Dingen nichts, was die Natur dann am Ende wirklich braucht. Da hast du völlig recht. Mhm. Das sieht ganz schön düster aus.
0: Das heißt, das hier ist auch schon, also das ist Klimawandel, oder? Dass es so warm jetzt ist zu dieser Zeit.
1: Also Klimawandel ist natürlich immer ein großes Wort. Aktuell ist es erstmal nur Wetter und wenn es in die Statistik passt, dann wird es zum Klima, sag ich mal. Aber ja, im Prinzip ist es das. Wir hatten zweimal in den letzten 25, nein, es sind mehr Jahren, also 2003 und 2018 war es das letzte Mal im Ende September über 30 Grad heiß. Und wir wissen, die Jahre waren die Dürrejahre, die heißen Jahre, die wir in Erinnerung haben. Und es passt jetzt einfach genau wieder in dieses Muster rein. Also nur, dass es jetzt gerade so ist, ist nicht der Klimawandel. Aber man merkt ihn dadurch auf jeden Fall.
0: Okay, also du sagst, ab Mitte nächster Woche könnten 3 Tropfen runterkommen. Weißt du was über den weiteren Verlauf? Also ob dann, keine Ahnung, die Woche danach mehr Regen kommt oder irgendwas?
1: Soweit lehne ich mich nicht aus dem Fenster, okay. Aber es sieht einfach nicht danach aus. Also wenn wir uns die Trends für die nächsten 2 Wochen angucken, dann sind da mal 2, 3 Tage mit ein paar Tropfen drin und dann war es das. Und dieses Muster ist sehr wahrscheinlich, dass sich das durchsetzt. Genaue Prognosen für so einen großen Zeitraum natürlich schwierig, aber mit Regen sieht es einfach, ja, die nächsten 2 Wochen im nächsten Trendausblick eigentlich ziemlich wenig aus.
0: Dankeschön für die Einschätzung. Annika Jakob von Wetter Online war das. Wir haben darüber gesprochen, dass das so weitergeht mit der Sonne. Das heißt, ich kann meinen Mantel dann doch wieder in den Schrank hängen, weil das bis mindestens nächste Woche warm bleibt. Also alle wieder ab an See. Heatwave jetzt.

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ja auch Hitster gespielt. Das ist so ein Brettspiel, also ohne Brett, sondern nur mit Karten, wo man raten muss, erstmal von wem ist der Song und wie heißt der? Und das fand ich am allerkrassesten, von wann ist der? Deswegen, wer ist das? Ist, glaube ich, nicht so schwer, ne? Alanis Morissette, den Punkt hätte ich bekommen. Thank You singt sie ja auch ständig. Okay, den Titel haben wir auch. Aber von wann ist Alanis Morissette Thank You? Das fand ich so schwer. Wir haben das über Weihnachten ein, zwei Mal mit verschiedenen Freundesgruppen gespielt. Und ich habe so schlimm abgelost und alle haben mich ausgelacht. Meinten, Diana, arbeitest du nicht beim Radio? Ich so, ja, Herrgott, ich kann mir doch diese ganzen Jahreszahlen nicht merken. Also Alanis Morissette, denkt man, okay, wahrscheinlich 90er, ne? Nee, das ist von 2010. Also auch da hätte ich wieder völlig abgelost. Man nennt ja Alanis Morissette die Ikone der 90er und Nullerjahre, aber der ist halt jetzt von vor 16 Jahren. Wäre ich nie drauf gekommen. Jetzt auf jeden Fall ganz neue Musik, The Big Moon, Three Things hier bei Deutschlandfunk Nova. Danke fürs Mitraten.

0: Orla Gotland ist fertig mit Sing Backseat Driver. Es ist 15.31 Uhr und Zeit für Anne Tepper.
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2: Auch Amphibien können sowas wie Hautpilz haben, und zwar mit dramatischen Folgen. Der Chytridpilz beschädigt die Haut vieler Arten und schließlich sterben die Tiere an Herzversagen. In Europa sind davon zum Beispiel Feuersalamander betroffen. Eine tropische Froschart scheint immun gegen den Pilz zu sein. Der Verdacht, der Schutz entsteht durch das Mikrobiom auf der Haut, also die Bakteriengemeinschaft auf der Oberfläche. Das hat ein brasilianisches Forschungsteam im Labor bestätigt. Wurden die Bakterien durch eine Antibiotika-Behandlung unterdrückt, waren die Frösche anfälliger für den Pilz. Anschließend wurden die Bakterienarten identifiziert, die für den Schutz verantwortlich sind. Die nützlichen Bakterien sammelt der Frosch möglicherweise in seiner Umgebung ein. Im Fachmagazin Animal Microbiome schreibt das Team, dass das jetzt genauer erforscht werden muss, auch um zu erfahren, wie man den Lebensraum dieser Bakterien und damit auch die Frösche am besten schützen kann. Wenn es mehr Unterstützung für rechtsextreme Parteien gibt, dann kann das offenbar auch die Verbreitung klimafreundlicher Technologien ausbremsen. Das zeigen Daten aus einer Analyse von Forschenden, unter anderem der Uni Freiburg. Demnach verlangsamt sich mit steigendem Stimmenanteil der AfD die Verbreitung von E-Autos und Solaranlagen. Emissionsarme Technologien sind also in politisch unterschiedlich geprägten Regionen unterschiedlich stark gefragt. Im Vergleich zwischen Anhängern der AfD und der Grünen werden besonders große Unterschiede bei E-Autos deutlich. Warum E-Autos auch insgesamt stärker politisch polarisieren als Solartechnik, beantwortet die Studie nicht. Eine mögliche Erklärung sehen die Forschenden darin, dass Menschen sich eher mit ihrem Auto identifizieren als mit Solaranlagen und sich darüber auch eher politisch ausdrücken. Lutetia ist der antike Name von Paris. Dort lebten die Parisier, ein gallischer Stamm. Wo genau diese frühe Siedlung lag, konnte bislang nicht ganz ohne Zweifel bestimmt werden. Julius Caesar, der Lutetia 52 vor Christus eroberte, sprach von einer Insel in einer Schleife der Seine. Davon gibt es aber mehrere. Neu entdeckte Überreste einer Mauer aus der Zeit der Gallier könnten jetzt den Beweis dafür liefern, dass die Siedlung im Herzen des heutigen Paris lag. Das Mauerstück wurde gleich neben der Kathedrale Notre Dame gefunden. Per Radiokarbon-Datierung wurde es auf einen Zeitraum zwischen 200 und 10 Jahre vor Christus eingegrenzt. Brandspuren könnten mit dem Bericht von Caesar übereinstimmen, wonach die Gallier vor der Schlacht gegen die Römer ihre Bauwerke selbst in Brand setzten. Manche Hinweise hatten bisher eher auf eine Siedlung auf dem Gebiet einer heutigen Vorstadt westlich von Paris hingedeutet.
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0: Bella Reid, Blitzlicht, habt ihr gehört bei Deutschlandfunk Nova am Samstag Nachmittag. Mit so richtigem Sommerwetter, obwohl Herbst ist. Eine Truhe voll Gold, also so ein richtiger Schatz. Davon träumt man als Kind schon ab und zu, oder? Dass man dann da gräbt, wo irgendwie das Kreuz auf der Karte ist und dass dann da wirklich was ist. Eine Kiste voller Gold oder Silber. Und dann kommt irgend so ein langweiliger Erwachsener und sagt, das ist alles Quatsch, das gibt's nicht in echt. Aber wir haben vergangene Woche gelernt, das gibt's doch. In echt. Tina Howard aus den Deutschlandfunk Nova Wissensnachrichten hat uns nämlich erklärt, dass wir den Glauben an vergrabene Schätze durchaus haben können und dass wir nicht verrückt sind. Tina, du nimmst uns mit auf einen unscheinbaren Acker in Wesseling.
1: Oh ja, ein Acker, der nicht weit entfernt von der Stadt Colonia Claudia Ara Agrippinensium in Niedergermanien liegt.
0: Bitte wo?
1: So ist die Stadt Köln zu der Zeit, als dieser Schatz vergraben wurde. Das war vermutlich zwischen 125 und 150 nach Christus. Köln war damals schon eine Big City, 20.000 Einwohner. Es gab ein Straßennetz, Tempelanlagen, Badeanstalten, Villen mit so schönen Mosaikfußböden und sogar Kriegsschiffe auf dem Rhein. Und im Umland von Köln gab es eben große Landgüter, Villa Rustica nannte man die damals. Und die produzierten Getreide und hielten Vieh. Möglich also, dass der Schatz von einem dieser Güter stammt.
0: Okay, was ist das für ein Schatz? Das sind Münzen, ne?
1: Genau, das sind mehr als 3 Kilo geprägte Silbermünzen. Die ältesten Münzen wurden im Jahr 148 vor Christus geprägt. Da war Rom noch eine relativ kleine Republik. Solche Dinare zu prägen, war damals eine ganz fresche Idee. Damit hatten die Römer erst 60 Jahre zuvor angefangen. Und diese Münzen blieben eben Zahlungsmittel Nummer 1 über Jahrhunderte hinweg. Und das sieht man auch an diesem Schatz. Denn die jüngsten Münzen aus dem Fund sind aus der Zeit Kaiser Hadrians, 270 Jahre später. Da war das Römische Reich eine riesige Weltmacht, erstreckte sich über 5 Millionen Quadratkilometer vom heutigen England bis in den Nahen Osten. Und Kaiser Hadrian stoppte damals die Expansion, stattdessen ließ er so Grenzbefestigungen bauen. Hadrianswall in England, hast du vielleicht schon mal gehört. Das war eine ganz friedliche Zeit, in der es vielen Menschen wirtschaftlich eben gut ging, was ja auch wieder zu unserem Schatz passt.
0: Okay, weiß man denn jetzt, wer diesen Schatz da vergraben hat?
1: Nee, also die hat leider keine Karte mit dem Kreuz hinterlassen. Klar ist, das Vergraben solcher Münzhorte, so nennt man die auch, war damals nicht unüblich, weil es einfach keine Banken gab. Also du hast das Geld zu Hause gesammelt. Scheint so, als hätte jemand irgendwie über viele Jahre wirklich das Geld gesammelt und wollte es dann in Sicherheit bringen, hat es dann aber nicht wieder ausgegraben. Warum, wissen wir nicht.
0: Vielleicht wie so ein Eichhörnchen, ne? Die vergessen auch immer, wo sie ihre Nüsse verbuddelt haben. Aber das nur nebenbei. Ja. Wer hat den Schatz denn jetzt aber fast 2000 Jahre später gefunden?
1: Tatsächlich ein Schatzsucher, also auch Sondengänger genannt, der mit so einem Metallsucher ausgestattet auf diesem Acker unterwegs war und der hatte schon ein paar Münzen gefunden. So eine Suche muss übrigens das Amt für Bodendenkmalpflege genehmigen. Und als der Metalldetektor eben nicht aufhörte zu piepsen, hat er dann auch diese Behörde angerufen und die haben ihr Archäologie-Team geschickt und das hat dann erstmal so einen riesigen Klumpen Erde ausgegraben mit dem vermuteten Schatz drin und den mit ins Labor genommen.
0: Und wieso? Was gucken die jetzt da?
1: Also die können dann röntgen und da weißt du dann, was drin steckt in dem Klumpen, um den Schatz dann später auch ordentlich freizulegen. Dass der Finder tatsächlich so umsichtig war und nicht erst selbst vor Ort gebuddelt hat, das loben die Behörden auch. Dadurch könnte nämlich alles, auch das Tongefäß, in dem der Schatz drin war, gesichert werden.
0: Ich liebe solche Geschichten. Ich finde das auch so cool. Also jetzt ist der Schatz ausgegraben. Weiß man,

0: wie wertvoll das alles ist?
1: Also ich sag mal so, die sonst eher gelassenen Archäologen und Archäologinnen sprechen von einer Sensation. Ja? 934 Silberdinare sind es insgesamt. Das ist der größte Münzschatz aus dieser Zeit, der jemals in Deutschland gefunden wurde. Weltweit ist es der fünftgrößte. Den Wert zu beziffern, das ist total schwierig. Allein das Silber zum Beispiel, also das Material, würde heute so um die 6.000 Euro kosten.
0: Wow, also wenn man die Münzen jetzt einschmelzen würde.
1: Genau. Um mal die Dimension zu verstehen, also damals, zur damaligen Zeit, als das vergraben wurde, hat ein Legionär ungefähr 300 Dinare im Jahr verdient. Dafür ging die Hälfte für Essen und Kleidung und sowas drauf. Der hätte also 6 Jahre lang jede einzelne verdiente Münze weglegen müssen, um auf so viel Geld zu kommen. Also das war schon damals sehr viel und wäre heute Sammlern vermutlich viel Geld wert. Verkauft wird der Schatz aber sowieso nicht. Der gehört nämlich automatisch dem Land. Die Regeln haben sich nämlich mittlerweile geändert. Das gab früher bei solchen Funden, da wurde so halbe-halbe gemacht. Das nannte man die hadrianische Teilung. Mittlerweile gilt das sogenannte Schatzregal. Der Fund wird automatisch Eigentum des Landes und der Finder bekommt eine Belohnung plus natürlich den Fame, den größten Münzschatz ever aus dieser Zeit in Deutschland gefunden zu haben.
0: Und außerdem machen sich ja immer alle Leute lustig über so Schatzsucher, ne? Also who's laughing now? Dankeschön, Tina Howard aus der Wissensnachrichtenredaktion für diese schöne Geschichte. Wir können alle noch von Schätzen träumen.
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0: Was für ein episches Werk. Eminem featuring Rihanna, The Monster, haben wir gehört. Hier ist Deutschlandfunk Nova. Und ja, ich freue mich, dass ihr dabei seid am Samstagnachmittag und mir zuhört. Wir haben nämlich hier ein Sammelsurium von ganz wunderbaren Themen, die alle auch so in der vergangenen Woche passiert sind. Da haben wir quasi ein Best-of hier zusammengestellt. Wir haben übers Wetter gesprochen und über den Wirtschaftsaufschwung und ja, über alle möglichen Themen, die wichtig waren. Und uns fiel auch auf in der vergangenen Woche, dass es aus Indien eine Geschichte zu erzählen gibt, weil da nämlich nicht nur die Waren des alltäglichen Lebens mit der Karte bezahlt werden können, okay, kann man bei uns auch, allerdings nicht alles, aber das nur nebenbei, sondern dass auch immer mehr Menschen betteln mit QR-Code. Wie funktioniert das? Hilft es den Menschen irgendwie? Darüber haben wir gesprochen mit unserer Indien-Korrespondentin Bo-Hyun Kim. Und sie hat eben gesagt, es gibt super viel digitale Zahlungsmöglichkeiten und eben auch beim Betteln. Aber fangen wir erstmal quasi bei der ersten Frage an. Es ist schon verbreiteter, ne, das bargeldlose Bezahlen in Delhi als bei uns.
1: Das ist schon irre. Also wenn man aus Deutschland kommt, dann kann man sich ja das gar nicht vorstellen, weil man muss ja quasi immer irgendwie ein bisschen Bargeld dabei haben, weil irgendjemand dann doch nur Bargeld nimmt. Ich würde fast sagen, das ist in Delhi gar nicht möglich, gar nicht mehr nötig. Also mir ist nach meiner Ankunft schon aufgefallen, wie oft man hier die allerkleinsten Beträge schon digital bezahlen kann. Straßenhändler haben einen QR-Code, Cafés, Uber-Fahrer, alle. Auch an den kleinsten Verkaufsständen, selbst wenn man sich nur irgendwie mal so ein Armband oder sowas kauft, alle bezahlen mit QR-Code, alle bezahlen mit dem Handy. Und wenn man dann, wie ich, auch mal Bargeld dabei hat, dann trifft man da auch eher auf Unverständnis, weil die andere Seite dann meistens gar kein Bargeld dabei hat und gar kein Rückgeld geben kann. Und es heißt, naja, willst du nicht lieber mit dem Handy zahlen? Also es ist schon spannend.
0: Und wie funktioniert jetzt speziell das Betteln per QR-Code?
1: Also es funktioniert im Grunde genauso wie bei einem Straßenstand. Die Person zeigt dir einen QR-Code, du scannst ihn dann mit deinem Handy, mit der Bezahl-App und man überweist einen Betrag. Es gibt da eine Geschichte aus Delhi, die besonders eindrücklich ist. Eine 13-Jährige spielt auf der Straße Trommel und auf dieser Trommel klebt dann halt auch ihr QR-Code. Und wenn dann jemand vorbeikommt und sagt, du, tut mir leid, ich habe kein Bargeld, dann kann sie natürlich den Code zeigen. Und sagen wir mal so, dadurch, dass die allermeisten hier auch mit einem QR-Code zahlen können, ist dann so die Ausrede, ich habe nichts dabei, ein bisschen, ja, also es funktioniert nicht mehr so gut.
0: Wie hast du das so erlebt? Weil das fühlt sich irgendwie so ein bisschen komisch an. Der Gegensatz zwischen sichtbarer Armut, und zwar nicht wenig, und digitalem Bezahlen. Das wirkt irgendwie, als würde das nicht zusammenpassen.
1: Ich will ganz ehrlich sein, ich glaube, ich verstehe es auch noch nicht so ganz, weil du hast es ja schon gesagt, dieser Kontrast, der ist riesig. Also ich bin ja noch relativ neu hier in der Stadt und diese Gegensätze sind manchmal auch schwer auszuhalten. Und wenn man länger darüber nachdenkt, ist es ja auch eigentlich nicht so erstaunlich, ne? Viele Menschen hier haben ein Handy, viele Menschen zahlen mit dem Handy. Aber ich habe manchmal sogar das Gefühl, beziehungsweise erlebe das mit, jemand, der nicht lesen und schreiben kann, hat ein Handy und zahlt damit digital. Und das ist ja das war für mich so ein ganz großer Schock, weil ich mir dachte, aber man braucht doch für ein Handy irgendwie auch, man muss doch lesen und schreiben können. Es geht auch ohne. Es funktioniert über Bilder, es funktioniert über diese Alltäglichkeit. Das macht das natürlich viel einfacher. Also wir haben hier Menschen in der Stadt, die auf einem einfachen Holzkarren ihr Gemüse verkaufen. Das ist nicht gekühlt. Die Menschen stehen da den ganzen Tag und trotzdem ist da ein QR-Code. Trotzdem ist es für alle selbstverständlich, wenn man dann das Handy zückt und die Ananas oder die Tomaten mit dem Handy zahlt. Mitten in dieser Stadt. Das ist schräg, gar keine Frage.
0: Und du hast es gesagt, die Ausrede, ich habe kein Kleingeld dabei, gilt nicht mehr. Macht das wirklich quasi das Betteln mit QR-Code einfacher?
1: Das ist natürlich die große Frage. Also ja, die Ausrede, die funktioniert zwar nicht, aber trotzdem gibt es natürlich sehr viele Menschen, die einfach dran vorbeigehen. Trotzdem gibt es einfach Menschen, die, selbst wenn sie zahlen können, das nicht tun. Das muss ja auch jeder sozusagen für sich entscheiden. Das ist ja auch total legitim. Und trotzdem merkt man natürlich, dass Menschen, die hier auf der Straße sind, Menschen, die hier sehr arm sind, einfach in den allermeisten Fällen einfach wegignoriert werden und dass es für die auch keine große Verbesserung gibt. Ich könnte mir vorstellen, insbesondere für Ausländer, da funktioniert das vielleicht ein bisschen besser, weil man schon dann ja auch einen Schock bekommt, wenn man hier mit Armut konfrontiert wird in einem Level und einem Scale, das man gar nicht aus Deutschland kennt, dass man dann schnell das Handy zückt und es tut. ich glaube, dass die Ursachen und die Möglichkeiten, dass es den Menschen tatsächlich hier besser geht, andere sind und dass man da an deutlich größeren Stellschrauben drehen muss, das ist auch allen klar.
0: Strukturelle Probleme kann man natürlich nicht mit einem QR-Code lösen, aber danke an Indien-Korrespondentin Bo Hyun Kim.

0: 16 Uhr und eventuell schon eine Minute, aber Timo Oberhauser ist sehr geduldig und ist noch da. Hallo.
1: Sicher. Hi.
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3: München soll die Olympischen Sommerspiele nach Deutschland holen. Der Deutsche Olympische Sportbund hat entschieden, dass er die Stadt ins internationale Bewerberrennen schickt. Es geht um die Olympischen und Paralympischen Spiele entweder 2036 oder 2040 oder 2044. München hat sich damit gegen die Region Köln-Rhein-Ruhr durchgesetzt. Das Konzept der Stadt sieht vor, dass sämtliche Wettkämpfe in Bayern stattfinden. Ausgenommen sind die Fußballspiele, die sollen in Stuttgart sein, und Segeln würde laut den Plänen in Kiel stattfinden. Münchens Oberbürgermeister Dominik Krause sagt, dass die Stadt jetzt richtig loslegen kann, um Olympia nach Deutschland zu holen. Wer letztlich das Go für die Spiele bekommt, entscheidet das Internationale Olympische Komitee frühestens ab 2029. Gestern kam von Volkswagen, Audi und Seat eine große Rückrufaktion, und die könnte für betroffene Autofahrerinnen und Fahrer stressiger werden als gedacht. Medien berichten, dass wohl nicht genügend Ersatzteile da sind. Das könnte bedeuten, dass Autofahrer dann zweimal in die Werkstatt müssen. Die deutsche Presseagentur berichtet über eine interne Mitteilung an die Werkstätten. Die dürfen demnach erstmal auch eine andere Schraube einbauen, wenn die eigentliche gerade nicht auf Lager ist. Die betroffenen Fahrzeuge müssten dann später nochmal zurückkommen für den endlichen Tausch. Grund für den Rückruf ist eine Befestigungsschraube an der Lenkung. Die kann unter bestimmten Umwelteinflüssen korrodieren. In Einzelfällen könnte dadurch die Lenkung ausfallen. Nach Angaben des Kraftfahrtbundesamts sind in Deutschland mindestens 950.000 Autos betroffen. Schon länger wird darüber diskutiert, wie künstliche Intelligenz strenger reguliert werden kann. Bundesdigitalminister Carsten Wildberger schlägt vor, dafür weltweit enger zusammenzuarbeiten. Der CDU-Politiker kann sich vorstellen, dass das so ähnlich läuft wie bei der Internationalen Atomenergiebehörde. Wildberger hat den Funke Medien gesagt, er sieht gute Chancen für gemeinsame Abmachungen und Sicherheitsregeln, nach denen die KI-Programme überprüft werden. Bei der Atomenergiebehörde gucken zum Beispiel Fachleute, dass die Mitgliedstaaten sich an die internationalen Sicherheitsregeln halten. Laut dem Digitalminister müssen aber auch die KI-Firmen selbst darauf achten, dass ihre Produkte nicht gefährlich werden. Heute ist ein neuer Zwischenfall bekannt geworden. Der ChatGPT-Entwickler OpenAI sagt, dass seine KI in mehr als 50 Fällen von Nutzern hochgeladene Bilder geleakt hat. Es ist der erste bekannte Fall, bei dem Daten von Nutzern betroffen waren. Unbekannte haben an der Bahnstrecke in Gelsenkirchen in Nordrhein-Westfalen Kabel durchtrennt und rausgerissen. Der gesamte Großraum ist deshalb auf der Schiene aktuell nicht befahrbar. Laut der Deutschen Bahn ist auch der Fernverkehr betroffen, zum Beispiel Verbindungen von Dortmund nach München, Hamburg nach Basel oder Norddeutschland nach Köln. Wie lange die Reparaturarbeiten andauern werden, das ist noch nicht klar. Soweit die News.
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0: Sonnig ist es, schön, heiter. Fast eigentlich Sommer anstatt Herbst, für ein paar Tage zumindest. Also stellenweise morgen 30 Grad, heute auch Werte so 24, 26 Grad. Ganz im Norden gibt es ein paar Wolken, aber wie wir eben auch von Annika von Wetter Online gelernt haben, vor einer halben Stunde ungefähr, ist es viel zu wenig Regen. Aber es wäre jetzt nochmal die Möglichkeit, schwimmen zu gehen heute und morgen. Bis Mitte nächster Woche wird es noch so sonnig und recht warm.
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0: Da stehe ich jetzt da mit meinem neuen Mantel, der sehr schick ist, aber viel zu warm. Naja.
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0: Ich habe ihn heute auch angezogen. Mal gucken, ob ich das morgen auch noch mal durchziehe.

0: Eine romantische Textnachricht von einer unbekannten Nummer. Oder ein Angebot für eine sehr attraktive und gute Geldanlage. Und nach einiger Zeit die Bitte um Überweisung. Ihr müsstet einfach nur hier das Geld überweisen und dann werden wir das Geld für euch anlegen und dann wird es eine wahnsinnige Rendite geben. Wenn ihr euch fragt, wer fällt eigentlich auf so einen Quatsch immer rein, ja, dann ist die Antwort relativ viele. Und zwar so viele, dass es ein ganzes, ja, ganze Zentren gibt, wo Menschen arbeiten, in riesigen Hallen, um diese Online-Scans durchzuführen. Und zwar in Kambodscha. Und das südostasiatische Land hat deswegen schon den zweifelhaften Titel Scambodia bekommen. Von Phnom Penh, also der Hauptstadt von Kambodscha, werden Menschen in der ganzen Welt um ihr Erspartes gebracht. In Deutschland, in Europa, USA, Kanada, überall. Und darum wächst auch der internationale Druck auf Kambodschas autoritäre Regierung, da mal was dagegen zu machen. Und weil die Regierung jetzt also um ein besseres Image bemüht ist, sind die Behörden tatsächlich gegen diese Scam-Zentren vorgegangen. Und es hat in der vergangenen Woche die internationale Konferenz zur Bekämpfung von Online-Betrug stattgefunden in der kambodschanischen Hauptstadt Phnom Penh. Und deswegen haben wir mit unserem Korrespondenten Florian Barth gesprochen. Der war da. Der hat auch eine Anti-Cybercrime-Einheit der Polizei in Kambodscha besucht, die eben regelmäßig diese Fabriken zerschlägt. Was haben die euch denn da eigentlich gezeigt, habe ich ihn gefragt die Woche.
1: Also die haben uns die ganze beschlagnahmte Ware gezeigt. Das waren Computer, Monitore, alles, was man für Online-Betrug braucht. Und sie hatten da auch Pässe aus China, aus Myanmar, aus Thailand, von allen möglichen Nationalitäten, die da gearbeitet haben. Und vor allem haben sie uns ein Video gezeigt, wie sie nämlich als Spezialeinheit schwer bewaffnet so ein Scam-Center gestürmt haben. Also das war ein riesiges Gebäude, da saßen hunderte Menschen drin, alle vor Computerbildschirmen und haben von da aus einfach Menschen auf der ganzen Welt angeschrieben und versucht, die um ihr Geld zu bringen.
0: Wahnsinn, wie arbeiten die Online-Betrüger denn genau? Also mit welchen Tricks?
1: Ganz raffinierte, perfide Tricks sind das. Also zum Beispiel machen die oft Videocalls. Und dann haben die in diesen Callcentern ganze Kulissen aufgebaut, wie im Theater, von Polizeistationen, sodass man das Gefühl hat bei einem Videocall, da sitzt jetzt ein Polizist aus Singapur zum Beispiel in seinem Büro und will mir irgendwas erzählen. Also natürlich fallen da auch nicht alle drauf rein, aber so perfekt, wie die das da machen, gibt es dann schon einige, die dann halt tatsächlich irgendwann Geld überweisen. Und dann lohnt sich das dann für die Betrüger doch im Endeffekt.
0: Wahnsinn. Welche Rolle spielt mittlerweile KI dabei?
1: Eine große Rolle. Weil ein Teil dieser Betrugsversuche ja auch ist, dass man chattet mit seinen Opfern. Also das kann ein attraktiver Flirt sein oder eine Geldanlage, die einem angeboten wird. Und dann kann man das auch in den verschiedenen Sprachen, jetzt auf Deutsch, Englisch, Französisch, sich überlegen, was klingt da ganz gut. Man kann fehlerfrei schreiben, sodass die Opfer in Europa zum Beispiel gar nicht richtig merken, dass da jemand in Südostasien sitzt. Und auch inhaltlich ergibt das häufig Sinn. Also wenn zum Beispiel jemand einem eine Geldanlage aufschwatzen will, dann kann das auch kompliziert sein und trotzdem Sinn machen, weil die einfach das mit künstlicher Intelligenz formulieren.
0: Und warum ist es so schwer, diese Scam-Zentren zu bekämpfen?
1: Also es ist schwer, weil man die erstmal finden muss. Man muss wissen, wo die sind. Der Trend geht weg von diesen riesigen Hallen, von denen viele in den Behörden auch gewusst haben müssen. Aber das geht jetzt hin zu Wohnanlagen, die gemietet werden. Da mietet jemand einfach eine große Villa oder ein Apartment für 2-3 Monate und da wird dann die ganze Ausrüstung reingestellt. Die schlafen auch da. Einer hat uns erzählt, die hatten sogar ihren eigenen Koch. Das Problem ist aber, die Hintermänner, die Drahtzieher, die sitzen oft gar nicht in Kambodscha, die sitzen irgendwo anders, in China oder in Laos oder in Myanmar. Und die Polizei findet eigentlich nur die Letzten in der Kette, also die Leute vor Ort.
0: Und was für Menschen arbeiten da?
1: Die meisten sind tatsächlich junge Leute aus Kambodscha. Also die Perspektiven und die Chancen für junge Leute im Land sind nicht so gut. Darum ist das für manche tatsächlich einfach eine Gelegenheit, damit Geld zu verdienen, wie so eine Art Bürojob. Und manchmal wurden die auch aus dem Ausland gelockt, also aus Nachbarstaaten wie Thailand oder Myanmar oder Laos. Und das Problem für die ist, dass die auch nicht so einfach zurück können, weil denen manchmal die Pässe abgenommen wurden und die mussten dann teilweise unter Zwang arbeiten, sind also in gewisser Weise selbst auch Opfer.
0: Und wenn ich jetzt in Deutschland einen Anruf bekomme oder eine Chatnachricht und ich bin mir nicht sicher, ist das echt, wie kann ich das rausfinden?
1: Also spätestens, wenn es um Geld geht, dann sollten eigentlich die Alarmglocken läuten, weil das ist eigentlich sehr unwahrscheinlich, dass man von irgendeiner Person, die man nicht kennt, von irgendeiner fremden Nummer aufgefordert wird, irgendwas zu überweisen. Man sagt, darf sich auch nicht unter Druck setzen lassen. Also seriöse Banken oder Unternehmen oder Behörden, die fordern in der Regel nie einen dazu auf, sofort was zu machen. Und ich würde einfach, wenn mich jemand anruft und ich habe das Gefühl, das ist nicht seriös, einfach auflegen. Nicht viel sprechen, keinen Namen sagen, nicht Ja sagen, das wird dann vielleicht aufgezeichnet und irgendwie in einem anderen Zusammenhang benutzt. Einfach auflegen und im Zweifel kann man immer noch bei der Polizei oder bei der Verbraucherzentrale nachfragen.
0: Sagt unser Korrespondent Florian Barth. Der war da in Phnom Penh in der Hauptstadt von Kambodscha und da wiederum hat eine internationale Konferenz zur Bekämpfung von Online-Betrug stattgefunden in der vergangenen Woche und deswegen haben wir da mal hingeguckt, was steckt da eigentlich dahinter? Deutschlandfunk Nova ist hier jetzt mit Connor Price. Now what?

Dominik Hartz haben wir gehört bei Deutschlandfunk Nova. Und im Oktober, warte mal, was haben wir denn jetzt? Ja, jetzt ist September. Okay, kennt ihr das, dass man manchmal denkt, was ist denn jetzt? Ich habe so oft über Daten, die in der Zukunft liegen, gesprochen, dass ich selber vergessen habe, in welchem Monat wir eigentlich jetzt sind. Wir sind jetzt im September, im Oktober kommt sein Album raus, am 16.10. Warte mal, 2026. Ja, wir haben 26. Okay, alles richtig gemacht. Dominik Hartz Album kommt jetzt im Oktober raus, verstrickt mit einem Ausrufezeichen anstatt einem I. Und die Tour, die beginnt dann dementsprechend jetzt im November, und zwar in Innsbruck. Und dann geht's nach Wien und München, Freiburg, Konstanz, Zürich, Erlangen, Leipzig, Dresden, Stuttgart, Wiesbaden, Jena, Hannover, Bremen, Münster, Köln, Bielefeld, Hamburg. Und am Ende November, da ist er dann in Berlin. Also Dominik Hartz, haben wir gehört, der geht steil ab. Alle lieben ihn. Es gibt schon total viele Fans, die mit den Füßen scharren und darauf warten, wann er denn endlich kommt. Hier ist Deutschlandfunk Nova und es ist September 2026.

0: Olivia Rodrigo haben wir gehört. 16.31 Uhr ist es Zeit für Inga Gebauer.
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2: Sitz, Platz, hol das Stückchen. Hunde können lernen, was diese Wörter bedeuten, obwohl sie selber keine komplexe Sprache haben. Bei diesem Lernen scheinen Konsonanten wichtiger zu sein als Vokale, wie eine kleine aktuelle Studie im Fachjournal Science nahelegt. In einem Versuch hörten 20 Hunde eine Reihe von Fantasiewörtern. Wenn bei diesen Wörtern die Konsonanten betont wurden, waren die Hunde aufmerksamer, als wenn die Vokale betont wurden. Die Forschenden sagen, in den meisten Sprachen orientieren sich auch Menschen eher an Konsonanten, wenn es darum geht, den Anfang und das Ende eines Wortes zu identifizieren und Gesprochenes zu verstehen. Menschenaffen setzen in ihrer Kommunikation dagegen eher auf Vokale. Die Fachleute vermuten, dass die Konsonantenvorliebe im Hirn der Hunde durch den ständigen Kontakt mit menschlicher Sprache entstanden ist. Ein Tipp ergibt sich auch aus der Studie. Wer möchte, dass der Hund auf den eigenen Namen hört, sollte ihm einen Namen mit vielen Konsonanten geben. E-Scooter werden immer beliebter in Deutschland. Gleichzeitig steigt aber auch die Zahl der Verletzten und auch der Getöteten. Wer zwischen 15 und 17 ist, wird im Straßenverkehr am häufigsten dann verletzt, wenn er oder sie auf einem E-Scooter unterwegs ist. Die aktuelle Statistik für das erste Halbjahr vom Statistischen Bundesamt zeigt, dass es über 2000 Verletzte gab, 70% mehr als im ersten Halbjahr 2025. Im Allgemeinen ist die Zahl der Getöteten im Straßenverkehr rückläufig, bei E-Scootern steigt sie aber steil an. In der ersten Jahreshälfte gab es 28 Tote, das sind fast doppelt so viele wie im Vorjahreszeitraum. Unfallforschende sagen, dass viele die Regeln für E-Scooter-Fahren nicht kennen oder ignorieren. Es gibt zum Beispiel ein striktes Alkoholverbot unter 21 Jahren. Auch Fahren auf dem Gehweg oder zu zweit oder zu dritt ist verboten. Dazu kommt, dass es immer mehr E-Scooter auf den Straßen gibt. Mittlerweile sind es schon über 1,6 Millionen. Davon sind allerdings nur ein Fünftel Leihfahrzeuge. Das nehmen viele anders wahr, weil die Leihscooter im öffentlichen Raum mehr auffallen und rumstehen.
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0: jetzt habe ich Bock auf Salted Caramel Ice Cream, weil Metronomy darüber gesungen haben. Lecker. Deutschlandfunk Nova ist hier. Wir haben ja ganz oft Bands zu Gast und die großartigen Nothing But Thieves, die waren bei uns in der vergangenen Woche. Wir fragen sie auch immer, hey, was ist eigentlich der perfekte Samstag? Und dann erzählen wir euch das am Samstag, weil es gibt so ein schönes Gemeinschaftsgefühl, dass man dann weiß, okay, meine Lieblingsband oder meine Lieblingssängerin, mein Lieblingssänger, die machen am liebsten das am Samstag, was mache ich gerade am Samstag und so weiter. Aber vorher haben wir natürlich auch über Musik mit denen gesprochen, ist ja klar. Und Connor von Nothing But Thieves hat uns erzählt, wie das jetzt ist mit diesem neuen Album, das jetzt gerade rausgekommen ist. Am 25. September kam das neue Album. Oder kommt, jetzt habe ich schon wieder das Problem, welcher Tag heute eigentlich ist. Heute ist der 26., ne? Gestern war Freitag, genau. Gestern kam das Album raus, Stray Dogs kam raus. Und wie das war, auch der Prozess, ne, dieses Album jetzt zu schreiben.
1: Yeah, I think it's just really important for us to write for ourselves and what we feel inspired by. I think at this time when we sat down together in our studio in East London, we all instinctively knew we wanted to kind of put the synths away to the side for a bit and just kind of get back to, like Joe said, like sort of like five guys in a room and as makers make as much noise as possible. Really, it was like an opening brief, was how do we sound as a band. So that was the evolution, in a sense. It was almost distilling what makes Nothing But Thieves, Nothing But Thieves.
0: Ja, wer sind eigentlich Nothing But Thieves, haben sie sich gefragt. Und dann wollten sie noch so viel Lärm wie möglich machen. Das ist die Evolution dieses Albums. So ist es entstanden, dass sie gesagt haben, wer sind wir, was macht uns aus? Und da haben sie dann eben so viel Lärm wieder wie möglich gemacht. Nothing But Thieves sind eine der bekanntesten Rockbands der 2010er und 20er Jahre. Genießen besonders in UK und Benelux und auch in Deutschland einen relativ hohen Stellenwert. Das war also Connor, der Sänger. Also das sind Connor Mason, Gitarrist Joe, dann der andere Gitarrist und Keyboarder Dominic, Bassist Philip, Drummer James. Und wie gesagt, wir haben mit denen gesprochen und Joe hat uns erzählt, wie sein perfekter Samstag eigentlich aussieht.
2: Being at home, waking up next to my wife, we watch a horror film in the morning. We'll go to the gym, maybe go to like do like cold plunge or whatever after, have some lunch. Just chill, do nothing, not look at our phones, not think about anything, cook a meal, have some wine, go to bed.
0: Joe guckt also nach dem Aufstehen direkt erstmal einen Horrorfilm im Bett mit seiner Frau, geht dann zum Sport, vielleicht in die Sauna, isst was Schönes, trinkt ein bisschen Wein und geht dann abends ins Bett. Schöne Idee, klingt gut. Gute Inspiration, danke an die Nothing But Thieves. Wie gesagt, die waren da und haben auch noch ein Live-Akustik-Song eingespielt im Deutschlandfunk Nova Kammer Musiksaal in Köln und das klang dann so.

0: Schönen Samstagnachmittag, ihr seid bei Deutschlandfunk Nova. Jungs spielen lieber mit Autos, Mädchen mit Puppen. Das ist ja so ein Klischee. Ob da was dran ist, damit übrigens beschäftigt sich die Forschung schon seit Jahrzehnten. Eine neue Studie ist jetzt rausgekommen, vergangene Woche. Und die hat genau das wieder untersucht, ob nicht sich vielleicht schon männliche und weibliche Babys für unterschiedliche Sachen interessieren. Und zwar direkt nach der Geburt. Also noch bevor sie mit irgendwelchen, keine Ahnung, rosa Spielzeugpuppen oder Dinos oder Baggern oder so in Kontakt kommen. Und was rausgekommen ist, darüber habe ich vergangene Woche mit Jens Többen gesprochen aus dem Deutschlandfunk Nova Wissensteam und ihn gefragt, wie genau kann ich mir die Studie jetzt also vorstellen?
1: Also die Studie, das ist ein Experiment mit 130 Säuglingen gewesen. Also circa Hälfte Jungs, Hälfte Mädchen. Und diesen Säuglingen, den hat man dann zwei verschiedene Videos vor die Nase gesetzt. Eins von einem lächelnden Gesicht, das ist dann so ein sozialer Reiz quasi, und eins von einem Newton-Pendel, das sind diese Kugelpendel, kennst du vielleicht, ne, mit Metallkugeln, die so aneinander schlagen. Mhm. Das ist quasi der nicht soziale Reiz. Und die Forschenden aus Cambridge, die haben dann quasi gemessen, ob die männlichen und die weiblichen Babys das Pendel oder das Gesicht spannender finden.
0: Okay, krass spannend. Was kam da raus?
1: Also erstmal fanden Jungs und Mädchen beide das Gesicht spannender als das Pendel, kann man auch verstehen. Aber tatsächlich haben die Jungs diesem Pendel eben mehr Aufmerksamkeit geschenkt als die Mädchen. Zumindest im Durchschnitt. Die einzelnen Babys, die sind da dann doch sehr unterschiedlich. Aber der soziale Reiz, der scheint dann tatsächlich ein bisschen stärker auf die weiblichen Babys zu wirken als auf die männlichen Babys. Und diese Ergebnisse sind umso spannender, weil die Babys in der Studie extrem jung sind. Im Schnitt nämlich nur 33 Stunden.
0: Oh nein, so klein, ganz frische Frischlinge.
1: Ja, genau.
0: Wie bekommt man denn Säuglinge, die 33 Stunden alt sind?
1: Ja, also du musst sehr viel Zeit im Krankenhaus verbringen und eben auf Geburten warten. Und dann der besonders angenehme Teil, die Eltern überzeugen, dass sie ihr neugeborenes Baby eben für die Studie zur Verfügung stellen. Das hat mir auch die Studienautorin Yumna Khan am Telefon erzählt.
2: At that time, I was almost practically living at the hospital. And the way it would work is we try and see which babies were born on the ward. And we would approach their parents to ask them if they would like to participate in the research.
1: Also ich kann mir auf jeden Fall angenehmere Dinge vorstellen, als Eltern nach einem frischen Säugling zu fragen. Und dann müssen diese Säuglinge für die Studie auch noch wach und aufmerksam sein, ne? Und 40 Teilnehmer, die sind halt einfach ausgeschieden aus der Studie, weil die halt frecherweise geschlafen haben.
0: Oh Mann, die waren ganz klein. Warum müssen die Babys für die Studie denn überhaupt so jung sein?
1: Also das liegt an der dahinterliegenden Wissenschaftsdebatte über diese Geschlechterunterschiede. Also es wird ja Frauen oft nachgesagt, sie seien empathischer als Männer und Männern wird dann irgendwie größeres systemisches Denken unterstellt. Und es gibt tatsächlich messbare Unterschiede je nach Geschlecht. Also da ist eine große Spannbreite. Aber es gibt eben bestimmte statistische Unterschiede, so im Durchschnitt, ne, zwischen Männern und Frauen. Und um diese Unterschiede zu erklären, da gibt es quasi zwei große Ansätze. Das ist einmal, dass das von Natur aus eben so ist oder eben der Sozialisierungsansatz, dass man sagt, diese Unterschiede kommen durch Erziehung, die kommen durch das Umfeld, die kommen durch gesellschaftliche Rollenerwartungen. Das ist eine große Debatte. Und bei Säuglingen ist das Schöne daran, dass die ja noch kaum Sozialisierung erfahren haben.
0: Ja, in 33 Stunden ist es schwer, jemanden zu sozialisieren wahrscheinlich, der gerade auf der Welt angekommen ist. Die Studienergebnisse geben jetzt also einen Hinweis auf die biologische Erklärung für Geschlechtsunterschiede? Also haben Sie jetzt quasi solche Ergebnisse?
1: Ja, es könnte zumindest eine Möglichkeit sein, um diese Ergebnisse zu erklären. Also eine Vermutung für diese Aufmerksamkeitsunterschiede zwischen männlichen und weiblichen Babys, die wurde aber nicht getestet, die liegt an den veränderten Hirnstrukturen von männlichen Säuglingen, da männliche Föten eben mehr Testosteron ausgesetzt sind im Mutterleib als weibliche Föten. Und es gibt eben Studien, die verbinden diese erhöhten Testosteronwerte im fötalen Zustand dann mit geringerer emotionaler Intelligenz oder auch Empathie im späteren Leben. Es könnte aber auch noch andere Erkläransätze geben. Also es könnte ja zum Beispiel sogar sein, dass Mütter, die jetzt einen Sohn erwarten, sich anders verhalten als Mütter, die eine Tochter erwarten.
0: Ha, und dann gäbe es doch eine Sozialisierung selbst bei Säuglingen und würde das dann schon auch eine Rolle spielen?
1: Ja, genau so ist es. Ne? Und deswegen sind die Autoren auch sehr vorsichtig bei den Ergebnissen dieser Studie.
2: There's this initial little biological foundation that's then built upon by a number of various environmental influences to then finally shape sex differences.
1: Also, vielleicht gibt es also biologische Unterschiede, auch schon von klein auf, aber die werden dann vielleicht auch sozial aktiviert oder sogar verstärkt durch bestimmte Rollenbilder. Um das dann ganz genau zu messen, dafür muss Yumna aber noch sehr viel Zeit im Krankenhaus verbringen.
0: Faszinierend. Es wird also auf jeden Fall weiter geforscht. Jens Többen war das aus dem Deutschlandfunk Nova Wissensteam. Vielen Dank.

0: Noch ist es gar nicht 17 Uhr. Haha, witzig. Aber in ein paar Sekunden und deswegen würde ich einfach mal hier meinen Knopf drücken und Timo Oberhauser steht bereit am Mikrofon für die News. Hallo.
1: Jawohl, hi.
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1: München soll die Olympischen Sommerspiele nach Deutschland holen. Der Deutsche Olympische Sportbund hat entschieden, dass er die Stadt ins internationale Bewerberrennen schickt. Es geht um die Olympischen und Paralympischen Spiele entweder 2036 oder 2040 oder 2044. München hat sich damit gegen die Region Köln-Rhein-Ruhr durchgesetzt. Das Konzept der Stadt sieht vor, dass sämtliche Wettkämpfe in Bayern stattfinden. Ausgenommen sind die Fußballspiele, die sollen in Stuttgart sein. Und Segeln würde laut den Plänen in Kiel stattfinden. Münchens Oberbürgermeister Dominik Krause sagt, dass die Stadt jetzt richtig loslegen kann, um Olympia nach Deutschland zu holen. Wer letztlich das Go für die Spiele bekommt, entscheidet das Internationale Olympische Komitee frühestens ab 2029. Neben Deutschland haben zum Beispiel auch Indien, Katar und die Türkei Interesse. In den letzten Wochen sind ja mehrere Vorfälle mit künstlicher Intelligenz bekannt geworden. Seit heute steht mindestens ein weiterer auf der Liste. Die Entwicklerfirma von ChatGPT sagt, dass einige Fotos, die Nutzer hochgeladen hatten, auf anderen Plattformen gelandet sind. Die Rede ist von etwa 50 Bildern. Die meisten davon seien inzwischen wieder von den Seiten entfernt worden. Hinter ChatGPT steckt die Firma OpenAI, die sagt, dass die Bilder von Nutzerkonten kommen, die vorher ihr Okay gegeben haben, dass die KI damit trainiert wird. KI-Modelle hatten sich auch Zugang zu mehreren Webseiten der US-Regierung verschafft. Laut OpenAI wurden dabei nur Infos abgegriffen, die sowieso öffentlich waren. Beim Düngen in der Landwirtschaft sollen in Zukunft neue Regeln gelten. Darauf haben sich die Agrarministerin und Minister der Bundesländer geeinigt. Wegfallen sollen danach die sogenannten roten Gebiete. Die sind stark belastet mit Nitrat und für sie galten deshalb bundesweit strenge Düngeregeln. In Zukunft sollen die Bundesländer regional selbst festlegen, wie sie die Gewässer schützen. Landwirte kritisieren schon lange, dass die rote Gebiete-Regel zu streng und zu pauschal war. Naturschutzverbände und Wasserversorger finden die Lösung dagegen nicht gut. Sie warnen vor einem Flickenteppich und fordern eine bundesweit einheitliche Regel dazu. Papst Leo ist gerade in Frankreich zu Besuch. Im Zentrum von Paris hat er eine große Messe gefeiert. Laut Behörden haben rund 700.000 Menschen teilgenommen. In seiner Predigt rief das Oberhaupt der katholischen Kirche unter anderem dazu auf, über den Sinn des Lebens nachzudenken. Kurz vor Beginn der Messe war Leo der 14. im Papamobil über die Champs-Élysées gefahren, wo er von einer Menschenmenge bejubelt wurde. Der Papst ist insgesamt 4 Tage in Frankreich und will bei verschiedenen Veranstaltungen unterschiedliche Themen ansprechen. In seiner Rede vor der Kulturorganisation UNESCO hatte er vor den Risiken neuer Technologien wie der künstlichen Intelligenz gewarnt. Soweit die News.
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0: Sonnig ist es heute und morgen und es wird morgen teilweise 30 Grad. Heute sind wir so bei 17 bis 24 Grad. Es gibt ganz viel Sonne, nur ganz paar Wolken, die aber auch nicht so richtig Regen bringen. Also wenn überhaupt, dann im Nordosten, aber auch nur ganz kurz. Und morgen, übermorgen dann weiterhin sonnig und warm. Der Spaß geht noch bis Mitte nächster Woche. Das heißt, wir können alle noch mal in den See hüpfen.
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0: Es gibt gute Prognosen für die Wirtschaft. Was bedeutet das? Weil man hört ja ganz oft diese Meldungen und denkt so, ja, und jetzt? Also was heißt das für mich? Was heißt das eigentlich? Wer sagt das? Wie wird sowas überhaupt prognostiziert? Wir sprechen drüber in der nächsten halben Stunde hier.
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0: Jack Johnson. Is this how it's supposed to be? Die beste Musik für so einen sonnigen Samstag. Is this how it's supposed to be? Der Surfer Boy. Für den Spätsommer oder den warmen Herbst, wie auch immer. Es gibt ja eigentlich die ganze Zeit schlechte Nachrichten, ne? Politisch und wirtschaftlich und alles ist teurer und überhaupt. Jetzt habe ich aber mal eine gute Trommelwirbel, denn es gibt zwei neue Wirtschaftsprognosen und laut denen steht uns ein Aufschwung bevor. Aufschwung. Also ist kaum zu glauben, oder? Nachdem wir immer über Abschwung gesprochen haben und über alles wird schlechter. Wir haben heute mit dem Wirtschaftsjournalisten Nicolas Lieven gesprochen, was denn das bedeutet und wer das sagt und überhaupt. Und bevor wir darüber sprechen, wie man solche Prognosen überhaupt anfertigt, fass uns mal nochmal ganz kurz zusammen. Wer sagt überhaupt da genau was voraus?
1: Also erstmal muss man sagen, es gibt zwei gute Prognosen. Einmal OECD, das ist so eine Industrieländerorganisation, die sagt ein Plus in diesem Jahr voraus und auch im kommenden Jahr jeweils 1,1%. Und dann gibt es noch ein Herbstgutachten der Bundesregierung. Da sind 5 Wirtschaftsforschungsinstitute immer dran und für dieses Jahr heißt es 1,3% Plus und ins kommende Jahr 1,1%. So, 1%, das hört sich jetzt nach wahnsinnig wenig an, aber nach mehreren Jahren hat sich ehrlich gesagt erstmal gar nichts getan oder die Wirtschaft ist sogar geschrumpft. Von daher ist das erstmal positiv, aber noch wichtiger als die bloßen Zahlen ist einfach der Umstand, dass beide vor wenigen Monaten noch gesagt haben, nee, sieht gar nicht so gut aus und die haben ihre Prognosen jetzt quasi zum Teil mehr als verdoppelt. Also es tut sich was, sagen wir es mal so, die Entwicklung ist wenigstens besser als erwartet.
0: Aber warum? Also welche Gründe gibt es jetzt für diesen Aufschwung?
1: Das ist eine gute Frage, weil wir sicherlich oder viele Verbraucherinnen und Verbraucher sicherlich das Gefühl haben, nee, es tut sich eigentlich nicht so wahnsinnig viel. Krisen und Kriege und höhere Spritpreise und das belastet doch sehr. Aber wenn wir uns die gesamte Wirtschaft angucken, dann steckt die das einfach besser weg als erwartet. Wir haben zuletzt ganz gute Bilanzen gesehen. Die Exporte sind gestiegen. Das heißt, wir verkaufen wieder mehr ins Ausland. Woran liegt es? Unter anderem auch am KI-Boom. Jetzt spielen wir nicht da vorne mit in der ersten Liga, aber in sehr vielen Bereichen. Aber in einzelnen Bereichen eben schon. Gerade wenn es um Elektronik geht oder Aufbau von Rechenzentren und so weiter und so weiter. Und da ist ja erstmal auch kein Ende in Sicht. Und dann ist es so, dass der Staat sehr viel Geld in die Hand nimmt und investiert im Bereich Rüstung, im Bereich Infrastruktur, also Straßen, Brücken, Gebäude und so weiter. Und das hilft vielen Branchen halt auch. Allerdings nochmal, das hilft einigen Branchen, aber nicht allen.
0: Aber es stellt sich ja auch die Frage, ich habe es ja eingangs schon gesagt, wie werden solche Prognosen überhaupt angefertigt? Also du hast ja jetzt eben schon so ein bisschen gesagt, okay, KI-Boom und so weiter, aber vielleicht kannst du da noch ein bisschen mehr drauf eingehen.
1: Wenn dich jetzt einer fragen würde, wie geht's denn bei dir weiter? Planst du noch Urlaub? Willst du in diesem Jahr noch was kaufen und so weiter? Was machst du dann? Schaust auf dein Konto, schaust, wie sieht's mit dem Job aus? Gibt's noch Nachzahlungen, die ich leisten muss für die Heizung? Vielleicht schaust du auch nochmal, wie war's denn an den Jahresenden in den vergangenen Jahren? So, und das machen die alles für die Wirtschaftsprognosen auch. Die holen einfach sehr, sehr viele Daten dazu. Die schauen sich an, wie ist das Jahr bisher verlaufen? Dann gibt's Umfragen in Unternehmen, wie planen ihr, was habt ihr vor, welche Aufträge kommen im Augenblick rein. Dann schaut man sich auch zum Beispiel die Baubranche an. Wie sieht es mit Baugenehmigungen aus? Handel, Verkehr, Gastgewerbe, Energieverbrauch, auch immer ganz wichtig. Ist auch immer so ein Hinweis, wie es läuft, das Konsumentenverhalten. Also gehen wir noch shoppen oder sparen wir unser Geld lieber? Zinsen spielen eine Riesenrolle, die ja im Augenblick steigen. Da werden Kredite teurer und so weiter und so weiter. Dann packst du alles schön zusammen, mixt das ordentlich mal durch. Dann gibt es noch ein paar historische Vergleiche, die dazu packst und dann hast du das Ergebnis. So, allerdings, alles nur eine Schätzung, das muss man dazu sagen. Und deswegen wird halt auch nach und nach auch immer mal wieder korrigiert.
0: Ich musste gerade lachen, als du meintest, planst du was zu kaufen, weil mein Wasserkocher ist gerade kaputt gegangen. Ich hatte eigentlich nicht geplant, einen neuen zu kaufen, jetzt muss ich einen neuen Wasserkocher kaufen, verdammte Axt.
1: So, aber und deine Planungen auch durcheinander. Ja. Und bei uns sind es halt keine Wasserkocher, sondern es können eben auch mal größere Punkte sein.
0: Absolut. Aber nichtsdestotrotz gibt es Wirtschaftsprognosen, die eben diesen Aufschwung auf dieser Grundlage vorhersagen. Und da sprechen wir gleich weiter mit dem Wirtschaftsjournalisten Nicolas Lieven. Deswegen bleibt dran, wir haben nämlich noch mehr darüber zu sagen.
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0: Mehrere Wirtschaftsprognosen sagen einen Aufschwung in Deutschland voraus. Großes Aufatmen in der Wirtschaft, und die Wirtschaft klingt immer, als wäre das etwas fernab von uns. Aber wir sind die Wirtschaft, du, ich, alle, die ihr gerade zuhört. Wir sind ja die Wirtschaft, weil wir ja Dinge kaufen, weil wir vielleicht manchmal sogar Dinge verkaufen, weil wir bestimmte Needs haben, weil wir Dinge brauchen und so weiter. Und weil wir natürlich auch Geld verdienen mit unserer Arbeitskraft. Und deswegen sind wir alle die Wirtschaft, das ist nicht irgendwo. Und deswegen wollen wir darüber hier an dieser Stelle nochmal sprechen. Nicolas Lieven ist Wirtschaftsjournalist und bei mir noch in der Leitung. Wie zuverlässig, du hast es eben auch schon mal angemerkt, sind die Prognosen denn? Also könnte es sein, dass das alles gar nicht stimmt?
1: Also gar nicht würde ich jetzt nicht sagen, aber es gibt schon noch große Unsicherheiten, und das sagt unter anderem die OECD eben auch. Also ich sag's mal so, als Orientierung ist das alles wirklich wichtig, gerade die Herbstprognose, weil da fußen ja ganz viele Planungen drauf. Oft geht es auch darum, welche Steuereinnahmen kommen beim Staat rein, worauf können sich die Unternehmen einstellen, wie sieht's bei den Konsumenten aus. Die Konsumenten sind übrigens ganz wichtig, machen ungefähr die Hälfte aus unserer Wirtschaftsleistung. Das heißt, Shop ist gut für die Wirtschaft. So, Punkt. Und jetzt ist eben die Frage, gibt es dieses Licht am Horizont, und vielleicht steigt dann auch so die Konsumentenneigung. Also Leute geben in der Regel sehr viel lieber Geld aus, wenn sie das Gefühl haben, es gibt einen Aufschwung. So, und jetzt gibt es aber ganz viele Dinge, die einen Einfluss drauf haben. Kann mal kleine Korrekturen geben, kann mal größere Korrekturen geben. Stell dir vor, irgendjemand hat einen Job und dem wird ein neuer Job angeboten mit viel, viel mehr Geld. Bei dem ändert sich das auch. Und das kann eben auch negativ sein. Und das hatten wir ja auch in den vergangenen Jahren auf die Wirtschaft bezogen. Corona, Überfall Russlands auf die Ukraine, Irankrieg und so weiter. Das hat natürlich immensen Einfluss auf die Wirtschaft. Zumal wir auch noch exportorientiert sind. Das heißt, wir handeln wahnsinnig gerne und wahnsinnig viel mit der gesamten Welt. Und wenn sich da in einigen Bereichen irgendwas tut, dann stimmen die Prognosen halt nicht mehr.
0: Du hast es auch schon wieder, du beantwortest immer meine Fragen halb schon, bevor ich sie stelle. Also was könnten aber noch die größten Gefahren sein, um jetzt quasi diesen Aufschwung oder diesen erfreulichen Ausblick auch zunichte zu machen? Also klar, Krieg und noch eine Pandemie, noch was?
1: Ja, jetzt kommt so ein bisschen der ernüchternde Teil. Also erstmal, es kann auch besser ausfallen. Ja, wenn der Iran-Krieg plötzlich beendet ist, dann kann es auch besser aussehen. Allerdings, wir haben tatsächlich viele, viele Punkte, die belasten können. Energiepreise, stell dir vor, die steigen weiter. Das belastet Menschen und Unternehmen. Wenn die Zinsen weiter steigen, werden Kredite noch teurer, auch nicht gut. Inflation, wenn die Preise weiter steigen für Lebensmittel unter anderem, hat man weniger Geld für anderes in der Tasche. Und dann muss man dazu sagen, wir haben jetzt staatliche Investitionen, die kommen jetzt, die treiben die Konjunktur an, aber das geht halt nicht auf Dauer so. Irgendwann muss die Wirtschaft wieder in Gang kommen, und wir haben Probleme. China als Absatzmarkt ist zunehmend Konkurrenz. Wir haben die Zollorgien in den USA, da wollen wir nicht hoffen, dass die wieder neu hochkochen. Und ein Problem wird weiterhin genannt oder eine große Gefahr, das ist tatsächlich das Wetter. Das ist die ganz große Unbekannte. Wir hatten jetzt ja gerade unter anderem Niedrigwasser im Rhein. Plötzlich steigen die Spritpreise, das hat wieder Folgen für die Wirtschaft und so weiter und so weiter. Aber, und das sage ich jetzt, diese Gefahren muss man im Hinterkopf behalten, die muss man irgendwie so ein bisschen mit einrechnen. Aber nicht nur an die Belastungsfaktoren denken, sondern wirklich auch ein bisschen dran denken, dass es besser werden kann. Ansonsten kommst du halt gar nicht vom Fleck.
0: Absolut. Aber Klimakatastrophe kostet halt Geld, ne? Aber was heißt das jetzt für uns Verbraucher, also diese Aussicht auf den Aufschwung? Ist das tiefe Tal durchstritten? Gibt es neue Jobs, höhere Gehälter? Also worauf können wir uns jetzt freuen?
1: Also ich sag mal, Wachstum 1,1%, das ist jetzt nicht die Welt, sind wir ehrlich. Also es wird Bereiche geben, die immer noch sparen müssen. Industrie, da sehen wir es ja, am Bau auch zum Teil. Es wird darauf ankommen, dass da jetzt richtig Schwung reinkommt. Das heißt, dass die Firmen investieren, dass es Reformen gibt, dass die Bürokratie abgebaut wird und so weiter und so weiter. KI auch ein ganz großes Thema, künstliche Intelligenz, welche Chancen ergeben sich, wobei der Arbeitsmarkt ist immer so ein bisschen zäher. So, jetzt kommt die gute Nachricht, die Prognose sagen, die Löhne werden steigen, auch im kommenden Jahr, und zwar stärker steigen als die Inflationsrate. Das heißt, Dinge werden ja immer teurer. Wenn du genauso viel verdienst, wie es teurer wird, ist nicht gut, weil dann kannst du halt nur das Gleiche leisten. Wenn du mehr verdienst, dann passt auch ein bisschen mehr in den Einkaufswagen, und genau das sagen die Prognosen voraus. Aus meiner Sicht noch nicht alles die Wende, aber ein Hoffnungsschimmer, das muss man sagen. Und wie gesagt, jetzt muss da halt noch richtig Fahrt reinkommen.
0: Na, das reicht ja vielleicht für den Anfang. Anfang erstmal, ne? Jede Reise beginnt mit dem ersten Schritt, sagt man auf jeden Fall.
1: In der Tat.
0: Danke für die Einschätzung, die realistische Einschätzung. Wirtschaftsjournalist Nicolas Lieven hat das gesagt. Wir haben darüber gesprochen, dass es zwei neue Wirtschaftsprognosen gibt, die sagen, es gibt einen Aufschwung, einen kleinen, aber auch ein kleiner Aufschwung ist ein Aufschwung.

0: 17.31 Uhr ist es, Inga Gebauer Zeit.
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2: Die Berliner Linke plant, große Wohnungskonzerne zu enteignen. Daran gibt es Kritik von den anderen Parteien. Ein Forschungsteam hat sich das Ganze nochmal wissenschaftlich angeschaut. Die Fachleute haben berechnet, insgesamt würden in Berlin 210.000 Wohnungen zu öffentlichem Eigentum werden. Dafür müsste die Regierung rund 13,5 Milliarden Euro Entschädigung an Immobilienkonzerne zahlen. Die Fachleute sagen, wenn es klug gemacht wird, könnte der Berliner Haushalt das finanzieren, ohne dass man an anderer Stelle kürzen muss. Aber die Maßnahmen allein wird laut Studie den Mangel an Wohnungen in Berlin nicht beheben. Zusätzlich müssten weiter neue Wohnungen gebaut werden. Allerdings, wenn die Wohnungen öffentliches Eigentum sind, könnte das für weniger starke Mieterhöhungen sorgen und dafür, dass mehr unterschiedliche Bevölkerungsgruppen in einem Stadtviertel wohnen. An der Studie beteiligt sind Fachleute vom Institut für Makroökonomie und Konjunkturforschung, von der gewerkschaftsnahen Hans-Böckler-Stiftung sowie von den Unis Mannheim und Duisburg-Essen. Im südlichen Grönland haben Forschende die Überreste einer Wikingerkirche entdeckt. Der Ausgrabungsleiter vom Dänischen Nationalmuseum nennt den Fund eine Sensation. Die Kirche war wohl im 13. Jahrhundert gebaut worden, als die Wikinger eine Kolonie auf Grönland hatten. Groß war das Gotteshaus allerdings nicht, etwa 10 mal 4 Meter, umgeben von mehreren Bauernhöfen. Von der Landwirtschaft allein konnten die Bewohner in der kargen Landschaft aber wahrscheinlich nicht leben. Vermutlich haben die Wikinger auch Walrösser, Narwale und Eisbären gejagt und Handel betrieben. Grönland ist seit mindestens 3000 Jahren besiedelt. Am Anfang kamen die Inuit. Im 10. Jahrhundert haben die Wikinger eine Kolonie auf der Insel gegründet. Die verschwand im 15. Jahrhundert aber wieder, aus bisher ungeklärten Gründen. Im 18. Jahrhundert wurde Grönland dann von Dänemark kolonisiert, zu dem es auch heute noch als autonomes Territorium gehört. Sie sieht ein bisschen so aus wie ein sehr großes Schwein, allerdings mit einem Schnabel, stachelartigen Hauern und Klauen an den Füßen. Forschende haben eine neue Dinosaurierart beschrieben, die sie Dinodontosaurus isijavamanda genannt haben. Die versteinerten Knochen waren schon 1963 in Tansania entdeckt worden. Jetzt hat ein internationales Forschungsteam sie umfassend untersucht. Wie das Team im Fachblatt Journal of Vertebrate Paleontology schreibt, hat das Tier vor rund 240 Millionen Jahren gelebt, also in der Frühzeit der Dinosaurier. Es war über 2 Meter lang und geschätzt 200 Kilo schwer. Ähnliche Tiere waren bis jetzt nur aus Südamerika bekannt. Komplett sicher sind sich die Fachleute aber nicht über ihren Fund, denn im Fundlager gab es wohl Überreste von mehreren Individuen. Die Zuordnung war laut Studie nicht immer leicht. Möglicherweise sind Fossilien vom Fundort auch nicht ganz so alt wie bisher gedacht.
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0: Was für eine Stimme. Sass haben wir gehört.
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0: Einerseits reden wir ja gerade auf Social Media jetzt alle darüber, dass man natürlich am besten mit Freunden und Freundinnen über seine Probleme, Sorgen, Nöte und Ängste spricht. Ja, auch Männer und junge Männer und Jungs. Und dass das in Ordnung ist und dass es okay ist, zu weinen, sich zu trösten, dass Verbundenheit ein ganz, ganz wichtiger Faktor ist bei unserem Wohlbefinden, bei unserer mentalen Gesundheit und so weiter. Also auf der einen Seite sind wir viel weiter, ja, als vielleicht Generationen vor uns, wo es hieß, darüber redet man nicht. Und auf der anderen Seite fällt uns das natürlich doch auch eben schwer manchmal. Und darüber handelt dieses Lied. Ness und Montez, Stille Kämpfer.

Luna Morgenstern bei Deutschlandfunk Nova. Ich bin Diane, verabschiede mich an dieser Stelle ins Wochenende und ab 19 Uhr gibt es hier wunderbare elektronische Musik für euren Samstagabend. Der Club der Republik, also kein Grund eigentlich wegzugehen. Mumford & Sons, aber erstmal Rubber Band Man. Das mache ich jetzt auch sehr schön laut. Macht's schön!

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1: Um 18 Uhr mit Timo Oberhauser. Die Bundesregierung plant einige Veränderungen im sozialen Bereich, also zum Beispiel bei Rente, Pflege und Krankenkassen. Viele Menschen befürchten, dass sich ihr Alltag dadurch verschlechtert. Zehntausende haben deshalb gegen die Sozialpolitik der Regierung protestiert. Zu den bundesweiten Kundgebungen hatte der Deutsche Gewerkschaftsbund aufgerufen. In Nürnberg zum Beispiel haben laut Polizei um die 20.000 Menschen mitgemacht. Aus Essen, Frankfurt am Main und Hannover wurden jeweils zwischen 12.000 und 15.000 Teilnehmer gemeldet. Auch in vielen anderen Städten gab es Aktionen. Die DGB-Vorsitzende kündigte weitere Proteste gegen Sozialabbau an. Sie kritisierte Forderungen nach längeren Arbeitszeiten und einer Aufweichung des 8-Stunden-Tages. Deutschlands Arbeitgeber wiederum kritisierten die Protestaktionen des DGB. Sie werfen den Gewerkschaften vor, zu fast jeder Veränderung Nein zu sagen und von einer Welt von gestern zu träumen. Der Deutsche Olympische Sportbund schickt München ins internationale Rennen um die Austragung der Sommerspiele 2036 oder 2040 oder 2044. Bundespräsident Frank-Walter Steinmeier hat die Entscheidung bekannt gegeben. Die Bewerbung sei eine Riesenchance für Deutschland, meint er. München hat sich damit gegen die Region Köln-Rhein-Ruhr durchgesetzt. Neben Deutschland wollen unter anderem auch Indien, Katar und die Türkei Olympische und Paralympische Spiele ausrichten. Ab 2029 entscheidet das Internationale Olympische Komitee, wo die Wettbewerbe von 2036 bis 2044 stattfinden. China und die USA haben sich darauf geeinigt, Zölle im Umfang von 30 Milliarden Dollar abzubauen. Das hat Chinas Außenministerium mitgeteilt. Davor hatte schon der US-Handelsbeauftragte über so eine Vereinbarung gesprochen. Um welche Waren genau es geht, ist noch unklar. Die US-Regierung will Details dazu am Montag veröffentlichen. Chinas Staatspräsident Xi Jinping war 3 Tage auf Staatsbesuch in den USA. Beobachter sagen aber, dass dabei nicht allzu viel Konkretes bei rumgekommen ist. In Pakistan hat es wieder an einer Polizeiwache eine Explosion gegeben. Laut Behörden sind dabei mindestens 11 Menschen ums Leben gekommen. Viele weitere wurden verletzt. Passiert ist das Ganze auch dieses Mal in der Nähe zum Nachbarland Afghanistan. Pakistans Behörden sprechen von einem Anschlag. Demnach ist eine Person mit einem mit Sprengstoff beladenen Auto in die Polizeiwache gefahren. Im Grenzgebiet zwischen Pakistan und Afghanistan sind sowohl ein Ableger der Terrormiliz IS als auch die pakistanischen Taliban aktiv. Letztere haben inzwischen gesagt, dass sie für die Explosion verantwortlich sind. Vor einer Woche waren bei einem Anschlag in Pakistan mehr als 20 Menschen getötet worden. Pakistans Regierung wirft den Taliban in Afghanistan immer wieder vor, Terroristen bei Anschlägen zu unterstützen. Die Taliban-Regierung weist das zurück.
0: Das Wetter.
1: Über dem Norden und der Mitte, da hängen mal ein paar dickere Wolken. Es bleibt aber meist trocken. So auch in der Nacht, dann kühlt es ab auf 11 bis 3 Grad. Morgen kann es im Süden und der Mitte erst noch neblig sein, später dann fast überall viel Sonne bei maximal 18 bis 27 Grad, im Südwesten sogar bis 31.
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1: Um 19 Uhr mit Timo Oberhauser. Die Bundesregierung plant ja einige Veränderungen im sozialen Bereich, also zum Beispiel bei Rente, Pflege und Krankenkassen. Viele Menschen befürchten, dass sich ihr Alltag dadurch verschlechtert. Zehntausende haben deshalb gegen die Sozialpolitik der Regierung protestiert. Zu den bundesweiten Kundgebungen hatte der Deutsche Gewerkschaftsbund aufgerufen. In Nürnberg zum Beispiel haben laut Polizei um die 20.000 Menschen mitgemacht. Aus Essen, Frankfurt am Main und Hannover werden jeweils zwischen 12.000 und 15.000 Teilnehmer gemeldet. Auch in vielen anderen Städten gab es Aktionen. Die DGB-Vorsitzende kündigt weitere Proteste gegen Sozialabbau an. Sie kritisierte Forderungen nach längeren Arbeitszeiten und einer Aufweichung des 8-Stunden-Tages. Deutschlands Arbeitgeber wiederum kritisierten die Protestaktionen des DGB. Sie werfen den Gewerkschaften vor, zu fast jeder Veränderung Nein zu sagen. Fachkräftemangel und internationaler Wettbewerb ließen sich nicht wegdemonstrieren. Der Iran-Krieg geht jetzt schon über ein halbes Jahr und so lang ist auch die Straße von Hormus praktisch blockiert. Vor kurzem hat der Iran einen neuen Vorschlag gemacht, zu welchen Bedingungen wieder mehr Erdöltanker durchfahren könnten. Jetzt hat US-Präsident Donald Trump erklärt, dass er den Vorschlag ablehnt. Irans Angebot sei nicht annehmbar gewesen, sagte er gegenüber Journalisten. Sowohl der Iran als auch die USA haben in der Straße von Hormus jeweils eigene Blockadeaktionen laufen. Trump findet, dass die US-Blockade zeigt und den Iran unter Druck setzt, weil dem Land dadurch das Geld aus Energieexporten fehle. Laut dem Wall Street Journal bezweifelt Trump offenbar auch, dass der Iran seinen Teil des Vorschlags erfüllen würde. Die Zeitung schreibt, dass Trump wohl darüber nachdenkt, den Iran nach den US-Zwischenwahlen wieder anzugreifen. München soll die Olympischen Sommerspiele nach Deutschland holen. Der Deutsche Olympische Sportbund hat entschieden, dass er die Stadt ins internationale Bewerberrennen schickt. Es geht um die Olympischen und Paralympischen Spiele entweder 2036 oder 2040 oder 2044. München hat sich damit gegen die Region Köln-Rhein-Ruhr durchgesetzt. Münchens Oberbürgermeister Dominik Krause sagt, dass die Stadt jetzt richtig loslegen kann, um Olympia nach Deutschland zu holen. Wer letztlich das Go für die Spiele bekommt, entscheidet das Internationale Olympische Komitee frühestens ab 2029. Neben Deutschland haben zum Beispiel auch Indien, Katar und die Türkei Interesse. Papst Leo ist gerade in Frankreich zu Besuch. Im Zentrum von Paris hat er eine große Messe gefeiert. Laut Behörden haben fast 800.000 Menschen teilgenommen. In seiner Predigt rief das Oberhaupt der katholischen Kirche unter anderem dazu auf, über den Sinn des Lebens nachzudenken. Kurz vor Beginn der Messe war Leo der 14. im Papamobil über die Champs-Élysées gefahren, wo er von einer Menschenmenge bejubelt wurde. Der Papst ist insgesamt 4 Tage in Frankreich und will bei verschiedenen Veranstaltungen unterschiedliche Themen ansprechen.
0: Das Wetter.
1: Über dem Norden und der Mitte, da hängen mal ein paar dickere Wolken. Es bleibt aber meist trocken, so auch in der Nacht. Dann kühlt es ab auf 11 bis 3 Grad. Morgen kann es im Süden und der Mitte erst noch neblig sein, später dann fast überall viel Sonne bei maximal 18 bis 27 Grad. Im Südwesten sogar noch mal bis 31.
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2: Hi und guten Abend. Ja, was wollen wir heute Abend machen hier bei uns? Wir haben auf jeden Fall einen Plan bis um Mitternacht. Wir werden unter anderem mal reinhören ins neue Album von Hot Since 82. Hot Since 82, ein Name, den ich immer ein bisschen abstrakt fand, zumal man ja auch wusste, da steckt der britische Produzent Adam Padley dahinter. Und ich habe tatsächlich hier recht häufig einen Track von ihm gespielt, ohne den groß anzumoderieren, aber es ist ja über die Zeit auch ein Club der Republik Classic geworden, nämlich Tilted von Hot Since 82. Hört ihr hier schon im Hintergrund, aber später sprechen wir noch über die neuen Produktionen und hören mal auch mal rein von Hot Since 82. Jetzt erstmal schön, dass ihr hier seid. Mein Name ist Mike Litt.

Ihr seid im Club der Republik, Hot Since 82, habt ihr gerade gehört. Gleich mehr davon und später auch noch etwas mehr von der Pop-Diva Madonna, die ich hier auch noch mal kurz richtig in Szene setzen möchte. Wie das so ist bei Superstars von ihrer Größenordnung, ja, im Laufe ihrer Karriere hat sie sich immer wieder neu erfunden und das dann eben auch mit Hilfe der Kreativität und Inspiration von Produzenten, die ihren Sound neu designt haben. Madonna wurde Techno, wurde Clubkultur mit dem Produzenten William Orbit. Da haben wir hier neulich noch drüber gesprochen, als dieser verstorben ist. Seitdem habe ich immer wieder mal in das Madonna-Album Ray of Light hineingehört, das ja ohne diesen William Orbit nie möglich gewesen wäre und das auch heute noch, wie ich auf jeden Fall finde, richtige Maßstäbe setzt. Ihr kennt natürlich auch diese Listening Sessions auf YouTube, bei denen Leute zum ersten Mal Albumklassiker, irgendeine Musik hören. Ich habe mir davon ein paar angeschaut von ziemlich jungen Leuten, die zum ersten Mal das Madonna-Album Ray of Light angehört haben und die Reaktionen von diesen Leuten, die waren immer wieder erstaunlich, ganz speziell zu einem House-Song von dem mittlerweile 28 Jahren Album von Madonna. Da gab es oder gibt es Begeisterung, Überraschung, wie das eben ein bis heute funktionierender House-Track ist und wie dann plötzlich dieses jazzige Piano in der Mitte auftaucht. Also der Track ist irgendwie speziell und ich möchte den heute Abend hier mit euch zusammenhören im Club der Republik. Nothing Really Matters von Madonna.

Das hier ist Deutschlandfunk Nova und viele Wege können zum Erfolg führen. Für den Briten Daddy Adam Padley war die Route lang. Ich meine lang in dem Sinne, er hat am Anfang seiner Karriere, und er war noch nicht bekannt, immer die allerlängsten DJ-Sets gespielt. Er war immer alleine im Club und hat dann auch 12, 14 Stunden aufgelegt und hat so eine gewisse Bekanntheit erlangt. Also kein Sprintler, dieser Typ, den man besser kennt unter dem Namen Hot Since 82. Er ist ein Marathonmann. Und in seinen Tracks und Veröffentlichungen, da war das auch über lange Jahre eben genauso. Die Stücke waren ein bisschen länger, bauten sich auf und gewannen dann über die Länge auch immer mehr an Intensität. Ich habe ja noch zu Beginn der Stunde vorhin Tilted von ihm gespielt, ein gutes Beispiel dafür. Aber nun gibt es ein neues Album von Hot Since 82 und ja, willkommen in dieser Zeit. Das meiste darauf ist auch wesentlich kürzer, aber Padley kriegt es auch als Sprinter hin, besonders intensive Atmosphären zu kreieren, und die Tracks machen Spaß, auch wenn sie mittlerweile wesentlich kürzer sind. Lassen wir uns mal ein bisschen darauf ein. Ich habe zwei Tracks für euch hier hintereinander von Hot Since 82, von diesem neuen Album mit dem Titel of Sessions, Now und Shaded. Also genießen wir das.

Freak von Mesto und Ink hier im Club der Republik. Zwei auf ihre Art ziemlich bunte Repräsentanten der ebenso bunten Clubkultur. Ink sieht aus wie ein US-amerikanischer Rodeo-Reiter mit Cowboy-Hut und was dann alles so dazugehört. Ihr könnt euch die Kostümierung vorstellen. Genauer hingeschaut ist Ink eine Frau. Eine Rodeo-Reiterin also. Und sie ist nicht nur in der Clubkultur unterwegs, aber eben auch dort sehr präsent, weil es eben auch in der Clubkultur möglich ist. Da ist Platz für alle, solange natürlich diese Kultur erhalten bleibt.

gleich 3 Tage dauert. Also eben Zeit, um auf den Wert dieser Kultur aufmerksam zu machen in über 100 Clubs in Berlin und auch etliche Berliner Radiostationen supporten. Diesen Tag der Clubkultur und unsere Meinung dazu, oder ich sage es jetzt mal ein bisschen fokussierter, meine Meinung dazu habt ihr gerade

0: Ihr seid im Club der Republik, in dem heute zu Beginn der Stunde auch nochmal überraschend die Pop-Diva Madonna auftauchte und die tatsächlich hier gleich nochmal eben, ja, ich nenne es mal, winken wird. Seit den frühen 80er Jahren hat Madonna immer wieder Akzente in der Clubmusik gesetzt und bekam auch immer wieder mal den Vorwurf, sie habe den Underground-Sound glatt gebügelt für den Mainstream. Da mag ohne Frage auch ein bisschen was dran gewesen sein vor einigen Jahren, aber mittlerweile, denke ich, gibt es diese Diskussion nicht mehr. Fakt ist auf jeden Fall, sie hat immer wieder interessante Produzenten, die noch nicht so bekannt und berühmt waren, in ihre Studios geholt. William Orbit nannte ich schon. Ein anderer war der französische Underground-Produzent Mirweiss. Und mit dem hat sie das Album Music produziert und auch eben diesen Titeltrack Music. Und Music hören wir gleich als Zitat in einer neuen Nummer von Troy Sivan. Blitzt für einen Moment auf, aber sehr beeindruckend. Ich hoffe, er hat die Rechte geklärt, sonst wird es teuer. Auf jeden Fall, ja, macht Spaß und es geht in dem Track nicht um Madonna, sondern um Party. Oder Partys, die kein Ende nehmen.
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aufgeregt. DJ Alle Farben, der hat vor ein paar Tagen in einem Zeppelin hoch über der Millionenstadt Köln bei einer Bootshausparty aufgelegt, also schwebend also, und hat damit auch mal wieder eine Marke gesetzt, an welchen verrückten Orten man auflegen kann. Ja, und einen Besucherrekord hat Calvin Harris gebrochen, nämlich mit 1,6 Millionen Menschen in Brasilien. Also er hat vor so vielen Menschen aufgelegt. Ich würde persönlich ja wetten, dass wir hier heute Abend mindestens, naja, ich weiß nicht genau, aber immerhin ein paar hunderttausend Leute sind, ganz bestimmt. Aber hier ist es auch nicht so wichtig. Es geht vor allem um die Musik und um den Sound, und den haben wir noch bis um Mitternacht.

Ihr seid im Club der Republik und am vergangenen Wochenende in Paris, da waren einige tausend Menschen auf den Straßen, denn die große Pariser Techno-Parade fand mal wieder statt nach einer Pause. Es gab Gründe für die Pause, unter anderem die Olympischen Spiele, dann aber am vergangenen Wochenende wieder das Revival und viele Menschen kamen nicht nur, um zu feiern und zu tanzen, es wurde auch demonstriert, eben gegen ein neues Gesetz, nachdem unangemeldete Veranstaltungen mit mehr als 250 Personen illegal sind, also auch mit Strafen geahndet werden können, und dagegen wurde protestiert. Welche Konsequenzen das neue Gesetz hat oder schon hatte, darüber gibt es noch keine Meldungen. Fest steht, die Franzosen, viele von ihnen, auf jeden Fall von denen, die auf der Parade waren, finden die neue Gesetzgebung nicht gut. Wir hier werden noch beieinander sein bis um Mitternacht. Es geht ab jetzt vor allen Dingen um die Musik. Wenn ihr möchtet, ich freue mich, dass ihr hier seid, dass wir noch ein bisschen weitermachen. Mein Name ist Mike

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1: Um 20 Uhr mit Timo Oberhauser. Der Deutsche Olympische Sportbund schickt München ins internationale Rennen um die Austragung der Sommerspiele 2036 oder 2040 oder 2044. Bundespräsident Frank-Walter Steinmeier hat die Entscheidung bekannt gegeben. Die Bewerbung sei eine Riesenchance für Deutschland, sagte er. München hat sich damit gegen die Region Köln-Rhein-Ruhr durchgesetzt. Neben Deutschland wollen unter anderem auch Indien, Katar und die Türkei Olympische und Paralympische Spiele ausrichten. Ab 2029 entscheidet dann das Internationale Olympische Komitee, wo die Wettbewerbe stattfinden. Die Bundesregierung plant ja einige Veränderungen im sozialen Bereich, also zum Beispiel bei Rente, Pflege und Krankenkassen. Viele Menschen befürchten, dass sich ihr Alltag dadurch verschlechtert. Zehntausende haben deshalb gegen die Sozialpolitik der Regierung protestiert. Zu den bundesweiten Kundgebungen hatte der Deutsche Gewerkschaftsbund aufgerufen. In Nürnberg zum Beispiel haben laut Polizei um die 20.000 Menschen mitgemacht. Aus Essen, Frankfurt am Main und Hannover wurden jeweils zwischen 12.000 und 15.000 Teilnehmer gemeldet. Auch in vielen anderen Städten gab es Aktionen. Die DGB-Vorsitzende kündigte weitere Proteste gegen Sozialabbau an. Sie kritisiert Forderungen nach längeren Arbeitszeiten und einer Aufweichung des 8-Stunden-Tags. Deutschlands Arbeitgeber wiederum kritisierten die Protestaktionen des DGB. Sie werfen den Gewerkschaften vor, zu fast jeder Veränderung Nein zu sagen. Vor über 4,5 Jahren hat Russland angefangen, die gesamte Ukraine anzugreifen. Seitdem hat es kein direktes Gespräch mehr gegeben zwischen einem deutschen und einem russischen Außenminister. Bis jetzt. Bundesaußenminister Johann Wadephul hat seinen russischen Amtskollegen Sergej Lavrov getroffen, am Rande der UNO-Generaldebatte in New York. Das Gespräch dauerte 20 Minuten und endete laut der deutschen Presseagentur damit, dass beide Minister sich die Hand gegeben haben. Was Inhalte angeht, ist nicht viel bekannt. Von deutscher Seite heißt es, Wadephul habe deutlich gemacht, dass jederzeit die Möglichkeit bestehe, dass beide Regierungen zu einem konstruktiven Verhältnis zurückkehren. Der CDU-Politiker macht aber zur Bedingung, dass Russland seinen Krieg gegen die Ukraine beendet. Lavrov hat vorhin seine Rede im Rahmen der UNO-Generaldebatte gehalten und gesagt, Russland sei entschlossen, seine Ziele in der Ukraine zu erreichen, egal wie. Den europäischen Ländern wirft er vor, die Chancen auf Friedensverhandlungen zu verhindern. Gestern kam von Volkswagen, Audi und Seat eine große Rückrufaktion und die könnte für betroffene Autofahrerinnen und Fahrer stressiger werden als gedacht. Medien berichten, dass wohl nicht genügend Ersatzteile da sind. Könnte bedeuten, dass Autofahrer dann zweimal in die Werkstatt müssen. Die deutsche Presseagentur berichtet über eine interne Meldung an die Werkstätten. Die dürfen demnach erstmal auch eine andere Schraube einbauen, wenn die eigentliche nicht auf Lager ist. Die betroffenen Fahrzeuge müssten dann später nochmal zurückkommen für den finalen Tausch. Grund für den Rückruf ist eine Schraube an der Lenkung, die kann unter bestimmten Umwelteinflüssen korrodieren und in Einzelfällen könnte dadurch die Lenkung nicht mehr richtig funktionieren.
0: Das Wetter.
1: Über dem Norden und der Mitte hängen mal ein paar dickere Wolken. Nachts bleibt es aber meist trocken und es kühlt ab auf 11 bis 3 Grad. Morgen dann im Süden und der Mitte erst noch neblig, später fast überall viel Sonne, maximal 18 bis 27 Grad und im Südwesten sind bis 31 drin.
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2: Ja, und mit euch und mit diesen Gästen heute Abend. Wir haben zunächst mal Zero aus Berlin vom Katerhaifisch-Kollektiv. Zero leuchtet dunkle Areale des Clubs aus und da wird sehr intensiv und auch ein bisschen dunkel, aber er geht dann auch weiter mit uns und danach haben wir dann Ryan Nasty, ebenfalls aus Berlin. Der schiebt uns wirklich mit sehr kräftigen Bässen noch weiter nach vorne, also wir kommen noch weiter ins Licht, so würde ich es mal behaupten. Aber das Licht ist in diesem Fall ja nicht im Süden an der Mittelmeerküste oder an sonstigen Orten, an denen wir uns viel Sonne und Licht vorstellen. Nein, auf Island, denn wir haben heute ein Set von einem Mitglied der Lucid Flow Familie, nämlich von Ohm. Ohm aus Island also und ja, bei allem Licht, bei aller Wärme, es ist nicht mediterran oder karibisch, es hat eine ganz spezielle, besondere Qualität. Ich finde es auf jeden Fall spannend, interessant und beeindruckend und danach ja, erleben wir nochmal eine ganz besondere Sounderfahrung mit Quantum aus Mainz. Psytrance, also psychedelischer Trance, progressiver Trance. Ich tue mich schwer, das jetzt wirklich hier mit einem Etikett zu versehen, aber ich finde es auf jeden Fall klasse. Quantum, bis um Mitternacht dann heute bei uns, aber jetzt zunächst mal Zero aus Berlin. Viel Freude mit Zero.

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1: Zero aus Berlin gerade für euch. Und jetzt hören wir ein Set von Ryan Nasty, ebenfalls aus Berlin. Der firmiert auch noch unter dem Namen Boho. Aber wir haben ihn heute als Ryan Nasty und ich finde, er schiebt uns mit gewaltigen Basswänden nach vorne. Ryan Nasty, lasst euch mitnehmen von Ryan Nasty.

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1: Das war eben Ryan Nesty und jetzt hören wir Ohm aus Island. Er tritt heute an für die Lucid Flow Familie. Also wir bekommen Tech House, auch ein bisschen dubbig. Ich erkenne den typischen Lucid Flow Sound, aber bei Ohm hat es auch nochmal besondere Glitzer. Funkelmomente, so würde ich es jetzt mal ein bisschen unbeholfen beschreiben. Ohm aus Island, viel Freude hier mit Ohm.

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1: Tech House eben von oben und bis um Mitternacht haben wir zurück. Quantum aus Mainz. Und ja, wenn ihr Psytrance mögt, psychedelischen Trance, aber vielleicht ein bisschen langsamer, ein bisschen progressiver noch, dann werdet ihr jetzt hier eine wunderbare Zeit haben mit Quantum. Viel Freude mit Quantum.

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Das hier ist die Melange aus Psytrance und Progressive House von Aquantum aus Mainz. Und Aquantum spielt noch bis um Punkt Mitternacht. Dann machen wir hier im Club der Republik wie gewohnt eine kleine Pause, nämlich bis zum kommenden Wochenende ab 19 Uhr werden die Türen wieder geöffnet. Dann begrüße ich euch auch persönlich dort und freue mich jetzt schon drauf. Bis dahin ein schönes Wochenende, alles Liebe und Gute. Mein Name ist Mike Litt.

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